0: der Partie?
1: Am Ende bin ich mit der Haltung meiner Mannschaft zufrieden, mit dem Ergebnis natürlich nicht. Ich finde auch, dass es vielleicht ein Ticken zu hoch ausgefallen ist, aber am Ende ist Stuttgart der verdiente Sieger. Stuttgart hat uns extrem ernst genommen, das hat man sofort gemerkt, waren sehr gut auf uns eingestellt. Wir haben dann nicht das Quäntchen Glück gehabt, was du in so einem Spiel einfach brauchst.
0: Die weiteren Ergebnisse: Waldhof Mannheim, 1. FC Kaiserslautern 0:1, Preußen Münster, Karlsruhe SC 1:2 und SC St. Tönis, Eintracht Frankfurt 0:11. Zum ersten Mal seit 16 Jahren sind die deutschen Springreiter wieder Weltmeister. Bei der Heim-WM in Aachen gewannen Markus Ening, Sophie Hinners, Daniel Deusser und Richard Vogel vorzeitig nach 3 Durchgängen. Das Wetter für Deutschland. In der Nacht von der Lausitz bis zu den Alpen Regen, sonst einzelne Schauer und Gewitter, meist aber trocken bei Tiefstwerten zwischen 15 und 8 Grad. Am Tag im Osten Dauerregen, ab dem Mittag trockener und sonniger, am meisten Sonne im Süden, sonst einzelne Schauer und Gewitter, maximal 16 Grad im Westerwald und bis zu 24 Grad am Oberrhein. Und noch die Zeit, es ist 2:03 Uhr.
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3: A8, Pirmasens Richtung Saarlouis. Zwischen Friedrichsthal-Bildstock und Mörchweiler wegen einer Baustelle gesperrt. Dauer bis Montag 5 Uhr. A1 Trier-Saarbrücken. Zwischen Eppelborn und Illingen in beiden Richtungen Behinderungen wegen Bauarbeiten. Es ist jeweils nur eine Spur frei bis Ende Oktober.
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5: Mit Sabrina Droste, Nacht zusammen. Ihr wisst, wie es läuft. Ihr bringt die Ohren, ich die Musik. Und diesmal ist es welche von Chris de Sarandi. Good Old Days.
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0: Welches Gemüse wärst du, wenn du ein Gemüse wärst? Auf diese Frage hat Nico Schlotterbeck mal sehr schnell geantwortet.
1: Boah, das ist einfach eigentlich. Kohlrabi.
0: So, wenn der Innenverteidiger von Borussia Dortmund das so schnell beantworten kann, dann ist das doch wohl eine Frage, die wir uns alle stellen und beantworten können sollten. Einfach für den Fall, dass uns die mal jemand stellt. Kann ja offensichtlich passieren. Wir haben die Frage, welches Gemüse wärst du, wenn du ein Gemüse wärst? Zum Beispiel Jack Dean gestellt, aufstrebender Singer-Songwriter aus England.
2: I feel like if I was a vegetable, I'd be a carrot because I'm kind of long. And I've got that little fluffy hair thing at the top.
0: Ja, er wäre eine Karotte, weil er lang ist und ein kleines, flauschiges Haardings auf dem Kopf hat. Ja, warum denn nicht? Hier ist die Karotte jetzt mit Mercy. Neu in der Popnacht. 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

0: Im DFB-Pokal hat der VfB Stuttgart im Spiel gegen Hansa Rostock die zweite Runde erreicht. 4:0 hat Stuttgart gewonnen und 3 Tore davon hat der Neuzugang Jenan Pejcinovic geschossen. Ist ein Neuzugang, ne? Wir sind alle geduldig mit mir. Der ist vom Absteiger VfL Wolfsburg gewechselt. Bescheidener Typ. Auch nach 3 sogenannten Hütten.
1: Ja, man wusste, Rostock hier brennt. Also die Fans waren 90 Minuten da, man hat es gesehen. Und ja, beim 2-0 hatte ich auch das Gefühl, dass nochmal Rostock aufgedreht hat. Und für uns war es wichtig, nochmal mit einem 3-0 dann klarzumachen, okay, wir fahren das Ding nach Hause. Aber ja, man darf im Pokal nie jemanden unterschätzen, weil man weiß, da kann alles passieren.
0: Der Eintor steuert noch Thiago Thomas bei. Drittligist Hansa Rostock wurde sehr laut von seinen Fans unterstützt. Trainer Daniel Brinkmann findet das Ergebnis zwar schade, so komplett unzufrieden ist er aber jetzt auch nicht.
2: Stuttgart ist eine Top-Mannschaft, die spielen Champions League und das sieht man auch. Was ich sehr imponierend fand, man merkt halt bei ihnen, wann das Spiel dynamisch wird. So, sie bereiten das Spiel gut vor mit Ball und dann kommen sie irgendwann ins Kombinieren und dann merkst du, okay, jetzt wollen sie wirklich, jetzt sind sie gierig, jetzt wollen sie zum Torerfolg kommen. Und das ist was, was wir in der Liga durchaus auch können und da kann man sich eine Scheibe von abschneiden. Ansonsten, wie gesagt, Mentalität war gut. Schade, dass wir aus unseren Möglichkeiten nichts gemacht haben, was auch das eigene Tor angeht. Das ist immer was Besonderes, hier im Ostseestadion dann zu treffen. Und ich finde, ein Tor heute hätten wir verdient gehabt.
0: Die Spieldetails, die Ergebnisse der DFB-Pokalpartien vom frühen Abend und auch alle Infos zum chaotischen Spiel zwischen Mannheim und Kaiserslautern gibt es auch auf sportschau.de.

0: Hugo Helmi, sooner or later, um kurz nach 2:30 in der Popnacht.
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2: Heute kommt zwischen den Wolken immer mal wieder die Sonne hervor. Dazu gibt es ein paar Schauer und Gewitter sind weiterhin nicht ausgeschlossen. Vor allem im Saargau, Warnd und Bliesgau bleibt es aber auch mal längere Zeit trocken. Zum Abend hin lockert es allgemein häufiger auf. Die Höchstwerte liegen je nach Höhenlage bei 18 bis 23 Grad. Am Sonntag erwartet uns eine trockene Mischung aus Sonnenschein und nur wenigen Wolken. Nach einem sonnigen Montag wird es am Dienstag und Mittwoch leicht wechselhaft, aber wärmer.
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3: A8, Pirmasens Richtung Saarlouis. Zwischen Friedrichsthal-Bildstock und Mörchweiler wegen einer Baustelle gesperrt. Dauer bis Montag 5 Uhr. A6, Mannheim-Saarbrücken. In Höhe Grumbachtalbrücke in beiden Richtungen Behinderungen durch Brückenarbeiten. Bis Anfang 2028.
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in der gemeinsamen Popnacht von HR3, MDR Jump, NDR 2, RBB 88.8, Bremen 4, SR1 und WDR 2, produziert von SWR 3, gibt es auch manchmal Songs in der wundervollen Lyrics-Version. Und der nächste, der ist einer davon. Jacoutine mit Tell Me.

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Achtung, Falschfahrer, auf der A3 Frankfurt-Würzburg zwischen Offenbach und Seligenstädter Dreieck kommt euch ein Falschfahrer entgegen. Bitte äußerst rechts fahren und nicht überholen. Auf der A3 Frankfurt-Würzburg zwischen Offenbach und Seligenstädter Dreieck, da ist ein Falschfahrer unterwegs. Vorsicht in beiden Richtungen.

Achtung, Falschfahrer auf der A3 Frankfurt-Würzburg zwischen Offenbach und Goldbach. Kommt euch ein Falschfahrer entgegen, bitte äußerst rechts fahren und nicht überholen auf der A3 Frankfurt-Würzburg zwischen Offenbach und Goldbach. Da ist ein Falschfahrer unterwegs. Vorsicht in beiden Richtungen.

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1: Um 3 Uhr mit Lisa Kupper. Deutschland und 4 weitere EU-Länder verhandeln mit Ruanda offenbar über Abschiebezentren für abgelehnte Asylbewerber. Das berichten das ARD-Magazin Report Mainz und der Spiegel. Demnach soll kommende Woche eine Delegation für Gespräche in das afrikanische Land reisen. Ulrike Ufer berichtet.
2: Die Reise geht demnach auf eine Gruppe von Staaten zurück, die sich selbst die Umsetzer nennen. Neben Deutschland gehören ihr Österreich, Dänemark, Griechenland und die Niederlande an. Die Gruppe prüfe, in welche Länder außerhalb Europas Menschen gebracht werden könnten, deren Asylanträge in der EU abgelehnt wurden. Sie habe sich zum Ziel gesetzt, bis Ende des Jahres einen Partner zu finden. Die Innenministerien in Berlin und Wien bestätigten den Medien zufolge auf Anfrage zwar Gespräche über sogenannte Return Hubs, verwiesen allerdings auf deren Vertraulichkeit.
1: Nahe der schwedischen Hauptstadt Stockholm ist bei einem Angriff an einer Schule mindestens ein Mensch ums Leben gekommen. Das hat die Polizei am Abend bestätigt. 3 weitere wurden verletzt, 2 davon schwer. Der Täter hatte seine Opfer mit einem Schwert attackiert. Er konnte vor Ort festgenommen werden. Schwedische Medien berichten, dass es sich bei ihm um einen ehemaligen Schüler handelt. Die Videoplattform TikTok zahlt wegen Datenschutzverstößen in den USA umgerechnet rund 340 Millionen Euro. Nach Angaben des US-Justizministeriums habe man sich mit dem chinesischen Betreiber ByteDance auf einen Vergleich geeinigt. Die US-Regierung hatte TikTok 2024 verklagt, weil Kinder unter 13 Jahren ohne Zustimmung ihrer Eltern Accounts anlegen konnten. Fußball-Bundesligist VfB Stuttgart steht in der 2. Runde des DFB-Pokals. Die Schwaben gewannen mit 4:0 gegen Drittligist Hansa Rostock. Zuvor

0: Das Wetter für Deutschland. In der Nacht von der Lausitz bis zu den Alpen Regen, sonst einzelne Schauer und Gewitter, meist aber trocken bei Tiefstwerten zwischen 15 und 8 Grad. Am Tag im Osten Dauerregen, ab dem Mittag trockener und sonniger, am meisten Sonne im Süden, sonst einzelne Schauer und Gewitter, maximal 16 Grad im Westerwald und bis zu 24 Grad am Oberrhein. Und noch die Zeit, es ist 3.03 Uhr.
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2: A8, Pirmasens Richtung Saarlouis. Zwischen Friedrichsthal-Bildstock und Mörchweiler wegen einer Baustelle gesperrt. Dauer bis Montag 5 Uhr. A1 Trier-Saarbrücken. Zwischen Eppelborn und Illingen in beiden Richtungen Behinderungen wegen Bauarbeiten. Es ist jeweils nur eine Spur frei bis Ende Oktober. A6 Mannheim-Saarbrücken. In Höhe Grumbach-Talbrücke in beiden Richtungen Behinderungen durch Brückenarbeiten. Bis Anfang 2028. A8, Pirmasens Richtung Saarlouis. Zwischen Zweibrücken, Ernstweiler und ein Ödbaustelle bis Anfang 2028.
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4: Mit Sabrina Droste, Nacht zusammen. Erstmal die Entwarnung auf der A3 Frankfurt-Würzburg. Kein Falschfahrer mehr zwischen Offenbach und Goldbach. Und der Trend geht ja zur Popnacht-Hörer-Co-Anmoderation. Einzusenden über die 07-221-2011.
5: Trommelwirbel für Sabrina. Es gibt das Nachtschicht-Anagramm. Das neueste, das coolste, das tollste Spiel überhaupt in der Popnacht. Liebe Grüße, der Kai. Ich freue mich drauf. Mach's nicht so spät, dann wird's noch lustiger.
4: Naja, spät ist ja Definitionssache, lieber Kai. Aber versprochen, lang dauert es nicht mehr, bis wir spielen.
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0: So, hier ist es wieder.
1: Nachttop Mama Rang.
0: Das Nachttop Mama Rang, das Popnacht-Anagramm. Und ja, ich kann sagen, hier ist es wieder, weil in einer Popnacht haben wir es schon gespielt. Und es gab ein Machen wir nochmal von der Popnacht-Community. Also wer bin ich, das dann nicht mehr mit euch zu spielen, das...
1: Das Nachttop Mama Rang.
0: Anagramme sind ja Wörter, die entstehen, wenn wir die Buchstaben eines Wortes neu anordnen, ohne einen wegzulassen oder hinzuzufügen. Aus Tomaten machen wir Atemnot, aus Kater Kreta und aus Popnacht-Anagramm eben...
1: Das Nachttop-Mamaram!
0: Ja, und ich brauche jetzt ein oder zwei Popnacht-Spieletester. Wer hat Bock? 07221 2011. Bewerbt euch! Freiwillige vor!

0: Gute Nacht an alle, die dabei sind, aber vor allem gute Nacht an Kerstin aus Vechta in Niedersachsen. Hallo Kerstin.
1: Hi, hallo.
0: Du spielst jetzt gleich das noch nicht ganz zu Ende ausgereifte Popnacht-Anagramm-Spiel oder auch, wie mittlerweile schon Kenner sagen, das
2: Nachttop Mama Rang.
0: Ist das, also es ist noch ein Arbeitstitel? Würdest du sagen, der funktioniert oder geht so?
1: Ich fühle mich gerade ein bisschen als Versuchskaninchen.
0: Ja, das bist du wohl auch.
1: Ach so, super. Ja, dann weiß ich wenigstens Bescheid. Okay, gut. Alles klar. Ich muss ja wissen, was meine Rolle ist.
0: Du musst das Spiel jetzt mit mir spielen und danach ganz fantastisch finden, beziehungsweise alle, ja, noch nicht so tollen Parts, die musst du jetzt mit mir gleich dann ausmerzen.
1: Ja gut, dann werden wir da gemeinsam mal durchgehen, würde ich sagen.
0: Das machen wir. Also es funktioniert so, ich gebe dir einen Künstlernamen, aber habe alle Buchstaben darin vertauscht und du bekommst immer mal wieder einen Tipp, falls du nicht direkt drauf kommst, um wen es sich handelt. Und dann rufst du einfach rein, wenn du es weißt. Okay?
1: Okay.
0: Okay, pass auf, wir machen jetzt hier mal, ich habe hier mir so eine schöne, wunderbare Anagramm-Musik zusammenbauen lassen. So, das Anagramm, das du bekommst, ist Elsass-Imitatoren.
1: Ich stehe gerade auf dem Schlauch.
0: Okay, pass auf, dann sage ich dir, es ist eine Frau.
1: Ja. Imitatoren. Oh Gott.
0: Und der nächste Tipp ist, sie ist Kanadierin.
1: Oh Mann, jetzt bin ich gerade. Nee.
0: Alles gut, wir machen einfach weiter. Du kriegst noch ein paar Tipps. Du kriegst nämlich jetzt noch, um dich maximal zu verwirren, kriegst du noch ein neues Anagramm. Neben Elsas Imitatoren kann man aus ihrem Namen auch Altmeister-Saison machen.
1: Altmeister-Saison. Ich bin gerade geistig am...
0: Wir haben 15:45, meine Liebe. Alles gut.
1: Verbuchseln. Ich hätte heute mehr Bratschnalinen essen sollen, glaube ich. Mann!
0: Du machst das Spiel ja von alleine schon besser.
1: Ehrlich, ich habe gerade voll das Brett vorm Kopf.
0: Pass auf, wir machen einfach weiter. Ist ja nicht so, als hätte ich nicht noch einen Tipp. Sie hat auch mal in einem Film mitgespielt und ihre Rolle war Gott.
1: Sie hat, warte mal. Nee, jetzt denke ich zwar gerade an eine Schauspielerin, aber die singt nicht. Das ist das Problem.
0: So, einen Tipp kriegst du noch. Und jetzt erzähle ich dir nämlich, was ihr bekanntester Song ist, wie der heißt.
1: Puh.
0: Und der heißt Ironic.
1: Ach, Alanis Morissette.
0: Ja,
1: oh Mensch, das war so gleich.
0: Kerstin, genau. Elsas Imitatoren oder wie Freunde sie nennen, Alanis Morissette.
1: Ach, krass. Okay, ja, Mensch, jetzt fällt es mir wie Schuppen aus den Haaren, ja.
0: Aber ist diese Anagrammität, die hätte, wenn wir nicht 15:45 gehabt hätten und du Papststralinen, siehst du, ich krieg's auch nicht mehr hin, gefuttert hättest, hätte es geklappt, oder? Ist nicht zu schwer, das Spiel?
1: Nee, ich finde das Spiel schon cool, aber das war jetzt wirklich mein Problem. Ich hab irgendwie Elsas Imitatoren, ich habe sofort irgendwie an Elvis denken müssen, fing schon bei L an und ich denke so, Moment, scheiße, Elvis ist doch keine Frau und bin nicht aus Kanada und überhaupt und es hat mich alles so durcheinander gebracht.
0: Ja, wir wollen dich nicht durcheinander bringen, pass auf, wir hören jetzt ein bisschen was von Frau Altmeistersaison und machen das jetzt hier einfach fertig und reden noch ein bisschen über die Spieleentwicklung, okay?
1: Okay, gerne.
0: Machen wir so.
1: Ja.
0: Danke, Kerstin.
1: Gerne.

0: 4:30 ist es.
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2: Heute kommt zwischen den Wolken immer mal wieder die Sonne hervor. Dazu gibt es ein paar Schauer und Gewitter, sind weiterhin nicht ausgeschlossen. Vor allem im Saargau, Warnt und Bliesgau bleibt es aber auch mal längere Zeit trocken. Zum Abend hin lockert es allgemein häufiger auf. Die Höchstwerte liegen je nach Höhenlage bei 18 bis 23 Grad.
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3: Vorsicht Saarpfalzkreis. Auf der Landesstraße zwischen Rubenheim und Herbitzheim liegt ein Reh. A8 Pirmasens Richtung Saarlouis. Zwischen Friedrichsthal-Bildstock und Mörchweiler wegen einer Baustelle gesperrt. Dauer bis Montag 5 Uhr. A6 Mannheim-Saarbrücken. In Höhe Grumbachtalbrücke in beiden Richtungen Behinderungen durch Brückenarbeiten. Bis Anfang 2028. A8 Pirmasens Richtung Saarlouis. Zwischen zwei Brücken, Ernstweiler und ein Ödbaustelle. Bis Anfang 2028.
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0: Und Popnacht-Hörer René hat gerade auch noch was durchgegeben. A44 Richtung Dortmund hinter der Raststätte Haarstrang. Da steht ein Kleintransporter auf dem Standstreifen. Der ist kaputt und wechselt gerade den Reifen an seinem Hänger. Kommt gut durch.

0: Beim DFB-Pokalspiel zwischen dem FC Kaiserslautern und Waldhof Mannheim gab es größere Ausschreitungen. Zwischen den beiden Fangruppen gibt es seit Jahren sehr große Spannungen. Das Spiel galt deshalb auch als Risikospiel. Dass Kaiserslautern in der Verlängerung mit 1:0 gegen Mannheim gewonnen hat, wurde bei dem Spiel fast zur Nebensache. ARD-Reporter Leo Stern war live im Stadion dabei. Leon, wann ist die Stimmung im Spiel gekippt?
1: Das Spiel war von Anfang an sehr hitzig und besonders deutlich gezeigt hat sich das in der 90. Minute. Quasi mit Ende der regulären Spielzeit musste der Schiedsrichter kurzzeitig das Spiel unterbrechen. Es stand sogar im Raum, ob es sogar vielleicht abgebrochen werden muss. Vorausgegangen war eine Rudelbildung auf dem Platz und diese Eskalation ist dann rübergeschwappt. Da wurde zum Beispiel Pyro von beiden Fanlagern geworfen, Böller teilweise auch auf den Rasen oder auf die gegnerischen Tribünen. Und so hat der Schiedsrichter dann die Mannschaften kurz in die Kabinen geschickt.
0: Bei uns war länger unklar, ob die Partie überhaupt weitergehen kann. Bei den Ausschreitungen gab es Verletzte. Wie ist denn die Bilanz der Polizei?
1: Es wurden bei diesem Einsatz, es waren viele Polizisten auf dem Feld, teilweise auch mit Hunden oder beritten auf Pferden. Da wurden auch etwas über 30 Polizisten leicht verletzt. Das hat mir ein Polizeisprecher gesagt. Und es konnte dann irgendwann zwar weitergehen, allerdings wurde während des ganzen Spiels sehr viel Pyro gezündet und es gab im Stadion immer mal wieder Ausschreitungen. Laut Polizei wurden etwas mehr als 80 Menschen dadurch leicht verletzt. Mhm. Die Polizei ist zufrieden, wie gut die strikte Fantrennung vor und nach dem Spiel geklappt hat. Da sind keine größeren Zwischenfälle zu vermelden.
0: Ja, auch wenn es verschiedene Schuldzuweisungen zur Eskalation gibt, sind sich beide Vereine im Prinzip einig, dass so ein Spiel dem Fußball nur schadet. Mehr Infos und Videos zum Spiel gibt's auf sportschau.de.

0: Es gibt Dinge, für die dürfen wir Menschen verurteilen. Und es gibt Dinge, da darf nicht dran rum verurteilt werden. Zu welcher Kategorie diese Antwort von Gentleman gehört, bleibt ganz euch überlassen. Hier war die Frage sinngemäß, welche Art von Humor gefällt dir besonders?
1: Ich stehe auf diesen ganz flachen, ne? Otto Walkes von früher ist immer noch mein König, ja tatsächlich. Aber auch hier Supernasen so, ne? Also Thomas Gottschalk und ganz früher diese Filme, wo die so mit so einem Kajak fahren, Achtung, ein Strudel und die Kamera geht aufs Wasser und dann ist da halt so ein Apfelstrudel und nackte Kanonen und sowas. Also je flacher, desto besser.
0: Okay, Gentleman, der ist für dich. Kommt ein Cowboy vom Friseur. Pony weg.

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1: Um 4 Uhr mit Lisa Kupper. Volkswagen-Chef Blume hat umfassende Änderungen im Konzern angekündigt. Trotz der bisherigen Einsparungen seien die Kosten weiter zu hoch. Aus der Nachrichtenredaktion Sören Harms.
2: Kaum kehren die VW-Arbeiter aus den Werksferien zurück, ist es vorbei mit der Ruhe im Konzern. Schon am Dienstag steht eine Betriebsversammlung im Stammwerk Wolfsburg an, danach 8 weitere in nur einer Woche, Werk für Werk. Die Lage sei mehr als kritisch, sagt Konzernchef Blume wörtlich in einem Interview im VW-Intranet. Als sicher gilt, dass der 58-Jährige damit die Belegschaft vorbereiten will auf einen harten Umbau. Und auch das fügt Blume gleich noch an. Der Sparkurs, mit dem VW im vergangenen Jahr die Kosten in seinen deutschen Fabriken um fast 20% gesenkt habe, dieser Kurs reiche noch nicht aus.
1: Bundeskanzler Merz besucht heute das Waldbrandgebiet in der Eifel. In der Gemeinde Hürtgenwald will er sich über die Lage vor Ort informieren, sagte ein Regierungssprecher. Außerdem wolle er sich persönlich bei den Einsatzkräften bedanken. Der Waldbrand war vor rund einer Woche ausgebrochen und gilt als der größte in der Geschichte Nordrhein-Westfalens. Etwa 1800 Menschen mussten zeitweise ihre Häuser verlassen. Deutschland, Österreich, Dänemark, Griechenland und die Niederlande verhandeln offenbar mit Ruanda über Abschiebezentren, sogenannte Return Hubs. Das berichten das ARD-Magazin Report Mainz und der Spiegel. Die Gruppe prüft demnach, in welche Länder außerhalb Europas Menschen gebracht werden könnten, deren Asylanträge in der EU abgelehnt wurden. Kommende Woche soll eine Delegation für Gespräche in das afrikanische Land reisen. In der Ukraine ist die Zahl der Toten nach dem Angriff auf ein Einkaufszentrum auf mindestens 16 gestiegen. Das hat Präsident Selenskyj gesagt und die russischen Attacken als Terrorakte bezeichnet. Er verwies dabei auf eine zweite Drohne, die eine halbe Stunde nach dem ersten Angriff in das Gebäude eingeschlagen sei und damit offenbar gezielt Rettungskräfte getroffen werden sollten. Mehr als 130 Menschen sind laut Behörden verletzt worden, darunter 22 Kinder. Drittligist Hansa Rostock ist in der ersten Runde des DFB-Pokals ausgeschieden durch eine 0:4-Niederlage gegen Bundesligist VfB Stuttgart. Hansa-Kapitän Franz Pfanne lobte sein Team, aber auch den Gegner.
3: Niemand hat sich hängen lassen. Wir haben uns auf dem Platz nicht hängen lassen. Wir haben wirklich versucht, unser Herz drauf zu lassen. Ich meine, es ist uns gelungen, aber ja, kriegst dann 4 Dinger. Großen Respekt vom VfB Stuttgart, was die dann teilweise spielen.

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1: A8, Pirmasens Richtung Saarlouis. Zwischen Friedrichsthal-Bildstock und Mörchweiler wegen einer Baustelle gesperrt. Dauer bis Montag 5 Uhr. A8, Pirmasens Richtung Saarlouis. Zwischen Zweibrücken, Ernstweiler und ein Ödbaustelle bis Anfang 2028.
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3: Mit Sabrina Droste, Nacht zusammen. Wie können Einhörner fake sein, Giraffen aber nicht? Weil, was ist glaubwürdiger? Pferd mit einem Horn oder ein Leopard-Elch-Kamel mit einem 2,5 Meter langen Hals?
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0: Comedienne Cindy aus Marzahn ist auf Tour. Einmal Prinzessin und zurück ist der Titel ihres Programms. Unter anderem ist sie in Leipzig, München, Berlin und Düsseldorf. Da tourt sie überall rum. Und wir sind froh, dass sie wieder auf Tour ist. Fast so froh wie ihre Sachbearbeiterin vom Arbeitsamt.
1: Nach einer Dreiviertelstunde war ich dran. Herzlich willkommen bei Ihrer Arbeitsagentur. Wie kann ich Ihnen denn weiterhelfen? Ja, ich hätte gern so einen 30-40-Stunden-Job, sitzende Tätigkeit, Weihnachts- und Urlaubsgeld. Wenn sie es erst ab 10:30 morgens, ich komme morgens ganz schwer raus. Mensch, Frau Cindy, da haben Sie ja Glück gehabt, dass Sie heute hergekommen sind. Ich habe gerade für Sie was frisch reinbekommen. Hier nur für Sie 38 Arbeitsangebote. Hier 30-40-Stunden-Job, sitzende Tätigkeit, Weihnachtsurlaubs- und Überraschungsgeld. Das einzige Problem ist, der Job ist auf Gran Canaria. Ich sage, wollen Sie mich verarschen? Und sie so, na, wir hatten angefangen.
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0: Ihr hört die Popnacht mit Sabrina Droste. Hi. Wir hatten es heute von Songs, die einen so ein bisschen die Kehle zuschnüren, weil sie uns emotional einfach schwer umkegeln. Es können traurige Anlässe sein, schöne oder solche, die gar nicht so richtig zu definieren sind. Gila aus Bonn hat auch so einen Song.
1: Like a Phoenix. Das ist der Song.
0: Bei dem du sofort anfängst zu knatschen.
1: Fast sofort. Und ich habe das Glück gehabt, auf dem CSD in Düsseldorf Conchita Wurst zu hören, der dieses Lied live gesungen hat. Und das war noch mehr catchend als natürlich im Fernsehen, Radio, wo auch immer.
0: Und Torben erreicht diesen Moment der Kantenstille, so haben wir es hier genannt, den Moment, in dem die Kante der Gefühle so hoch ist, dass die Stimme nicht mehr drüber kommt und wir nicht mehr mitsingen können. Diese Kantenstille hat er bei diesem Lied. Und Jessica schreibt, einer meiner Songs, die nicht ohne Tränen gehen und mitgesungen werden müssen, ist Warum von Tic-Tac-Toe.
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0: Und André hat an die 07221 2011 geschrieben, Songs, bei denen einem die Tränen kommen, Doppelpunkt. Bei mir ist es das Steigerlied. Ich wohne am Rande des Ruhrgebiets, bin Anfang 50, habe in meinen 20ern nur 5 Jahre auf der Zeche gearbeitet. Aber wenn ich dieses Lied höre, dann fließen Tränen. Viele Grüße und Glück auf. Glück auf, auch für dich, lieber André.

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4: 16:30 ist es. Guten Morgen.
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6: Heute kommt zwischen den Wolken immer mal wieder die Sonne hervor. Dazu gibt es ein paar Schauer und Gewitter sind weiterhin nicht ausgeschlossen. Vor allem im Saargau, Warnt und Bliesgau bleibt es aber auch mal längere Zeit trocken. Zum Abend hin lockert es allgemein häufiger auf. Die Höchstwerte liegen je nach Höhenlage bei 18 bis 23 Grad. Am Sonntag erwartet uns eine trockene Mischung aus Sonnenschein und nur wenigen Wolken. Nach einem sonnigen Montag wird es am Dienstag und Mittwoch leicht wechselhaft, aber wärmer.
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7: A8, Pirmasens Richtung Saarlouis. Zwischen Friedrichsthal-Bildstock und Mörchweiler wegen einer Baustelle gesperrt. Dauer bis Montag 5 Uhr. A6 Mannheim-Saarbrücken. In Höhe Grumbachtalbrücke in beiden Richtungen Behinderungen durch Brückenarbeiten. Bis Anfang 2028.
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0: Es ist jetzt 19 Minuten vor 5 und da haben wir doch alle noch Platz in unseren Hirnen, in unseren Dichter- und Denkerhirnen für etwas Nachtpoesie. Hallo und gute Nacht an alle, die gerade dabei sind. Ich freue mich, dass ihr mir eure Ohren leiht. In eben diese flößen wir jetzt wieder etwas Nachtpoesie ein. Und die kommt von Moritz Neumeier, Comedian und Podcaster vom ARD-Podcast Talk ohne Gast. Den macht er mit Till Reiners zusammen, auch Comedian und Podcaster. Und in diesem Podcast hat Moritz den Versuch gestartet, Till mit seiner Liebe zur Poesie zu infizieren. Und da das heutige Popnacht-Team seitdem poesie-positiv ist, versuche ich es bei euch jetzt auch. Also hören wir jetzt gemeinsam Moritz Neumeier mit Diskretion von Kurt Tucholsky.
1: 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nötig sich beschmuddelt, dass Eugen eine überschätzte Charge, dass das Theater, dieser Reim wird Larsch, dass Kloschs Talent mit allem, was er macht, nicht weiter reicht als bis Berlin W8, dass die Frau Doktor eine Blähung hat im Magen, da kann man einem Menschen doch nicht sagen, na ich weiß nicht. Man muss nicht, doch man kann. Die Basis unseres Lebens ist Schweigen und Verschweigen, manchmal ganz vergebens, denn manchmal läuft die Wahrheit ihre Bahn, dann werden alle wild. Da geht es Zahn um Zahn. Und sind sie zu dir selber offen, dann nimmst du übel und stehst tief betroffen. Die Wahrheit ist ein Ding, hart und beschwerlich. So wie in höchstem Maße feuergefährlich. Brenn mit ihr nieder, was da morsch ist. Und wenn es dein eigener Bruder Schorsch ist. Beliebt wird man so sicher nicht. Nach einem Menschenalter lässt man vom Dr. O und Klosch und Walter und lässt gewähren, wie das Leben will. Und brennt sich selber aus und wird ganz still. Na, ich weiß nicht.
0: Das war ja wohl schön gewesen. Wer mag auch? Immer her mit der Poesie, mit der Lyrik. Habt ihr Gedichte, die euch touchen? Lasst mal hören, wenn ihr mögt. Ein bisschen Bildungsradio zu dieser frühen Stunde in der Popnacht.

0: 10:05 ist es. Ihr hört die Popnacht. Und da sind sie ja wohl, die Popnacht-Poeten und Poetinnen. Wir haben hier in der Popnacht mal kurz ein Fensterchen im lyrischen Salon gelüftet und schon flattern hier auch eure Gedichte rein. So wie das Lieblingsgedicht von Bianca. Sie hat an die 0722120011 ein Stückchen Hermann Hesse geschickt aus ihrem Lieblingsgedicht Stufen.
1: Wie jede Blüte welkt und jede Jugend dem Alter weicht, blüht jede Lebensstufe, blüht jede Weisheit auch und jede Tugend zu jeder Zeit und darf nicht ewig dauern. Es muss das Herz bei jedem Lebensrufe bereit zum Abschied sein und neu beginne, um sich in Tapferkeit und ohne Trauern in andere neue Bindungen zu gehen. Und jedem Anfang wohnt ein Zauber inne, der uns beschützt und der uns hilft zu leben.
0: Danke, Bianca. Das war ganz wundervoll.

Richtung Falschfahrer auf der A70 Bamberg-Schweinfurt-Werneck zwischen Mainbrücke-Eltmann und Knetzgau kommt euch ein Falschfahrer entgegen. Bitte äußerst rechts fahren und nicht überholen. Auf der A70 Bamberg-Schweinfurt-Werneck zwischen Mainbrücke-Eltmann und Knetzgau, da ist ein Falschfahrer unterwegs. Vorsicht da in beiden Richtungen.

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1: Um 5 Uhr mit Lisa Kuppa. Bundeskanzler Merz besucht heute Hürtgenwald in der Eifel. Dort will er den Einsatzkräften für ihre Arbeit im Kampf gegen den Waldbrand danken. Aus Aachen berichtet Thomas Wenkert.
2: Es ist der erste öffentliche Auftritt des Kanzlers nach seinem Urlaub. Das Feuer im Hürtgenwald in Eifel war das größte in der Geschichte von Nordrhein-Westfalen. Eine Fläche von 300 Hektar wurde zerstört. Rund 2000 Menschen aus dem Ortsteil Gai mussten ihre Häuser verlassen, da sich die Flammen bis auf wenige Meter dem Ort genähert hatten. Für die Einsatzkräfte war der Löscheinsatz eine große Herausforderung, da sich in dem Waldgebiet auch noch Weltkriegsmunition befindet. In Spitzenzeiten waren rund 1800 Kräfte im Einsatz. Auch die Bundeswehr unterstützte die Löscharbeiten.
1: Volkswagen-Chef Blume hat die Lage bei Europas größtem Autobauer als mehr als kritisch bezeichnet. Wir unterbrechen die Nachrichten für eine Gefahrenmeldung. Achtung, Falschfahrer auf der A70 Bamberg-Schweinfurt-Werneck. Zwischen Bamberghafen und Haßfurt kommt Ihnen ein Falschfahrer entgegen. Fahren Sie äußerst rechts und überholen Sie nicht. Auf der A70 Bamberg-Schweinfurt-Werneck zwischen Bamberghafen und Haßfurt ist ein Falschfahrer unterwegs. Vorsicht in beiden Richtungen. Zurück zu den Nachrichten. Volkswagen-Chef Blume hat die Lage bei Europas größtem Autobauer als mehr als kritisch bezeichnet. VW sei zwar handlungsfähig, sagte er in einem Interview, das im Intranet des Unternehmens veröffentlicht wurde. Trotz Einsparungen seien die Kosten aber weiterhin zu hoch. Blume hatte angekündigt, den Konzern bis 2030 neu aufstellen und den Sparkurs deutlich verschärfen zu wollen. Bis Ende August soll es jetzt Betriebsversammlungen an allen neuen Standorten geben, die erste schon am Dienstag im Stammwerk in Wolfsburg. Fußball-Bundesligist VfB Stuttgart ist mit einem Sieg bei Drittligist Hansa Rostock in die zweite Runde des DFB-Pokals eingezogen. Matchwinner war Neuzugang Cenan Pečinović. Er traf gleich dreimal und lobte nach dem Spiel vor allem die Atmosphäre im Stadion.
3: Ja, man wusste, Rostock hier brennt. Also die Fans waren 90 Minuten da. Man hat es gesehen, da waren lange Unterbrechungen. Ich habe gar nichts mehr gesehen. Ich habe unseren eigenen Torwart nicht mehr gesehen. Aber ja, solche Spiele saugt man auf, die Atmosphäre. Und klar, es macht immer großen Spaß, in solchen Stadien zu spielen.
1: Davor hatte Preußen Münster 1:2 gegen den Karlsruher SC verloren. Eintracht Frankfurt gewann 11:0 beim SC St. Tönis. Das waren die Nachrichten mit Lisa Kuppa. Das Wetter für Deutschland. Am Morgen noch einzelne Schauer und Gewitter. Die Tiefstwerte liegen zwischen 15 und 8 Grad. Am Tag im Osten Dauerregen, ab dem Mittag trockener und sonniger, am meisten Sonne im Süden, sonst einzelne Schauer und Gewitter. Maximal 16 Grad im Westerwald und bis 24 Grad am Oberrhein. Die Zeit, es ist 5.03 Uhr.
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5: A8.

0: Bamberg, Schweinfurt, Werneck, zwischen Kreuz Bamberg und Eltmann. Da kommt euch ein Falschfahrer entgegen. Bitte äußerst rechts fahren und nicht überholen auf der A70 Bamberg, Schweinfurt, Werneck, zwischen Kreuz Bamberg und Eltmann. Da ist ein Falschfahrer unterwegs. Vorsicht in beiden Richtungen. Ich bin Sabrina Droste. Nacht zusammen.
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0: Und wir schauen, was der Tag heute bringt. Malte Dedecek aus dem Popnacht-Team Bundeskanzler Merz besucht nach dem Waldbrand die Gemeinde Hürtgenwald. Das ist sein erster Termin nach dem Urlaub.
1: Ja, der Waldbrand in der Region war ja vor einer Woche ausgebrochen und erst am Freitag gelöscht worden. Zwischendurch kam das Feuer sehr nah an einen Ortsteil ran, der musste evakuiert werden. Das Feuer konnte aber einige Meter vor den ersten Häusern gestoppt werden. Heute möchte sich Bundeskanzler Merz vor Ort selbst ein Bild von der Lage machen, sich mit den Einsatzkräften treffen und bei ihnen bedanken.
0: Und heute gibt es jede Menge Sportveranstaltungen. Neben Fußball, Leichtathletik in Polen und Reitsport in Aachen. Vor allem auch die zweite Arschbombenmeisterschaft im hessischen Eltville.
1: Ja, das ist nicht zu unterschätzen. Es geht vom 3-Meter-Turm und eine Jury bewertet, wie die Körperhaltung ist, wie gut der Aufprall ist und wie viel gespritzt wird.
0: Natürlich.
1: Na klar, da hat der Meister aus dem letzten Jahr einen Tipp. Schnell unter Wasser in Schräglage lang machen, dann spritzt noch mehr Wasser in die Höhe. Bonuspunkte gibt es bei Kostümen und kreativen Showeinlagen. Es muss übrigens gar nicht zwingend auf dem Po gelandet werden. Da gibt es verschiedene Figuren, zum Beispiel Ripper, das ist so steil rein mit den Füßen zuerst, Big Cat, Small Cat oder Yoga. Aber eigentlich geht es auch nur darum, ordentlich Wasser zu spritzen und viel Spaß zu haben.
0: Ja, ernster, aber für viele wichtiger dürften heute die vielen Fußballspiele sein.
1: Ja, neben dem Supercup-Finale Borussia Dortmund, Bayern München stehen jede Menge DFB-Pokalspiele an. Die ersten zwei Partien starten um 13 Uhr, dann um 15:30 gibt es 6 weitere und um 18 Uhr nochmal 3 Spiele.
0: Ja, wer will, kann also quasi den Rest des Tages die Spiele verfolgen. Ja. Viele davon als Konferenzschaltung auf sportschau.de.

ein Künstler, eine Künstlerin raus, ein Mensch mit so unfassbar umwerfender Aura, dass wir mit dem befreundet sein wollen, ohne ihn überhaupt zu kennen. Darf ich vorstellen? Siku ist so eine Person. Ach, würde ich gern mit dem Money Penny gehen und dann irgendwas airfryern an einem Sonntagnachmittag. Siku mit Dangerous Lover in der Pop.

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3: Kurz nach 5:30 ist es.
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4: In der Nacht zum Sonntag finden sich ab und zu lockere Wolkenfelder am Himmel. Davon abgesehen ist es klar und trocken. In den Flussstählern bildet sich teilweise Nebel. Die Tiefstwerte liegen bei 11 bis 7 Grad. Es weht schwacher Nordwind. Am Sonntag trockene Mischung aus Sonnenschein und wenigen Wolken. Höchstwerte 20 bis 24 Grad.
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5: A8, Pirmasens Richtung Saarlouis. Zwischen Friedrichsthal-Bildstock und Mörchweiler wegen einer Baustelle gesperrt. Dauer bis Montag 5 Uhr. A6 Mannheim-Saarbrücken. In Höhe Grumbachtalbrücke in beiden Richtungen Behinderungen durch Brückenarbeiten. Bis Anfang 2028. A8 Pirmasens Richtung Saarlouis. Zwischen zwei Brücken, Ernstweiler und ein Ödbaustelle. Bis Anfang 2028.
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0: Hier ist die gemeinsame Popnacht von WDR 2, SR 1, Bremen 4, MDR Jump, HR 3, NDR 2 und RBB 88.8, liebevoll zusammengefahren von SWR 3. Kennt ihr Ralf Senkel? Lustiger Kerl, etwa so groß, wenig Haare. Ne? Dann ändern wir das jetzt.
1: Glück und Unglück ist immer ganz nah beieinander, ne? Da muss ich immer, wenn ich das sage, muss ich immer an den Dieter denken, ne? Bei uns ist auch der Elektriker Dieter Michalski, kennen Sie bestimmt auch vom Sehen, ne? AC Didi, sage ich immer, ne? An den muss ich immer denken bei dem Thema, ne? Der hat die Sauferei angefangen, als seine Frau weg war, ne? Der hatte Liebeskummer. War eine schlimme Zeit. Der hat in der Phase, hat er sogar beim Günther, hat er wohl helfen sollen, die Küche zu installieren. Ne? Jetzt muss man wissen, die Frau vom Günther, die Vera, die kennst du auch, die hat sich eine neue Küche bestellt, ne? Weil sie beim perfekten Dinner mitmachen wollte. So. Und da hat sie gesagt, die Küche, die ist jetzt nicht mehr neu genug, ne? Alles in weiß bestellen, hat sie eine neue Küche gekauft, 25.000 Euro hat sie dafür gesagt. Aber hatte kein Geld mehr für die Elektrik zu verlegen. So. Dann hat sie dann den Didi gefragt, ob er das nicht mal machen könnte mit Herd anschließen, was man alles so braucht. Ne? Da hatte Didi gesagt, ich komme Sonntagabend früh shoppen, komme ich vorbei. Das ist ja nett von ihm auch. Ne? Hat er dann auch gemacht. Ne? Und da sagte, der war so betrunken, als er da ankam. Der hat vom Backofen die Kabel da rum hantiert. Ne? Plus und Minus verwechselt, ich weiß gar nicht. Ne? Sitze in meinem Backofen war die ersten zwei Tage ne Kühlschrank. Ne? Weil, was sagt sie, Pizza, Kalt, Zone, mehr gab's nicht. Also, ne? Der hat zwei Tage später, also danach, nach dem Vorfall, hat er im Seniorenheim einen Treppenlift installiert. Ne? Die Schwester erzählt, der fuhr in 5 Sekunden in den 8. Stock. Christi Himmelfahrt.
0: Ralf Senkel, gerade mit seinem ersten Soloprogramm, der hat gesessen unterwegs und auch in der ARD-Mediathek. Könnt ihr was von Ralf Senkel sehen?

Das war es doch wohl gewesen mit der Popnacht heute. Ich bin Sabrina Droste und raus für heute. Es war sehr schön mit euch. Danke für so nett sein. Macht euch einen schicken Samstag und denkt an eure Pausen.

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1: Mit Magnus Neuschwander.
2: Viele Tote bei russischem Drohnenangriff auf Einkaufszentrum. Der 1. FC Kaiserslautern gewinnt das Skandalspiel in Mannheim. Das Wetter im Saarland bewölkt, einzelne Schauer bis 23 Grad. 6 Uhr. In der ukrainischen Großstadt Kryvyi Rih sind bei russischen Drohnenangriffen mindestens 16 Menschen getötet worden. Die örtlichen Behörden sprechen außerdem von mehr als 130 Verletzten. Getroffen wurde vor allem das größte Einkaufszentrum dort. Für SR Info Florian Kellermann.
3: Fotos zeigen ein weitgehend zerstörtes Gebäude. Nach Angaben von Behörden griff Russland es in zwei Wellen mit Langstreckendrohnen an. Mit solchen zweiten Angriffen sollen Helfer getroffen werden, die zu einem Unglücksort gerufen werden. Die eingesetzten Drohnen waren mit einem Strahltriebwerk ausgestattet. Russland stellt immer mehr Drohnen dieses Typs her. Sie fliegen deutlich schneller als herkömmliche Drohnen und sind dadurch schwerer abzufangen. Der ukrainische Präsident Volodymyr Zelensky nannte den Angriff in einer Mitteilung absolut zynisch und niederträchtig.
2: Deutschland und 4 weitere EU-Länder verhandeln mit Ruanda über die Einrichtung von Abschiebezentren. Das berichten der Spiegel und das ARD-Magazin Report Mainz. Eine Delegation europäischer Regierungen soll demnach in der kommenden Woche nach Ruanda reisen. Zu der Gruppe sollen Diplomaten aus Deutschland, Österreich, Dänemark, Griechenland und den Niederlanden gehören. Bislang gehe es offenbar ausschließlich um sogenannte Return Hubs. In diese Zentren könnten Menschen gebracht werden, deren Asylanträge in Europa abgelehnt wurden. In Österreich sollen die Bauern wegen der Dürre mit insgesamt 240 Millionen Euro unterstützt werden. Das hat die Regierung in Wien angekündigt. Landwirtschaftsminister Totschnig verwies darauf, dass die vergangenen 12 Monate die trockensten waren, die Österreich je erlebt habe. Die Dürre habe in der Landwirtschaft Schäden in Höhe von 1 Milliarde Euro verursacht. Gleichzeitig kündigte die österreichische Regierung ein Klimagesetz an. Darin soll festgehalten werden, dass das Land bis 2040 klimaneutral werden soll. Die Landesregierung setzt sich dafür ein, das bundesweite KI-Sicherheitsinstitut ins Saarland zu holen. Das geht aus mehreren Schreiben hervor, die dem SR vorliegen. Unter anderem hat Digitalminister Barke Ende Juni demnach bei den zuständigen Bundesministerien für das Saarland als Standort geworben. Ministerpräsidentin Rehlinger hatte in einem Brief an die Bundesregierung angeboten, dass sich das Saarland zum Start finanziell engagieren könnte. Der Nationale Sicherheitsrat hatte die Einrichtung eines KI-Sicherheitsinstituts Anfang Juni beschlossen. Die Entscheidung zum Standort soll in Kürze fallen. Der 1. FC Kaiserslautern hat im DFB-Pokal die zweite Runde erreicht. Der Fußball-Zweitligist gewann gestern Abend bei Drittligist Waldhof Mannheim nach Verlängerung 1:0. Überschattet wurde das Südwest-Derby von schweren Ausschreitungen. Dabei wurden laut Polizei 85 Menschen verletzt. Doris Schleich für SR Info.
4: Richtig heikel wurde die Lage, als es beim Stand von 0:0 in die Verlängerung gehen sollte. Erst gingen die Spieler beider Mannschaften aufeinander los, dann wurden sie von den Rängen mit Pyrotechnik beschossen. Anhänger stürmten das Spielfeld. Fußballer und Schiedsrichter flüchteten in die Kabine, ein Großaufgebot von Polizei und Beamten zu Pferde kesselten die Randalierer ein. Das Spiel konnte letztlich fortgesetzt werden mit einem 1:0-Sieg für Kaiserslautern. Auf zahlreiche sogenannte Fans warten nun Ermittlungen wegen Körperverletzung, Angriffe auf Polizeibeamte, Verstöße gegen das Sprengstoffgesetz und Landfriedensbruch.
2: Im Pokal setzte sich außerdem der VfB Stuttgart bei Hansa Rostock 4:0 durch. Karlsruhe gewann bei Preußen Münster 2:1 und Eintracht Frankfurt beim FC St. Tönis mit 11:0. Bundesliga-Aufsteiger Elversberg spielt im Pokal heute bei Drittligist Duisburg. Der 1. FC Saarbrücken empfängt im Ludwigspark Zweitligist Hertha BSC. Beide Spiele beginnen um 15.30 Uhr. Der 1. FC Saarbrücken Tischtennis bleibt in der neuen Bundesliga-Saison ungeschlagen. Der amtierende deutsche Meister gewann gestern Abend sein Heimspiel gegen Mühlhausen mit 3:1. Das waren die Nachrichten mit

0: des Tages zwischen dem Dreieck Saarbrücken und dem Dreieck Saarlouis, weil da häufiger Unfälle passieren, angekündigt von der Polizei. Habt ihr noch was? Ruft an 0800 700 8000. 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
0: Mit Anja Kettler-Martin. Wunderschönen guten Morgen. Wir teilen schöne Erinnerungen an einen Song von Depeche Mode. Personal Jesus. Gleich auf SR1. So schön, den wiederzuhören. Olivia Rodrigo mit Drop Dead. Das Video dazu in Versailles gedreht. Mega. Und der Song sowieso. Und wir starten mit Joe. Für euren Kaffee oder zum Wachwerden munter bleiben. Egal, welche Schicht ihr gerade habt. End of Beginning. Für unseren Start ins Wochenende.
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0: So cool in den Samstag starten mit SR1 und Depeche Mode. Guten Morgen. Ja, früher war mehr Lametta oder alles besser. Chris DeSarandi, der hatte genau diesen Gedanken, den wir manchmal haben im Kopf, als er seinen neuen Song gemacht hat. So alte Fotos gucken, im Schrank was wiederfinden und schon schwärmen wir ja schon manchmal, ne, so von der guten alten Zeit.
1: Good old days is all about celebrating the moment. It's easy to romanticize the past, but often we forget what's going on right now and making today memories that we'll remember in 10 years time.
0: Ja, vielleicht sind genau diese Tage, die wir gerade erleben, später unsere guten alten Zeiten, also die good old days. Ja, schöner Gedanke. Und früher hat Chris DeSarandi übrigens in einer Indie-Rockband gespielt und dann hat ihn die Popmusik einfach gepackt. Und das ist unser Glück für die beste Musik im Saarland bei S1. Good Old Days.

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0: halb sieben am Samstag auf SR1. Und wenn ihr um diese Zeit wach seid, habt ihr bestimmt einen triftigen Grund. Aber mit unserer Musik fühlt ihr euch wirklich gleich schon so ein bisschen wie im Wellness-Wochenende. Ganz entspannt mit DJ Goja, Michiko und mit Shanin. Whisper gleich für euch nach halb sieben.
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0: Ein bisschen tröpfeln kann es heute noch, aber viele von uns haben lange drauf gewartet. Und jetzt ist der Regen immerhin mal da. 18 bis 23 Grad dazu. Zwischendurch kommt die Sonne aber auch mal durch. Und morgen sind es sonnige 24 Grad.
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0: Auf der A8 Pirmasens Richtung Saarlouis zwischen Friedrichsthal-Bildstock und Merchweiler. Wegen einer Baustelle Sperrung bis Montag früh 5 Uhr. Dann noch der Hinweis von der Polizei. Es könnte blitzen heute auf der A620 zwischen dem Dreieck Saarbrücken und dem Dreieck Saarlouis. Wenn euch was auffällt, 0800 700 8000 gerne melden. 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
0: Ja, das haben wir uns verdient. Guten Morgen, Anne Kettler-Martin hier.

0: ab auf die Kirmes dieses Wochenende im Saarland, in Schwarzenholz, in Niedergalbach, in Wochern. Und in Losheim war ja schon Kirmes. Paul ist von dort und da gibt es das Kirmeslähnchen.
1: Das ist das Maskottchen von unserem Dorf. Und am Ende der Kirmes wird das immer verbrannt. Das war halt schon Tradition von früher her und das wird einfach so weitergeführt. Und man war halt immer da, die Freunde sind immer da, jeder, den man kennt, ist da im Dorf. Und da geht man halt einfach hin und trinkt zusammen was.
0: Ja, auf jeden Fall, sich einfach mal wiedersehen, ein bisschen quatschen. Und wenn ihr noch einen Kirmes-Tipp für uns habt, gerne WhatsApp schicken, Saarbrücken 2131 0681 2131. Ansonsten dann viel Spaß noch in Kirkel-Altstadt, da ist ja auch Kirmes, oder in Sulzbach. Morgen.

0: Schnell auf die Strecke im Landkreis Neunkirchen zwischen Lautenbach und Breitenbach. Da liegt ein totes Tier auf der Straße. Und es geht noch weiter auf die L119 zwischen Bruchhof und Vogelbach. Hier ist ein Unfall passiert, da wird gerade versucht, die Unfallstelle abzusichern. Kommt gut dran vorbei mit SR1 und mit dem WM-Hit von Shakira. Die, die, gleich auf SR1. So am DFB-Pokalwochenende für Elversberg auswärts und den FCS hier im Heimspiel. Passt es doch perfekt gleich.
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1: Mit Magnus Neuschwander.
2: Bundesregierung prüft Abschiebezentren in Ruanda. Das Saarland wirbt um KI-Sicherheitszentrum des Bundes. Und das Wetter bewirkt einzelne Schauer bis 23 Grad. 7 Uhr. Die Bundesregierung und 4 weitere EU-Länder verhandeln offenbar mit Ruanda darüber, Abschiebezentren für abgelehnte Asylsuchende einzurichten. Wie das ARD-Magazin Report Mainz und der Spiegel berichten, soll eine Delegation europäischer Regierungen in der kommenden Woche nach Ruanda reisen. Für SR Info berichtet Ulrike Ufer.
3: Die Reise geht demnach auf eine Gruppe von Staaten zurück, die sich selbst die Umsetzer nennen. Neben Deutschland gehören ihr Österreich, Dänemark, Griechenland und die Niederlande an. Die Gruppe prüfe, in welche Länder außerhalb Europas Menschen gebracht werden könnten, deren Asylanträge in der EU abgelehnt wurden. Sie habe sich zum Ziel gesetzt, bis Ende des Jahres einen Partner zu finden. Auch Italien habe in den vergangenen Wochen Interesse an einem entsprechenden Deal mit Ruanda bekundet, heißt es in den Berichten weiter. Die Innenministerien in Berlin und Wien bestätigten den Medien zufolge auf Anfrage zwar Gespräche über sogenannte Return Hubs, verwiesen allerdings auf deren Vertraulichkeit.
2: Im Zollstreit zwischen den USA und Kanada haben beide Seiten trotz Verhandlungen keine Einigung gefunden. Das hat der US-Handelsbeauftragte Greer in der Nacht mitgeteilt, kurz vor Ablauf einer Frist, die Präsident Trump gesetzt hatte. Die Verhandlungen sollten das Inkrafttreten neuer US-Zölle in Höhe von 50% auf bestimmte kanadische Produkte verhindern. Der US-Handelsbeauftragte machte Kanada für das Scheitern der Gespräche verantwortlich. Das Land habe Bedingungen abgelehnt, die schon vereinbart gewesen seien. Kanadas Regierungschef Carney nannte die US-Bedingungen dagegen unfair. Er kündigte Gegenzölle auf US-Produkte an. Bei einem russischen Angriff sind in der Südostukraine mindestens 16 Menschen getötet worden. Nach Angaben örtlicher Behörden gab es außerdem mindestens 130 Verletzte. Demnach wurde ein Einkaufszentrum innerhalb einer halben Stunde in der Großstadt Kryvyi Rih zweimal getroffen. Der ukrainische Präsident Selenskyj kündigte eine Antwort auf die Attacke auf seine Heimatstadt an. Aus dem russisch besetzten Donbass wurden ebenfalls Tote und Verletzte gemeldet. Die Landesregierung setzt sich dafür ein, das bundesweite KI-Sicherheitsinstitut ins Saarland zu holen. Das geht aus mehreren Schreiben hervor, die dem SR vorliegen. Unter anderem hat Digitalminister Barke demnach bei den zuständigen Bundesministerien für das Saarland als Standort geworben. Eine Entscheidung soll in Kürze fallen. SR-Inforeporter Niklas Resch.
4: Ministerpräsidentin Rehlinger hat in einem Brief an die Bundesregierung zuletzt angeboten, dass das Land sich zum Staat finanziell engagieren könnte. Denkbar wäre demnach etwa, das Sicherheitsinstitut in der Nähe anderer KI-Forschungseinrichtungen an der Saarbrücker Uni unterzubringen und in den ersten 2 Jahren die Miete zu zahlen. Der Nationale Sicherheitsrat hatte die Einrichtung eines KI-Sicherheitsinstituts Anfang Juni beschlossen. Es soll die Analysefähigkeiten für Bedrohungen durch KI in Deutschland verbessern und die Risiken für die nationale Sicherheit frühzeitig einschätzen können. Die CDU-Fraktion im Landtag und die grünen Bundestagsabgeordnete Dillschneider hatten zuletzt mehr Engagement der Landesregierung für die Ansiedlung gefordert.
2: Seit gestern Nachmittag läuft ein neuer Streik bei der Saarbahn. Wann er beendet wird, hat die Gewerkschaft Deutscher Lokomotivführer noch nicht bekannt gegeben. Die Saarbahn teilte mit, dass unabhängig vom Streikgeschehen ein Schienenersatzverkehr mit Extrabussen angeboten wird. Das DFB-Pokalspiel zwischen Mannheim und dem 1. FC Kaiserslautern ist von schweren Ausschreitungen überschattet worden. Das Südwestderby stand dabei gestern Abend kurz vor dem Abbruch. Nach 90 Minuten kam es vor der Verlängerung zu einem Platzsturm und zu schweren Tumulten. Laut Polizei wurden 85 Menschen verletzt. Der FCK gewann das Pokalspiel nach Verlängerung 1:0. Daneben siegte der VfB Stuttgart in Rostock mit 4:0. Bundesliga-Aufsteiger Elversberg ist im Pokal heute um 15.30 Uhr bei Drittligist Duisburg zu Gast. Der 1. FC Saarbrücken spielt zeitgleich im Ludwigspark gegen Zweitligist Hertha BSC. Das waren die Nachrichten mit Magnus Neuschwander. 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
1: 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Ist heute mal mehr, mal weniger bewölkt und zwischendurch kommt die Sonne immer wieder richtig gut durch. Einzelne Schauer sind drin bei 18 bis 23 Grad, morgen am Sonntag sogar bis 24 und dann wird es auf jeden Fall trocken bleiben.
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1: Dann geht's im Landkreis Neunkirchen auf die Strecke zwischen Lautenbach und Breitenbach. Da liegt noch ein totes Tier auf der Straße. Im Saarpfalzkreis L119 zwischen Bruchhof und Vogelbach wird die Unfallstelle jetzt

0: Und ihr erlebt und seht Modellflugzeuge, Jets und Kunstflüge. Ihr lernt mehr über Helikopter und eine fantastische Nachtflugshow ist auch noch geplant. Also dabei viel Spaß an Rammelfangeln bei dieser Saarland Air Show. Und wir haben die beste Musik fürs Saarland für euch jetzt auf dem Weg zur Arbeit, nach Hause, nach der Schicht. Sienna Spiro mit Die on the Hill. Auch schön für den ersten Kaffee in der Früh.
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0: Post Malone hat sich was getraut, das Sammler sonst wohl niemals tun. Schönen guten Morgen auf SR1. Ja, Post Malone besitzt die weltweit einzige The One Ring Karte aus Magic. The Gathering. Also leidenschaftlicher Sänger, Songwriter und auch Kartenspieler. Post Malone hat diese Rollenspielkarte aus Magic 2023 für rund 2 Millionen Dollar gekauft. Und jetzt hat Post Malone sie zum ersten Mal gespielt, öffentlich in einer Online-Zockerrunde.
1: We're gonna play the One Ring.
2: Hey!
3: It happened!
4: It's here!
3: It happened!
0: One Ring, er hat diese Karte genommen, sogar aus ihrem Schutzbehälter rausgenommen, richtig im Spiel benutzt, auf den Spieltisch gelegt, sehr zum Entsetzen der Mitspieler.
5: Oh, it comes out!
6: Wait, are you taking it out of the thing?
5: You're taking it out of the thing?
6: No, where are the drinks?
5: There are
6: drinks! Put the drinks away.
7: Wow! Oh my God!
0: Diese Karte ist extrem wertvoll und gehört eigentlich in ein Museum, in ein Tresor. Post Malone hat mit der Karte einfach alle geschlagen. Klar!

0: mit Christiane Pörsch von der Evangelischen Kirche.
1: Jetzt bleib doch mal im Takt, ruft der Dirigent dem 12-Jährigen im Schulorchester zu. Wer kein Taktgefühl hat, hat es in der Musik eben schwer. Aber auch im ganz normalen Alltag ist es gar nicht das Schlechteste, im Takt zu bleiben. Ein fester Takt sorgt dafür, dass ich im Rhythmus des Lebens bleibe. Er schenkt mir feste Rituale, gibt mir Verlässlichkeit und das Gefühl, dass es immer weitergeht. Am besten mit anderen, wie im Orchester. Einer oder eine behält vorne den Überblick und gibt den Takt für ein Lied vor. Heute sitze ich in einer Physiotherapiepraxis. Doch statt Tipps für mehr körperliche Bewegung liegt auf dem Tisch ein Flyer über mentale Stärke und innere Haltung. Im Takt bleiben wird mir da vorgeschlagen. Ich frage mich, bin ich eigentlich im Takt? Und wenn ja, im richtigen? Naja, da ist manchmal noch ein bisschen mehr persönliches Taktgefühl nötig, um überhaupt zu erkennen, was ich selbst gerade wirklich brauche. Ständig im exakt gleichen Rhythmus wie alle anderen zu sein, das wünsche ich mir allerdings nicht. Das hat für mich einen bitteren Beigeschmack von Gleichschritt. Und dagegen wehre ich mich. Es geht vielmehr darum, im eigenen, ganz persönlichen Takt zu bleiben. Nur so bin ich stark genug, um dieser lauten Welt selbstbewusst entgegenzutreten. Und genau darum bitte ich Gott auch heute.
0: Das war der Zwischenruf der Evangelischen Kirche.

einen schönen Samstag wünsche ich euch. Heute ist ja die West Side Story zu sehen am Saarpolygon in Ennsdorf. Morgen Theaterfest in Saarbrücken. Richtig was los. Was macht ihr? 0681 2131.

0: wunderschönen Samstag wünsche ich euch auf SR1 gleich mit Nico Santos. Der liebt es ja zu kochen am Wochenende. So ein richtiger Familienpapa ist inzwischen. Und gleich hören wir ihn auf jeden Fall mit Why Don't You Stay. Außerdem ist Alice Merton dabei. Why So Serious? Für euren locker flockigen Start ins Wochenende.
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0: Ist eher bewölkt im Moment. Zeitweise kann es noch ein bisschen regnen hier und da. Kurze Schauer ziehen durch Saarland, aber dann lockert es auch immer öfter auf. Sonne kommt raus und es sind 18 bis 23 Grad. Mild, angenehm und nicht mehr so drückend. Und auch morgen wird der Tag sonnig und schön. Dann auch ist der Regen vorbeigezogen. Morgen sind es maximal sogar 24 Grad.
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0: A8 Richtung Saarlouis zwischen Friedrichsthal, Bildstock und Merchweiler. Noch aufpassen wegen der Baustelle. Dort Sperrung bis Montag früh 5 Uhr. Dann geht es auf die A620 Saarlouis-Saarbrücken zwischen Luisenbrücke und Wilhelm-Heinrich-Brücke. Grünpflege im Moment, rechte Spur gesperrt noch bis 17 Uhr. Und ein Blitz war angekündigt von der Polizei auf der A620 zwischen dem Dreieck Saarbrücken und dem Dreieck Saarlouis. Kommt gut an. 0800 700 8000, wenn was sein sollte. 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
0: Mit Anja Kettler-Martin, morgen.
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0: schönen Samstag, tolles Wochenende, vor allem so früh am Tag hat man ja immer das Gefühl, so kurz nach 7:30, ne, man hat noch so das ganze Wochenende vor sich. Und auch wenn ihr jetzt vielleicht noch arbeiten müsst, später nach Feierabend, kommt dieses Gefühl ganz bestimmt in euch auf. Was habt ihr Tolles vor? Gerne noch eure Tipps auch schicken über 0681-2131 als WhatsApp-Sprachnachricht, gerne, immer her damit. Morgen ist ja Illinger Schlemmer Open Air. Da sind bestimmt einige auch dabei und schlendern an den Foodtrucks vorbei. Gibt auch Cocktails, Wein, Musik, für Kids auch Programm. Und dann so mit Oma und Opa zusammen darüber. Die spendieren euch bestimmt einiges.
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2: Zum Thema Kindererziehung und Betreuung wissen Omas und Opas zum Glück alles viel besser. Und das sagen sie oft und gerne den Eltern ihrer Enkel, also ihren eigenen Kindern.
3: Wir hingen früher nicht immer nur am Handy, hier mit ChatGPT. Wir haben euch auch nicht immer nur in Watte gepackt. Da gab's klare Regeln früher.
2: Sie selbst halten sich aber an keine einzige Regel. Besuch bei Großeltern ist wie Freizeitparkbesuch. Alle Fahrgeschäfte gratis, Kind darf alles. Auch gerne mit den Fettfingern an die Scheiben patschen und 15 Kugeln Schokoeis essen.
3: Ja, das hat er sich halt so gewünscht.
2: Ja, der einjährige Enkel. Nur wenn die kleinen verwöhnten Zwerge dann richtig müde sind und Bauchweh haben, dann sind die Großeltern wieder nicht zuständig und ganz streng zu den Eltern.
3: Ja, jetzt kümmere dich halt mal um dein armes Kind.
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0: Achtung, Falschfahrer auf der A620 Saarbrücken-Saarlouis zwischen Saarbrücken-Güdingen und Saarbrücken-Bismarckbrücke. Kommt euch ein Falschfahrer entgegen, bitte rechts fahren, nicht überholen. Auf der A620 Saarbrücken-Saarlouis, Falschfahrer zwischen Güdingen und Bismarckbrücke.

Achtung, Falschfahrer auf der A620 Saarbrücken-Saarlouis zwischen Saarbrücken-Güdingen und Bismarckbrücke kommt euch ein Falschfahrer entgegen. Ganz besonders rechts fahren, nicht überholen und Vorsicht in beiden Richtungen. Falschfahrer auf der A620 Saarbrücken-Saarlouis zwischen Güdingen und Saarbrücken-Bismarckbrücke. Gute Fahrt mit der Saar 1.

0: Nach wie vor Achtung Falschfahrer auf der A620 Saarbrücken-Saarlouis zwischen Güdingen und Saarbrücken-Bismarckbrücke. Da kommt euch der Falschfahrer entgegen. Bitte ganz rechts fahren, nicht überholen. Vorsicht in beiden Richtungen auf der A620 Saarbrücken-Saarlouis zwischen Güdingen und Saarbrücken-Bismarckbrücke ist ein Falschfahrer unterwegs. Kommt entspannt und gut an, gleich mit Lost Frequencies und Tom Odell. Ganz entspannter Song, Black Friday, gleich auf SR1.
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Gute Nachrichten von der A620 Saarbrücken-Saarlouis zwischen Güdingen und Bismarckbrücke. Kein Falschfahrer mehr. Ihr habt wieder freie Fahrt. Kein Falschfahrer mehr zwischen Güdingen und Saarbrücken-Bismarckbrücke.

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2: Keine Einigung im US-Zollstreit mit Kanada. Die saarländische Landesregierung will ein KI-Sicherheitszentrum ins Land holen. Und das Wetter bewirkt einzelne Schauer bis 23 Grad. 8 Uhr. Im Zollstreit zwischen den USA und Kanada hat es trotz intensiver Gespräche keine Einigung gegeben. Die Verhandlungen dauerten nach Angaben des US-Handelsbeauftragten Greer bis zum Ablauf eines Ultimatums in der Nacht. Damit sollten heute früh auf bestimmte kanadische Produkte zusätzliche US-Zölle in Höhe von 50% in Kraft treten. Für SR Info Anne Schneider.
3: Betroffen sind rund 5% der kanadischen Exporte in die USA, unter anderem bestimmte Fahrzeug-, Alkohol- und Milchprodukte. Beide Seiten machen sich gegenseitig für das Scheitern der Verhandlungen verantwortlich. Laut Greer hat Kanada die in den letzten Tagen ausgehandelten Bedingungen nicht mehr annehmen wollen. Der kanadische Premierminister Mark Carney erklärte dagegen, kurzfristig von den USA vorgeschlagene Änderungen seien unfair gewesen und hätten Zweifel an der Zuverlässigkeit der USA aufkommen lassen. Die politischen Auswirkungen dürften nach Einschätzung von Beobachtern deshalb noch weitreichender sein als die wirtschaftlichen.
2: Die Videoplattform TikTok zahlt in den USA 400 Millionen Dollar, um einen jahrelangen Rechtsstreit um den Schutz von Kindern im Internet beizulegen. Wie das US-Justizministerium mitteilte, wird im Gegenzug das Verfahren gegen TikTok eingestellt. Es handele sich um eine der höchsten Zahlungen, die jemals in einem solchen Fall geleistet wurden. Die US-Regierung hatte TikTok und seiner Muttergesellschaft ByteDance unter anderem vorgeworfen, persönliche Daten von Nutzern unter 13 Jahren ohne Zustimmung der Eltern gesammelt zu haben. Bundesaußenminister Wadefuhl ist überraschend in die Ukraine gereist. Nach Angaben des Auswärtigen Amtes ist Anlass des Besuches der 35. Unabhängigkeitstag der Ukraine. Im Mittelpunkt der Gespräche sollen die weitere militärische Unterstützung, Hilfen für den Winter sowie die deutsch-ukrainische Sicherheitszusammenarbeit stehen. Bundesjustizministerin Hubig will zum Schutz queerer Menschen das Grundgesetz ändern. Das kündigte die SPD-Politikerin in der Rheinischen Post an, als Reaktion auf den Terroranschlag am Rande des Berliner Christopher Street Days. Demnach plant Hubig, Artikel 3 Absatz 3 des Grundgesetzes mit einem Verbot der Diskriminierung aufgrund der sexuellen Identität zu ergänzen. Der Artikel verbietet bereits die Benachteiligung oder Bevorzugung von Menschen, etwa aufgrund ihrer Religion oder politischen Anschauung. Die Landesregierung setzt sich dafür ein, das bundesweite KI-Sicherheitsinstitut ins Saarland zu holen. Das geht aus mehreren Schreiben hervor, die dem SR vorliegen. Unter anderem hat Digitalminister Barke demnach bei den zuständigen Bundesministerien für das Saarland als Standort geworben. Ministerpräsidentin Rehlinger hatte in einem Brief an die Bundesregierung angeboten, dass sich das Saarland zum Staat finanziell engagieren könnte. Der Nationale Sicherheitsrat hatte die Einrichtung eines KI-Sicherheitsinstituts Anfang Juni beschlossen. Eine Entscheidung zum Standort soll in Kürze fallen. Das DFB-Pokalspiel zwischen Waldhof Mannheim und dem 1. FC Kaiserslautern ist von schweren Ausschreitungen überschattet worden. Das Derby stand dabei gestern Abend kurz vor dem Abbruch. Nach torlosen 90 Minuten kam es vor der Verlängerung zu einem Platzsturm und zu schweren Tumulten. Doris Schweich mit Einzelheiten.
4: Erst gingen die Spieler beider Mannschaften aufeinander los, dann wurden sie von den Rängen mit Pyrotechnik beschossen. Anhänger stürmten das Spielfeld. Fußballer und Schiedsrichter flüchteten in die Kabine, ein Großaufgebot von Polizei und Beamten zu Pferde kesselten die Randalierer ein. Das Spiel konnte letztlich fortgesetzt werden mit einem 1:0-Sieg für Kaiserslautern. Auf zahlreiche sogenannte Fans warten nun Ermittlungen wegen Körperverletzung, Angriffe auf Polizeibeamte, Verstöße gegen das Sprengstoffgesetz und Landfriedensbruch.
2: Laut Polizei gab es 85 Verletzte. Der Deutsche Fußballbund hat eine umfassende Aufarbeitung der Vorfälle angekündigt. Das waren die Nachrichten mit Magnus Neuschwander. 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
1: Ist immer noch recht bewölkt. Teilweise kann es auch noch etwas regnen. Kurze Schauer sind möglich, aber vielerorts kommt die Sonne im Laufe des Tages immer besser durch. Dazu 18 bis 23 Grad, morgen am Sonntag sogar bis 24 Grad.
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1: Entwarnung von der A620 nochmal, Saarbrücken-Saarlouis zwischen Güdingen und Saarbrücken-Bismarckbrücke. Habt ihr in beiden Richtungen wieder freie Fahrt, der Falschfahrer ist weg, alles gut. Dann geht's weiter auf die A8 Richtung Saarlouis zwischen Friedrichsthal-Wildstock und Merchweiler. Wegen einer Baustelle Sperrung bis Montag früh 5 Uhr. A620 Saarlouis-Saarbrücken zwischen Luisenbrücke und Wilhelm-Heinrich-Brücke. Grünpflege im Moment, die rechte Spur ist gesperrt noch bis 17 Uhr heute Nachmittag. Der neueste Blitzer in Neunkirchen in der Heizengasse. Hotline 0800 700 8000. 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

0: ganz relaxter Start in den Samstag mit den Vornamen Blondes auf SR1. Ja, so Glasfaser all überall, oder? Und entweder wurde bei euch schon die Straße aufgerissen oder demnächst kommt das auf euch zu. Schneller sind ja meistens die Glasfaserangebote, die uns an der Haustür empfohlen werden, aber keine Eile. Matthias Hof aus der ARD Verbraucherredaktion kann ich problemlos noch später einsteigen.
1: Wer sich für Glasfaser interessiert, der sollte sich Informationsmaterial geben lassen und dann die Angebote in aller Ruhe prüfen. Die Entscheidung, die muss also nicht direkt an der Haustür fallen. Übrigens, für Mieter ist Folgendes wichtig. Bitte genau nachfragen, bis wohin der Glasfaseranschluss verlegt werden soll. Am Gebäude oder bis in den Keller heißt nicht automatisch Glasfaser bis in die Wohnung. Entscheidend ist nämlich, welche Technik tatsächlich in der Wohnung ankommt und wer für die weitere Verkabelung zuständig ist.
0: Also nicht verunsichern lassen von eiligen Haustürverkäufern. Glasfaserverträge kann man auch noch später abschließen. Und zur Not kann man von Haustürgeschäften auch 14 Tage lang zurücktreten.
2: Gehst du mit?

0: super Start ins Wochenende.
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0: Das ist mal ein angenehmes Wetter. Heute 18 bis 23 Grad. Joachim Pütz aus dem SR1 Wetterteam. Und nur ab und zu wird es ein bisschen nass.
2: Eine oder andere Gewitter könnte sich auch mal dazwischen mogeln. Aber gegen Abend, da wird es dann immer freundlicher. Da geht der Tag dann oft sonnig zu Ende. Das Ganze bei 18 Grad im Hochwald. Bis 23 Grad in der Saar und nach einer meist klaren und mit 11 bis 7 Grad auch recht frischen Nacht scheint am Sonntag dann meist die Sonne, morgen dann 20 bis 24 Grad.
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0: Ja, ist doch mega. Wenn ihr auf die Kirmes wollt, zum Beispiel in Schwarzenhäusern, Niedergeilbach oder Wochern, Wetter spielt auf jeden Fall mit. Und was habt ihr Schönes vor? Gerne WhatsApp schicken. 0681 2131.

in den Landkreis Merzig war dann an alle unterwegs auf der L149 zwischen Buweiler und Abzweig nach Sitzerath. Vorsicht, Ölspur. 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

0: Schönen guten Morgen. Ich hoffe, ihr habt alle lecker Frühstück vor der Nase und wenn, dann später nach Feierabend. Wenn ihr vielleicht von der Schicht kommt, macht ihr euch noch ein nettes Frühstück mit allem, was ihr mögt. Vor allem jetzt am Wochenende kann man das so richtig genießen und wir haben die beste Musik fürs Saarland dazu. Zum Start in dieses lange Wochenende gleich mit Bibi Rexha. Aktuelle Single heißt New Religion. Damit startet sie gerade richtig durch. Und Sarah Larsson. Lush Life. Euch allen einen schönen guten Morgen.
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0: Guten Morgen um kurz nach 8:30.
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0: Gerade jetzt im Moment ist es vielfach bewölkt im Saarland. Später kommt die Sonne aber besser durch. Einzelne Schauer sind drin, sogar Gewitter bei 18 bis 23 Grad. Und morgen dann sonnig und trocken bis 24.
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0: Im Landkreis Merzig war dann auf der L149 zwischen Buhweiler und Abzweig nach Sitzerath noch Vorsicht Ölspur. Dann geht's auf die A8 Richtung Saarlouis zwischen Friedrichsthal-Bildstock und Merchweiler wegen einer Baustelle-Sperrung bis Montag früh 5 Uhr. A620 Saarlouis-Saarbrücken zwischen Luisenbrücke und Wilhelm-Heinrich-Brücke. Noch Grünpflege, im Moment rechte Spur, deshalb gesperrt bis 17 Uhr heute Nachmittag. Neuester Blitzer steht in Neunkirchen in der Heizengasse, habt ihr gesehen. Hotline ist 0800 700 8000, wenn euch was auffällt. 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
0: Mit Anja Kettler-Martin. Schönen guten Morgen. Ja, apropos Start, bevor Elversberg in die erste Fußball-Bundesliga so richtig reinstartet, geht es erstmal um den DFB-Pokal. Heute für Elversberg auswärts in Duisburg und der erste FC Saarbrücken hat ein Heimspiel im DFB-Pokal. Und das gegen Hertha BSC. Und das seht ihr auch live nachher auf sr.de.
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0: einfach mal nichts machen, nichts planen und einfach nur Radio an und das Wochenende genießen auf SR1. Schön, dass ihr dabei seid und guten Morgen. Was war denn so das Beste, wenn ihr die Woche Revue passieren lasst? Ella und Matteo aus Saarbrücken.
1: Wir waren in Italien und davor noch kurz im Erzaskertal in der Schweiz. Und dort im Bergfluss baden und wandern.
2: Ich war ja mit. Wandern, gutes Essen, viel Pizza, viel Nudeln gegessen, viel Nachtisch, viel Tiramisu.
0: Oh, lecker. Und vor allem, wenn man nach Hause kommt nach dem Urlaub, dann immer so alles so nachkochen, was man noch so gegessen hat. Jedenfalls teilweise funktioniert es ja. Apropos, ich habe versucht, ein paar Pflanzen, die jetzt über den Sommer so ein bisschen eingetrocknet waren von der Hitze, wieder zum Leben zu erwecken mit ganz viel Gießen und gut zureden. Und es hat geklappt. So 2, 3 Pflanzen sind wieder neu erstrahlt und das freut mich total. Was war euer bester Moment? Schickt doch mal eine WhatsApp, Saarbrücken 0681 2131. Und bei Elaine aus Quirschi?
3: Als mein Sohn mich gefragt hat, ob er mich auch heiraten darf, darauf habe ich gefragt, warum? Und dann hat er gesagt, weil ich muss dir einfach sagen, du bist einfach eine tolle Frau, Mama. Und das hat mich sehr berührt.
0: Oh, wie süß. Gänsehaut total.
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0: Coldplay, ganz entspannt. Vor euren Samstagmorgen auf SR1. Ein bisschen Wellness gleich mit James Arthur, der es auch so ganz gemütlich mag. Impossible. Und dann haben sich zwei zusammengetan. Zweimal zwei. Einmal Alok und Jess Glynn. Summer's Back. Richtig cooler Sommersong. Und Martin Garrix mit Ed Sheeran. Das ist neu bei uns. Und ihr liebt es total. Die ganze Welt offenbar, denn es kommt richtig gut an. Repeated gleich für euch auf SR1.
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1: Mit Magnus Neuschwander.
2: Deutscher Außenminister zu Gesprächen in der Ukraine eingetroffen. In Saarbrücken beginnt die Ausbildungsmesse. Das Wetter im Saarland bewölkt und einzelne Schauer bis 24 Grad. 9 Uhr. Außenminister Wadephul ist in die Ukraine gereist. Anlass des Besuchs ist der 35. Unabhängigkeitstag des Landes, der am Montag gefeiert werden soll. Florian Kellermann berichtet.
3: Wadephul erklärte nach seiner Ankunft am Bahnhof am frühen Morgen, gerade jetzt im Sommer, während sich die Menschen in Deutschland erholten, dürfe die Ukraine nicht vergessen werden. Sie brauche weiterhin die Unterstützung Deutschlands und werde diese auch bekommen. Beobachter befürchten, vor dem Winter dürfte Russland wieder die Energieinfrastruktur der Ukraine angreifen. Im vergangenen Winter hatte das zu weitreichenden Ausfällen bei der Strom- und Wärmeversorgung geführt. Wadephul erwähnte in Kiew eine gemeinsame Initiative mit dem französischen Außenminister Jean-Noël Barrot. Die beiden hätten mehrere Staaten angeschrieben und um Unterstützung für die Ukraine gebeten, damit diese gut durch den Winter komme.
2: Im Zollstreit zwischen den USA und Kanada haben beide Seiten trotz Verhandlungen keine Einigung gefunden. Das hat der US-Handelsbeauftragte Greer in der Nacht mitgeteilt, kurz vor Ablauf einer Frist, die Präsident Trump gesetzt hatte. Die Verhandlungen sollten das Inkrafttreten neuer US-Zölle in Höhe von 50% auf bestimmte kanadische Produkte verhindern. Der US-Handelsbeauftragte machte Kanada für das Scheitern der Gespräche verantwortlich. Das Land habe Bedingungen abgelehnt, die bereits vereinbart gewesen seien. Kanadas Regierungschef Carney nannte die US-Bedingungen dagegen unfair. Er kündigte Gegenzölle auf US-Produkte an. Der Deutsche Städtetag fordert angesichts wiederkehrender Hitzewellen ein Umdenken bei der Verkehrsplanung. Verbandspräsident Jung nannte als Beispiele in der Neuen Osnabrücker Zeitung weniger Parkplätze und weniger Straßen. Wo Bäume gepflanzt oder Regenspeicher angelegt würden, müsse anderes weichen. Stattdessen brauchten Städte mehr Anwohnerparken, mehr Carsharing, Jobräder sowie einen stärkeren öffentlichen Nahverkehr. Daneben zeigt sich der Deutsche Städtetag grundsätzlich offen dafür, die Videoüberwachung im öffentlichen Raum auszuweiten, als Antwort auf das wachsende Unsicherheitsgefühl in der Bevölkerung. Die Landesregierung setzt sich dafür ein, das bundesweite KI-Sicherheitsinstitut ins Saarland zu holen. Das geht aus mehreren Schreiben hervor, die dem SR vorliegen. Unter anderem hat Digitalminister Barke demnach bei den zuständigen Bundesministerien für das Saarland als Standort geworben. Eine Entscheidung soll in Kürze fallen. SR-Inforeporter Niklas Resch.
4: Ministerpräsidentin Rehlinger hat in einem Brief an die Bundesregierung zuletzt angeboten, dass das Land sich zum Staat finanziell engagieren könnte. Denkbar wäre demnach etwa, das Sicherheitsinstitut in der Nähe anderer KI-Forschungseinrichtungen an der Saarbrücker Uni unterzubringen und in den ersten 2 Jahren die Miete zu zahlen. Der Nationale Sicherheitsrat hatte die Einrichtung eines KI-Sicherheitsinstituts Anfang Juni beschlossen. Es soll die Analysefähigkeiten für Bedrohungen durch KI in Deutschland verbessern und die Risiken für die nationale Sicherheit frühzeitig einschätzen können. Die CDU-Fraktion im Landtag und die grünen Bundestagsabgeordnete Dillschneider hatten zuletzt mehr Engagement der Landesregierung für die Ansiedlung gefordert.
2: In der Saarbrücker Kongresshalle beginnt in diesen Minuten eine Ausbildungsmesse. Unter dem Motto Zukunft zum Anfassen präsentieren sich bis 16 Uhr rund 100 Unternehmen. Schülerinnen und Schüler können Ausbildungsbetriebe kennenlernen, Berufe entdecken und Einblicke in mehr als 100 Ausbildungsgänge bekommen. Die Veranstalter rechnen mit über 5000 Besuchern. In der ersten Runde des deutschen Fußballpokals haben sich bislang die Favoriten durchgesetzt. Der VfB Stuttgart gewann gestern Abend in Rostock 4:0. Eintracht Frankfurt schlug St. Tönis 11:0 und Karlsruhe siegte bei Preußen Münster 2:1. Der 1. FC Kaiserslautern gewann bei Waldhof Mannheim nach Verlängerung 1:0. Wegen schwerer Ausschreitungen stand die Partie kurz vor dem Abbruch. 85 Menschen wurden verletzt. Die saarländischen DFB-Pokalteilnehmer spielen heute. Elversberg tritt um 15.30 Uhr in Duisburg an. Saarbrücken empfängt zeitgleich Hertha BSC. Das waren die Nachrichten mit Magnus Neuschwander. 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
1: SR1 Wetter. Ein bisschen bewölkt und zwischendurch lugt die Sonne immer mal wieder durch. Einzelne Schauer sind drin und das Ganze bei 18 bis 23 Grad. Angenehm morgen mit viel Sonne und keinen Schauern mehr bis 24 Grad mild.
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1: Auf der A8 Pirmasens Richtung Saarlouis in der Einfahrt Merchweiler noch aufpassen. Ungesicherte Unfallstelle auf dem Beschleunigungsstreifen. Da wird gerade alles abgesichert. Dann geht's auf die A8 Richtung Saarlouis zwischen Friedrichsthal-Bildstock und Merchweiler. Wegen einer Baustelle gesperrt. Die Dauer bis Montag früh 5 Uhr. Dann A623 Saarlouis Richtung Saarbrücken zwischen Luisenbrücke und Wilhelm-Heinrich-Brücke noch aufpassen. Da wird im Moment an der Strecke gearbeitet. Grünpflege, rechte Spur gesperrt bis 17 Uhr noch. Der neueste Blitzer in Neunkirchen in der Heizengasse von euch gesehen. Hotline 0800 700 8000, wenn was fehlt. 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
1: Schönen guten Morgen und tollen Samstag. Saarland Airshow ist in Rammelfang, da geht's in einer Stunde los. Und da erlebt ihr die Flugshow von Kunstflugzeugen und Segelflugmodelle schweben über euch. Dann ist eine Nachtflugshow geplant, heute Abend eine Lasershow mit Feuerwerk, für Kinder sowieso Programm. Also viel Spaß bei dieser Saarland Airshow in Rammelfangen auf dem Berg.
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0: Das geht ab, Katy Perry auf SR1, Watch It Burn, und wir rocken auf dem Berg in Bietzen. Also viele von euch sind dabei nachher. 5 Bands spielen da ab 16 Uhr. Dann gibt's noch die Westside Story, später am Saarpolygon in Ensdorf. 8:30 heute Abend, da erlebt ihr das Musical unter freiem Himmel. Ja, und dann morgen zum Beispiel am Sonntag ist Theaterfest. Da wurde jetzt schon die Bühne aufgebaut am Tiblisser Platz. Und ein volles Programm erwartet euch morgen beim Theaterfest. Und Illinger Schlemmer Open Air ist auch in Illingen morgen ab 11 Uhr. So mit vielen Foodtrucks. Da könnt ihr euch wahrscheinlich kaum entscheiden, wo ihr zuerst und zuletzt probiert. Cocktails und Wein testen. Auch da war viel, viel Spaß. Die Ramona hat gerade noch eine WhatsApp geschickt. Die ist im Allgäu und hört uns über ARD Sounds. Auf SR1 hat sie an und sie sagt, die exklusiven Salotris hat sie natürlich auch mitgenommen, die sie bei uns gewonnen hat. Und diese exklusiven süßen Salotris, die sitzen auf den Flaschen und im Museum sind sie mit dabei und am Wasserfall und im Wald waren sie spazieren im Allgäu. Herrlich. Also genießt die Zeit mit SR1 an und für euch alle natürlich ein tolles Wochenende.
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0: So schön zum Schwelgen ins Wochenende. Euch allen einen guten Start in diesen Samstag auf SR1. Sabrina Carpenter ist so eine, die sich auch immer voll reinhängt. Und Malik Harris sowieso. Wir hören ihn gleich mit Rockstars, sein ESC-Hit. Ja, und bei Sabrina Carpenter ist es so, dass sie auch schon öfter erzählt hat, dass sie so wirklich hartnäckig an ihrer Karriere gearbeitet hat. Das denkt man immer gar nicht bei so Songs wie Meilensteine, Espresso. Da denkt man, das knallt einfach und das war schon immer so. Sie musste hart dafür arbeiten, dass sie so erfolgreich ist. Sabrina Carpenter. Der überwältigende Erfolg dieses Megahits, Espresso. Wir feiern den Song gleich nach 9:30.
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0: Spielt auch heute mit. Draußen immer zwischendurch mal wieder kommt die Sonne besser durch die Wolken hindurch. Einzelne Schauer sind möglich oder sogar kurze Gewitter bei Werten bis 23 Grad. Morgen am Sonntag sonnig bis 24 Grad mild.
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0: A8 Richtung Saarlouis zwischen Friedrichsthal-Bildstock und Merchweiler. Wegen einer Baustelle noch Sperrung bis Montag früh 5 Uhr. Die neuesten Blitzer in Neunkirchen in der Heizengasse. Hotline ist 0800 700 8000, wenn ihr was melden möchtet. 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
0: Mit Anja Kettler-Martin. Morgen. Für viele das Highlight der Woche. Heute und morgen die Toten Hosen live am Boostalsee. Wie war der erste Abend? Gleich Impressionen, dass Sabrina Carpenter und Malik Harris.
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1: Guten Morgen, schöne Samstag, Konfetti in der Luft und ganz viel Festivalstimmung beim Konzert der Toten Hosen am Abend am Burstalsee. 2 Tage Hosen, gestern und heute nochmal präsentiert von SR1 und sie haben sich super wohl gefühlt bei uns.

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2: Super geil. Also es ist mein, weiß nicht, 5. Hosenkonzert. Tolle Setliste.
3: Die Stimmung, die Leute, die Party, mega. Hier kommt Alex, immer wieder toll.
4: Erstmal hier im Saarland sind wir eh wie eine große Familie und auf so einem Konzert, man bekommt keinen Stress, es ist einfach nur fantastisch. 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

Oh, das Beste am Wochenende ist für Sabrina, die gerade WhatsApp 0681213 schreibt, dass sie in Sulzbach endlich auf die Kirmes kann. Sie freut sich total. Was macht ihr Schönes am Wochenende? Schickt doch auch eine Sprachnachricht oder WhatsApp über 0681213. Schönes Wochenende.

0: endlich Wochenende und das feiern wir mit ganz viel Musik, zum Mitsingen, mit Summen, Shamba Wamba zum Beispiel gleich oder auch Marc Ember ganz gut drauf mit Belong Together und außerdem Taylor Swift, das haben die Swifties längst raus. I knew it, I knew you. Neu aus dem Kinofilm Toy Story 5. Gleich für uns alle auf SR1.
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1: Mit Magnus Neuschwander.
2: Städtetag für weniger Parkplätze. Blitzer-Sonderregelung im Saarland gekippt. Das Wetter: einzelne Schauer, maximal 24 Grad. 10 Uhr. Der Deutsche Städtetag fordert angesichts wiederkehrender Hitzewellen bei der Verkehrsplanung ein Umdenken. Verbandspräsident Jung hält nach eigenen Worten weniger Parkplätze und weniger Straßen künftig für unvermeidbar, wenn man mit den Auswirkungen des Klimawandels klarkommen wolle. Für SR Info Christoph Titz.
3: Wo Bäume gepflanzt oder Regenspeicher angelegt würden, müsse anderes weichen. Das sagt Städtetagpräsident Jung der Neuen Osnabrücker Zeitung und erklärt, statt sechsspuriger Straßen brauchten Städte mehr Anwohnerparken, Carsharing und Jobräder sowie einen stärkeren öffentlichen Nahverkehr. Orientieren könne man sich da an Städten wie Kopenhagen, Amsterdam oder auch Oslo. Der Leipziger Oberbürgermeister Jung unterstützt auch den Plan seiner SPD, Klimaanpassung als Gemeinschaftsaufgabe ins Grundgesetz zu schreiben. Das würde Bund, Länder und Kommunen verpflichten, Geld bereitzustellen.
2: Bundesaußenminister Wadephul ist am Morgen in der Ukraine eingetroffen. Nach seiner Ankunft bekräftigte er die anhaltende Unterstützung Deutschlands im Abwehrkampf gegen Russland. Die Ukraine werde diese militärische Auseinandersetzung gewinnen. Wadephul warf Russland vor, in der Ukraine wahllos Zivilisten zu ermorden. Anlass des Besuchs ist der 35. Unabhängigkeitstag der Ukraine am Montag. Der Iran hat mehreren irakischen Öltankern die Durchfahrt durch die Straße von Hormuz erlaubt. Das meldet die staatliche iranische Nachrichtenagentur IRNA. Die Führung in Teheran reagiere damit auf wiederholte Bitten aus dem Irak. Kanada hat nach den gescheiterten Zollverhandlungen mit den USA Gegenmaßnahmen angekündigt. Premierminister Carney sagte, Kanada werde die Zölle der USA Dollar für Dollar erwidern. US-Präsident Trump hatte zusätzliche Zölle in Höhe von 50% auf kanadische Waren wie Milchprodukte, Wein und Hockeyschläger verhängt, dann aber Raum für Verhandlungen eingeräumt. Diese Gespräche waren in der Nacht ergebnislos zu Ende gegangen. Beobachter schätzen die politischen Folgen weitreichender ein als die wirtschaftlichen. Die saarländischen Kinderärzte befürworten grundsätzlich die Entscheidung, dass die U10-Vorsorgeuntersuchung für 9- und 10-Jährige künftig von allen Krankenkassen bezahlt wird. Mit der Untersuchung sollen unter anderem Entwicklungsstörungen sowie seelische Probleme wie ADHS und Depressionen frühzeitig erkannt werden. Kinderärztesprecher Brixius sagte, bis zum Start dauere es wegen noch ausstehender Honorarverhandlungen einige Monate. Brixius sprach angesichts von 8.300 zusätzlichen Patienten von einer Herkulesaufgabe. Im Saarland dürfen Geschwindigkeitsmessungen ab sofort auch ohne die Speicherung von Rohmessdaten vor Gericht verwertet werden. Das hat das saarländische Oberlandesgericht entschieden. Bislang durften Messergebnisse gängiger Blitzer im Saarland nach einem Urteil des saarländischen Verfassungsgerichtshofs von 2019 bei einem Widerspruch meist nicht genutzt werden. Der Bundesgerichtshof hatte diese saarländische Sonderregelung nun für überholt erklärt. Die SV Elversberg und der 1. FC Saarbrücken starten heute im DFB-Pokal. In der ersten Runde spielen beide Vereine zeitgleich ab 15.30 Uhr. SR-Info-Reporter Tom Klose.
4: Elversberg als Bundesligist, zu Gast bei Drittligaspitzenreiter Duisburg, die zu Hause seit 21 Spielen ungeschlagen sind. Das Spiel gegen die sogenannten Zebras, vielleicht sogar mit das Schwerste, was auf einen zukommen kann, so SVE-Trainer Vincent Wagner vor dem Spiel. Über einen Gegner, der mit Trainer Dietmar Hirsch einen alten Bekannten zurück auf die saarländische Fußballleinwand bringt. Der 54-Jährige begann vor über 10 Jahren bei der SVE seine Profikarriere als Trainer. Für den 1. FC Saarbrücken geht es zu Hause im Ludwigspark gegen Hertha BSC. Der Hauptstadtklub und der FCS, beide erfolgreich in die Saison gestartet. Für die Saarbrücker wäre der Einzug in Runde 2 der erste Pokalerfolg seit dem sensationellen Lauf bis ins Halbfinale vor 2 Jahren.
2: Das waren die Nachrichten mit Magnus Neuschwander. 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
1: 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Ja, es geht bewölkt los, aber auch die Sonne will immer mal wieder vorbeischauen. Nur kurz allerdings, denn schon zum Mittag hin sind einzelne Schauer, vielleicht auch mal ein Gewitter möglich bei maximal 23 Grad. Viel schöner wird morgen der Sonntag, da werden wir von der Sonne so richtig verwöhnt. Maximal 24 Grad und in der neuen Woche, da geht's auch noch mal hoch mit den Temperaturen auf bis zu 29 Grad, zum Beispiel am Mittwoch.
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1: A8 Pirmasens Richtung Saarlouis. Zwischen Friedrichsthal, Bildstock und Merchweiler ist wegen einer Baustelle gesperrt. Dauert bis Montag früh um 5 Uhr. Und ihr habt einen Blitzer gemeldet über die 0800 700 8000. Der steht in Neunkirchen in der Heizengasse. 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
1: Mit Maren Dinkeler. Wir stehen gemeinsam auf an diesem grauen Samstagvormittag und nehmen euch mit, spielen euch neue Musik von The Bowser, Magnetic. Super entspannt. Gibt's gleich nach ein paar Sonnenstrahlen von Alvaro Soler und Topic mit Solo Parati.
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Tame Impala. Sagt euch vielleicht erstmal gar nichts, aber ein Song von denen geht gerade ultra ab. That's how my life is. 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Das ist Loser. Kein aktueller Hit, aber auf dem Soundtrack vom neuen Spider-Man, Brand New Day, ist er zu hören. Der Song läuft während einer ganz wichtigen Szene, wo sich Spider-Man in seiner neuen Wohnung zurechtfindet. Und man durch die Musik und die Szene merkt, ja, da ist jemand, der fühlt sich verloren und muss sich auch erstmal neu ordnen. Ne? Also so ein typischer Moment, den wir alle kennen, weil wir es vielleicht schon mal selbst so oder auch anders erlebt haben. Und ja, auch Superhelden fühlen manchmal sowas. Neue Musik für euch auf SR1 von Tame Impala, Dracula, für euer Wochenende im Saarland.

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0: Rita Ora kommt gleich hier auf SR1 und... Epischer, sehr großer, emotionaler Song von Dermot Kennedy, Funeral, gibt's gleich.
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0: Na, es sind viele Wolken unterwegs. Zwischendrin schafft es auch mal die Sonne durch, obwohl heute Mittag hin sind noch mal einzelne Schauer, vielleicht sogar auch mal ein Gewitter möglich. Maximal 23 Grad. Heute der erste Tag, wo wieder die Jacke rausgekramt wird. Können wir morgen wieder daheim lassen? Es wird nämlich viel schöner morgen, der Sonntag. Da werden wir von der Sonne nochmal richtig verwöhnt. Die Temperatur geht ein bisschen nach oben, maximal 24 Grad. Aber in der neuen Woche wird es auch wieder wärmer. Bis zu 29 Grad zum Beispiel am Mittwoch.
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0: A8 Pirmasens Richtung Saarlouis. Zwischen Friedrichsthal-Bildstock und Merchweiler ist wegen einer Baustelle gesperrt. Dauert bis Montag früh um 5 Uhr, dann sollte wieder alles frei sein. Und ihr habt einen Blitzer entdeckt und uns gemeldet über die 0800 700 8000. Der steht in Neunkirchen in der Heizengasse. 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
0: Mit Maren Dinkeler. Schönes Wochenende euch.
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0: Rita Ora Anywhere auf SR1. So, und bei der SV Elversberg, da kribbelt schon der Rasen vor Aufregung. Noch eine Woche bis Bundesliga-Start, aber erstmal geht's in die Auftaktrunde. DFB-Pokal auswärts beim MSV Duisburg. Das ist eine kleine Generalprobe, sagt auch Tom Klose aus der SR Sport-Redaktion.
1: Klar, ja, Vorbereitung ist vorbei. Die Liga steht kurz bevor. Das ist so ein Pokalspiel gegen den Drittligisten, ja, wo man sagen muss, dann doch gute Generalprobe. 25.000 Zuschauer, die Zebras, wie sie auch genannt werden, haben seit 21 Heimspielen aber nicht mehr verloren.
0: Ja, aber nicht nur für die SVE wird's spannend. Der FCS steht heute parallel um 3:30 auf dem Rasen im Ludwigspark. Auch die erste Runde Pokal gegen Hertha BSC.
1: Für den FCS auch eine Ansage. Der Gegner hat aber gegen Saarbrücken in 62 Jahren Fußball noch nie gewonnen. Kann man jetzt sagen, ja gut, du mit deinen Statistiken, Tom. Aber vielleicht sagen wir auch einfach gute Vorzeichen. Die Saarbrücker haben auch Rückenwind aus der Liga, konnten da die ersten beiden Spiele gewinnen. Also, ich sag mal selbstbewusst, egal ob bei Elversberg oder Saarbrücken, wird ein spannender Pokalnachmittag.
0: Heute ab 3:30, also Duisburg gegen Elversberg und Saarbrücken gegen Hertha BSC in der DFB-Pokal-Auftaktrunde.

0: Wir spielen euch die beste Musik fürs Saarland. 4 Minuten The Cure mit Lullaby auf SR1. Wir freuen uns gleich auf Musik von Razorlight. Bringen ein bisschen Sommer ins Radio mit Wister MC, Show Me Love. Und es gibt neue Musik von Ray Garvey. Das ist Rivers und das hört ihr gleich hier bei uns.
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schönen Samstag, ein schönes Wochenende mit uns hier auf SR1 und mit der besten Musik fürs Saarland, Razorlight, America.

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2: Außenminister Wartepfuhl zu Gesprächen in Kiew. Ausschreitungen nach Pokalspiel in Mannheim. Das Wetter im Saarland. Ab dem Mittag sind Schauer und Gewitter möglich. Bis 23 Grad. Es ist 11 Uhr. Bundesaußenminister Wartepfuhl hat der Ukraine weitere deutsche Hilfe zugesagt. Der CDU-Politiker erklärte, das russische Militär attackiere gezielt zivile Infrastruktur wie Strom- und Wärmeversorgung. Konkret sprach der CDU-Politiker finanzielle Mittel aus Deutschland zur Vorbereitung auf den kommenden Winter an. Wartepfuhl traf am Morgen in der Hauptstadt Kiew ein. Anschließend sagte er:
3: Wir dürfen eben in der Zeit dieses Sommers, in dem wir uns erholen, nicht vergessen, dass dieses Land weiter unsere Unterstützung braucht. Und ich möchte hier versichern, diese Unterstützung, die wird weiter bestehen. Jetzt im Sommer, in dieser schwierigen Situation, wo die Luftangriffe intensiviert worden sind. Aber wir werden uns auch jetzt schon vorbereiten, und darüber werde ich sprechen wollen, auf den nächsten Winter.
2: Der Iran hat mehreren irakischen Öltankern die Durchfahrt durch die Straße von Hormus erlaubt. Das meldet die staatliche iranische Nachrichtenagentur IRNA. Die Führung in Teheran reagiere damit auf wiederholte Bitten aus dem Irak. Der Deutsche Städtetag fordert angesichts wiederkehrender Hitzewellen ein Umdenken bei der Verkehrsplanung. Verbandspräsident Jung nannte als Beispiele in der Neuen Osnabrücker Zeitung weniger Parkplätze und weniger Straßen. Wo Bäume gepflanzt oder Regenspeicher angelegt würden, müsse anderes weichen. Stattdessen bräuchten Städte mehr Anwohnerparken, Carsharing und Fahrräder, die Firmen ihren Beschäftigten zur Verfügung stellen. Schülerinnen und Schüler können sich heute in der Saarbrücker Kongresshalle über Berufe informieren. Unter dem Motto Zukunft zum Anfassen laden die Wirtschaftsjunioren Saarland bis 16 Uhr zur Ausbildungsplatzmesse. Silke Kiefer für SR Info.
4: Rund 100 Unternehmen machen mit und stellen sich vor. Schülerinnen und Schüler können Ausbildungsbetriebe kennenlernen, Berufe entdecken und Einblicke gewinnen in verschiedene Ausbildungen, von der Altenpflege bis hin zur Zerspanungsmechanik. Es werden außerdem Bewerberchecks angeboten und ein professioneller Fotograf macht kostenlose Bewerbungsfotos. Die Veranstalter rechnen mit über 5000 Besuchern.
2: Die Landesregierung setzt sich dafür ein, das geplante bundesweite KI-Sicherheitszentrum ins Saarland zu holen. Das geht aus mehreren Schreiben hervor, die dem SR vorliegen. Unter anderem hat Digitalminister Barke Ende Juni demnach bei den zuständigen Bundesministerien für das Saarland als Standort geworben. Ministerpräsidentin Rehlinger hatte in einem Brief an die Bundesregierung angeboten, dass sich das Saarland zum Staat finanziell engagieren könnte. Der Nationale Sicherheitsrat hatte die Einrichtung eines KI-Sicherheitsinstituts Anfang Juni beschlossen. Eine Entscheidung zum Standort soll in Kürze fallen. Bei den Ausschreitungen rund um das DFB-Pokalspiel zwischen Waldhof Mannheim und dem 1. FC Kaiserslautern sind 85 Menschen verletzt worden, darunter 35 Polizisten. Mehrere Fans wurden vorläufig festgenommen. Es wurde Pyrotechnik in die Zuschauerränge geschossen. Anhänger beider Vereine stürmten zwischenzeitlich den Rasen. Der Geschäftsführer des FCK, Hengen, sagte nach dem Spiel:
5: Man will auf dem Platz das nicht sehen, man will Fußball spielen sehen, wir wollen Emotionen sehen, aber halt keine Gewalt. Ja, war too much, einfach too much. Das schadet nur unserem Fußball. Wir wollen Fans sehen, die emotional sind, die ihre Mannschaft nach vorne peitschen, aber wir wollen keine Gewalt in den Stadien. Ja, ich habe es gedacht, dass abgebrochen wird. Vom Gefühl her, wenn eine Pferdestaffel auf dem Platz ist, das hast du auch nicht jede Woche sowas, so ein Szenario, auch mit der Hundestaffel. Die Art und die Größe der Polizei, die dann da war, das hat dann schon schwer nach Abbruch gerochen, ja.
2: Das Spiel gewann Kaiserslautern mit 1:0 nach Verlängerung. Das waren die Nachrichten mit Michaela Berger. 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
7: Ja, mal ist die Sonne da und dann überwiegen wieder die Wolken. Die sind teilweise auch recht grau, denn zum Mittag hin sind einzelne Schauer möglich, vielleicht auch mal ein Gewitter. Heute bei maximal 23 Grad. Morgen, der Sonntag, wird viel schöner. Wir werden richtig verwöhnt nochmal von der Sonne bei maximal 24 Grad.
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7: Wir gehen auf die A8 Pirmasens Richtung Saarlouis. Zwischen Friedrichshain-Bildstock und Merchweiler ist die Richtungsfahrbahn wegen einer Baustelle gesperrt. Dauert bis Montag früh um 5 Uhr, so lange wird dort gearbeitet und wir haben 2 Kilometer Stau aktuell. Blitzer habt ihr uns gemeldet, 0800 700 8000. Noch ist es erst einer, in Neunkirchen steht der, in der Heizengasse. 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
7: Wir verbringen euer Wochenende gemeinsam. Maren Dinkeler ist hier. Eine schöne Zeit euch. Und was bringen wir mit? Ganz viel Musik natürlich. Neue Songs, aber auch Hits, die ihr kennt und die ihr liebt. Revolverheld zum Beispiel. Ich lass für dich das Licht an. Aber auch Gentleman. Neue Musik mit Maike Patrick Kelly. Und wir haben auch noch Tickets für den SR1 Kinosommer in St. Wendel. Wie ihr an die rankommt, in 9 Minuten hier bei uns.
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0: Grüß Gott, SR1 ist hier. Ihr guckt einen Film im Schwimmbad. Ganz ehrlich, wie cool ist das bitte? Wir laden euch ein zum SR1 Kinosommer. Nächste Woche am Freitag, das ist der 22. August, Open Air. Nee, heute ist der 22. August. Es ist der 28. August. Open Air im Freibad in St. Wendel. Ihr seht den Film Glenkill, ein Schafskrimi. Das ist eine Krimikomödie. Da geht es um einen Schäfer, der seinen geliebten Schafen jeden Abend Krimis vorliest und eigentlich davon ausgeht, dass sie ihn natürlich gar nicht verstehen. Aber dann gibt es einen mysteriösen Vorfall.
1: Wir haben George auf der Wiese gefunden und er bewegt sich nicht.
2: Was?
1: Unser Schäfer wurde ermordet und wir werden das Verbrechen aufklären.
0: Also die Schafe übernehmen die Ermittlung. Das wird auf jeden Fall ein sehr witziger Abend, vor allem weil Anke Engelke und Bastian Pastewka ihre Stimme dem Film geliehen haben. So, und wir schenken euch die Tickets für diesen SR1 Kinosommer in St. Wendel. Ihr sagt mir einfach, war Anke Engelke vor ihrer Fernseh- und Comedy-Karriere A, Radiomoderatorin oder B, Metzgerin? 0681 2131. Ruft an oder schickt eine WhatsApp. Mit der richtigen Lösung hüpft ihr rein in den Lostopf. Aufgelöst wird um 20 vor 12 hier auf SR1. Und jetzt einen schönen Samstag im Saarland mit Revolverheld.

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1: Und jetzt ein Kinderwitz.
2: Ich bin Carlotta, ich bin 10 Jahre alt. Es treffen sich ein Auge und ein Fuß. Sagt das Auge, ich gehe dann mal, sagt der Fuß, das will ich sehen.
1: Das war ein Kinderwitz auf
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0: Ganz entspannt mit Olivia Dean hier auf SR1. Gleich wird's ein bisschen lauter. Beats von Fastboy und Rough Wave gibt's gleich hier bei uns auf SR1.
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0: Doch vorher schauen wir mal kurz raus. Es sind einige Wolken unterwegs. Die ziehen relativ schnell über uns drüber. Da sind auch einige dunkle mit dabei. Und ab heute mittags gibt es dann auch immer mal wieder einzelne Schauer. Vielleicht ist auch mal ein Gewitter möglich. Maximal 23 Grad. Morgen am Sonntag wird es viel schöner. Die Sonne bleibt den ganzen Tag. Paar lockere Wolken. Es bleibt auch trocken bei maximal 24 Grad.
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0: A8 Pirmasens Richtung Saarlouis zwischen Friedrichsthal-Bildstock und Merchweiler ist die Richtungsfahrbahn wegen Baustelle gesperrt. Bis Montag geht das um 5 Uhr. Wir haben 2 Kilometer Stau und 20 Minuten braucht ihr aktuell länger. 0800 700 8000, ihr habt Blitzer entdeckt und uns gemeldet. Danke dafür. In Neunkirchen in der Heizengasse steht einer und am Ortsausgang Nalbacht in Richtung Piesbach. 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
0: Wir sind bei euch. Mein Name ist Maren Dinkeler. Schönes Weekend.
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0: Talk to you auf SR1. So, draußen einen Film gucken. Es gibt ja immer so eine ganz bestimmte Atmosphäre in St. Wendel beim SR1 Kinosommer. Wird aber noch einer draufgelegt, denn ihr seht die Krimi-Komödie Glenkill, ein Schafskrimi im Freibad. Nächsten Freitag ist das, am 28. August. Und da will hin Harry Laufer aus Völklingen. Hallo, ich grüße dich.
1: Ja, grüß dich. Guten
0: Hi.
1: Morgen.
0: Du machst genau das, was ein Saarländer so samstagmittags machst. Hast du selber gesagt, du bist einkaufen in Überhirn.
1: Ja, klar, um den Sonntag zu überstehen, muss
0: man
1: natürlich auch was essen. Ja.
0: Natürlich. Was kommt alles so rein in den Einkaufswagen?
1: Ja, vernünftiger Salat, vernünftiges Gemüse, also richtig gesund.
0: Wow. Wir legen gerne Tickets mit dazu für den SR1 Kinosommer. Haben wir gerade schon drüber gesprochen, ist ein witziger Film. Schafe müssen da Ermittlungen übernehmen, weil ihr Schäfer gekillt wurde. Und es ist eigentlich noch viel lustiger, weil Anke Engelke und Bastian Pastewka die Stimmen übernehmen. Und da wollte ich von dir gerne wissen, war Anke Engelke vor ihrer Fernseh- und Comedy-Karriere A. Radiomoderatorin oder B. Metzgerin?
1: Ich würde sagen, das war natürlich A, die war Radiomoderatorin.
0: Ah, jo, ist komplett richtig. Somit kommen jetzt zu dir in deinen Einkaufswagen noch Tickets für den SR1 Kinosommer. Hast also ein bisschen was vor heute noch und dann auch am 28. August, nächste Woche Freitag.
1: Alles klar, vielen, vielen Dank.
0: Ei, bitteschön, hab ein schönes Wochenende.
1: Ja, danke, tschüss.
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Ed Sheeran mit Azizem hier auf SR1. Wir kommen gemeinsam durch das Wochenende, durch den Samstag im Saarland mit der besten Musik fürs Saarland, The Weeknd und Blinding Lights zum Mitschweiben.

0: gleich bei uns auf SR1. Crash uns alle, Alex Warren mit seiner fantastischen Stimme und seinem aktuellen Hit Fever Dream.
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1: Mit Michaela Berger. Außenminister Wadepohl zu Gesprächen in Kiew. Ausbildungsmesse in Saarbrücken läuft und das Wetter im Saarland ab dem Mittag Schauer und Gewitter möglich bis 23 Grad. Es ist 12 Uhr. Bei seinem Besuch in der Ukraine hat Bundesaußenminister Wadepohl weitere deutsche Hilfe zugesagt. Der CDU-Politiker erklärte, das russische Militär attackiere gezielt zivile Infrastruktur wie Strom- und Wärmeversorgung. Man sehe das Leiden. Am Morgen traf Wadepohl in der Hauptstadt Kiew ein. Von dort berichtet Florian Kellermann.
2: Wadepohl erklärte nach seiner Ankunft am Bahnhof am frühen Morgen: Gerade jetzt, im Sommer, während sich die Menschen in Deutschland erholten, dürfe die Ukraine nicht vergessen werden. Sie brauche weiterhin die Unterstützung Deutschlands und werde diese auch bekommen. Russland greift derzeit gezielt Lagerhallen an, so auch in der vergangenen Nacht. Nach Medienberichten schlugen mindestens 5 Raketen in Lagergebäuden im Kiewer Stadtteil Darnitsja ein. Durch solche Angriffe sind bereits Probleme bei der Lebensmittelversorgung entstanden. Beobachter befürchten, vor dem Winter dürfte Russland wieder die Energieinfrastruktur der Ukraine angreifen. Im vergangenen Winter hatte das zu weitreichenden Ausfällen bei der Strom- und Wärmeversorgung geführt.
1: Nach dem Anschlag auf den Berliner Christopher Street Day fordert Bundesjustizministerin Hubig mehr Schutz für queere Menschen in Deutschland. Die SPD-Politikerin schlug in der Rheinischen Post vor, dies im Grundgesetz zu ergänzen. Konkret spricht sie von einem Verbot der Diskriminierung aufgrund der sexuellen Identität. Hubig ergänzte, in der Union gäbe es zwar Vorbehalte, aber auch ermutigende Signale aus Landesregierungen. Ende Juni war in Berlin ein Mann mit einem Kleintransporter nahe der Abschlussfeier des CSD in eine Menschenmenge gefahren. Eine Frau kam ums Leben. Die saarländischen Kinderärzte befürworten grundsätzlich die Entscheidung, dass die U10-Vorsorgeuntersuchung für 9- und 10-Jährige künftig von allen Krankenkassen bezahlt wird. Mit der Untersuchung sollen unter anderem Entwicklungsstörungen wie seelische Probleme wie ADHS und Depressionen frühzeitig erkannt werden. Zugleich warnen die Ärzte jedoch vor Engpässen. Kinderärztesprecher Brixius sagte, bis zum Start dauere es wegen noch ausstehender Honorarverhandlungen einige Monate. Er sprach angesichts von 8.300 zusätzlichen Patienten von einer Herkulesaufgabe. In der Saarbrücker Kongresshalle findet heute eine Ausbildungsmesse statt. Unter dem Motto Zukunft zum Anfassen präsentieren sich bis 16 Uhr rund 100 Unternehmen. Schülerinnen und Schüler können Ausbildungsbetriebe kennenlernen, Berufe entdecken und Einblicke in Ausbildungsgänge bekommen. Die Veranstalter rechnen mit über 5.000 Besuchern. Der erste FC Saarbrücken spielt heute in der ersten DFB-Pokal-Hauptrunde gegen Zweitligist Hertha BSC. Für die Autofahrer bedeutet das Straßensperrungen rund um den Ludwigspark. Für SR Info Sandra Schick.
3: Bereits ab 13 Uhr wird laut Polizei die Kamphauser Straße wieder voll gesperrt. Im Bereich zwischen dem Ludwigskreisel und der A623 ist für Autofahrer dann kein Durchkommen mehr. Verkehrsprobleme sind zudem auch rund um den Hauptbahnhof, die Westspange und das Stadion zu erwarten, weil die Polizei beide Fangruppen auf ihrem Weg ins und vom Stadion zurück begleitet. Anpfiff der Partie ist um 15.30 Uhr.
1: Bundesliga-Aufsteiger Elversberg ist im Pokal beim Drittligisten Duisburg zu Gast. Auch dieses Spiel beginnt um 15.30 Uhr. Nach den Ausschreitungen beim DFB-Pokalspiel zwischen Waldhof Mannheim und Kaiserslautern will der DFB die Vorfälle umfassend aufarbeiten. In einer Stellungnahme heißt es, für sicherheitsgefährdendes Verhalten sei im Fußball kein Platz. Die Partie hatte gestern Abend nach 90 Minuten kurz vor dem Abbruch gestanden. Es wurde Pyrotechnik in die Zuschauerränge geschossen. Anhänger beider Vereine stürmten zwischenzeitlich den Rasen. Die Polizei setzte Reiterstaffeln und Hunde ein. Insgesamt wurden 85 Menschen verletzt. Das Spiel gewann Kaiserslautern mit 1:0 nach Verlängerung. Das waren die Nachrichten mit Michaela Berger. 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
4: 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Boah, morgen der Sonntag wird richtig schön. Viel schöner als heute. Die Sonne strahlt den ganzen Tag, maximal 24 Grad. Heute ist das noch sehr, sehr wechselhaft. Es sind einige graue Wolken unterwegs und die bringen uns auch immer wieder einzelne Schauer. Vielleicht auch mal ein Gewitter. Maximal 23 Grad gibt's dazu.
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4: A8 Pirmasens Richtung Saarlouis. Zwischen Friedrichshain, Bildstock und Merchweiler ist die Richtungsfahrbahn wegen einer Baustelle gesperrt. Da wird bis um Montag früh um 5 Uhr gebaut. 2 Kilometer Stau haben wir deswegen auf der A8. Es dauert ungefähr 20 Minuten länger, wenn ihr da durch wollt. Geblitzt wird in Neunkirchen in der Heizengasse und am Ortsausgang Nalbach in Richtung Piesbach. 0800 700 8000, falls ihr unterwegs irgendwas entdeckt. 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
4: Mit Maren Dinkler, hi zusammen, und wir bringen mit wieder so viel Musik für euch. Die beste Musik für Saarland sowieso. Wir freuen uns auf Kenny Loggins mit Danger Zone gleich nach Joris. Holt schon mal die Taschentücher raus. Bye, bye, mein Herz.
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einen schönen Samstag im Saarland mit SR1. 25.000 Menschen passen auf die Festwiese am Wustalsee und genauso viele haben am Abend die Toten Hosen gefeiert mit Konfettischlangen, die in die Luft geschossen wurden. Jede Menge. Es war ein ganz besonderer Konzertmoment für viele. Eins von zwei letzten Saarland-Shows ist quasi nämlich schon durch. Die Hosen gehen in Rente und sind gerade auf Abschlusstour. Und das zweite Konzert ist heute Abend und auch komplett ausverkauft. Und für alle, die jetzt mal gerne in den Himmel schauen und sich für Flugzeuge interessieren und jetzt zum Beispiel sagen, oh, ich habe heute noch nichts vor oder morgen auch nicht, in Rammelfang, da läuft jetzt seit 10 Uhr die Saarland Air Show. Die ist morgen noch. Also, ne, falls ihr jetzt heute zum Beispiel keine Zeit mehr habt, irgendwie rüberzufahren, da kann man sich echt coole Kunstflüge anschauen. Jets, Helikopter oder Modellflüge. 8 € kostet der Eintritt, aber die Kids, die sind bis 14 Jahre kostenlos. Oder ihr geht zum Beispiel nach Saarbrücken, da ist schon wieder Weinzeit am Starten heute. Kann man rund 100 Weine probieren, ist alles Open Air. Also euch eine schöne Zeit mit SR1 und genießt das Wochenende mit Michael Schulte und Lovesick.

0: Olivia Rodrigo mit Drop Dead, neuer Musik hier auf SR1.
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0: Ein paar Schauer sind heute Mittag möglich. Hängen ja auch einige graue Wolken am Himmel. Die Sonne zeigt sich zwischendurch auch immer mal wieder bei 23 Grad. Morgen, der Sonntag, wird richtig schick mit viel Sonne und 24 Grad. Aber in der neuen Woche gibt es Momente, auf die wir uns richtig freuen können, wenn ihr den Sommer mögt. Joachim Pütz aus dem SR1-Wetterteam.
2: Es wird wirklich ein angenehmes Wetter, viel Sonne, vielleicht mal hier und da ein bisschen Regen oder mal ein Gewitter möglich, aber viel wird das nicht sein. Die Sonne hat wirklich das Sagen am Himmel und es wird Tag für Tag wärmer. Montag bis 26, Dienstag bis 27 Grad und Mittwoch, dann nähern wir uns hier und da sogar der 30 Grad Marke.
0: Wowie!
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2: Mal ist die Sonne da und mal ziehen die Wolken zu und dann gibt es einige Schauer. Es ist heute Nachmittag immer mal wieder möglich, vielleicht auch mal so ein kleines kurzes Gewitter, das aber auch nur örtlich, maximal 23 Grad. Morgen, der Sonntag, da könnt ihr euch wirklich was vornehmen, ein bisschen rausgehen. Die Sonne spielt mit, es wird ein richtig schöner Tag, es bleibt auch den ganzen Tag über trocken, es sollen keine Schauer runterkommen, maximal 24 Grad und dann geht's in der neuen Woche nochmal hoch. Wir haben es eben schon gehört bei Joachim Pütz aus dem SR1 Wetterteam, dass am Mittwoch so bis zu 29 sogar vielleicht 30 Grad nochmal möglich sind.
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2: A8 Pirmasens Richtung Saarlouis. Zwischen Friedrichsthal-Bildstock und Merchweiler ist die Richtungsfahrbahn wegen einer Baustelle gesperrt. Bis Montag um 5 Uhr. Falls ihr da durch müsst, dann plant auf jeden Fall ein bisschen mehr Zeit an. Wir haben nämlich 2 Kilometer Stau. In Saarbrücken wird die Kampasser Straße in Kürze in beiden Richtungen wegen des Fußballspiels gesperrt. Und geblitzt wird aktuell in Neunkirchen in der Heizengasse und am Ortsausgang Nalbach in Fahrtrichtung Piesbach. 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
2: Mit Maren Dinkeler ein schönes Wochenende mit uns.
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Wenn man die Hits von Shakira hört, dann kriegt man direkt gute Laune. Man hat Lust auf Sommer, auf Sonne, auf eine geile Zeit. Und das ist so schön, dass diese Frau mit dem, was sie macht, so viel Glück ausstrahlt. Aber Shakira ist auch wer, der gerne selber mal mit anpackt und dahin geht, wo es emotional für viele wahrscheinlich kaum aushaltbar ist. Nach Kolumbien zum Beispiel, ein Katastrophengebiet an der Pazifikküste. Da wurde man von einem Erdbeben überrascht vor 2 Wochen und fast 3000 Schulen wurden im ganzen Land beschädigt. Shakira hat ja eine eigene Stiftung und baut jetzt mit fast 1 Million US-Dollar, die zusammengekommen ist, mindestens 10 Schulen wieder auf. Ist eine gute Frau, oder? Und dann macht die auch noch einfach mal so einen Sommerhit des Jahres. Die, die für euer Wochenende im Saarland.

0: Holly Humberstone kommt gleich. Und versprüht ein bisschen Liebe bei uns im schönen Saarland mit To Love Somebody.
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1: Mit Michaela Berger.
2: Weitere finanzielle Unterstützung für die Ukraine. Streik bei der Saarbahn dauert an. Das Wetter im Saarland. Am Nachmittag Schauer und Gewitter möglich. Zum Abend hin trocken. Es ist 13 Uhr. Deutschland stellt der Ukraine im Krieg gegen Russland weitere 50 Millionen Euro zur Verfügung. Sie sollen in humanitäre Projekte der Vereinten Nationen und Nichtregierungsorganisationen fließen. Das erklärte Außenminister Wadephul bei seinem Besuch in der Hauptstadt Kiew. Zugleich kündigte er weitere Gespräche über zusätzliche Luftverteidigungssysteme für die Ukraine an. Aus Kiew berichtet Florian Kellermann.
3: Das derzeit größte Problem der Ukraine ist die Flugabwehr. Sie verfügt nicht mehr über genügend Abfangraketen für das US-System Patriot und ist damit praktisch schutzlos gegenüber russischen ballistischen Raketen. Erst in der Nacht zerstörte Russland so wieder Lagerhallen in der Hauptstadt Kiew. Solche Angriffe führen bereits zu Engpässen bei der Lebensmittelversorgung. Die USA verkaufen derzeit keine Patriot-Raketen, mutmaßlich weil die eigenen Bestände zu gering sind. Deutschland berate derzeit mit seinen Partnern, wie sie der Ukraine auch hier unter die Arme greifen könnten, so Wadephul.
2: Nach dem Anschlag auf den Berliner Christopher Street Day fordert Bundesjustizministerin Hubig mehr Schutz für queere Menschen in Deutschland. Die SPD-Politikerin schlug in der Rheinischen Post vor, dies im Grundgesetz zu ergänzen. Konkret spricht sie von einem Verbot der Diskriminierung aufgrund der sexuellen Identität. Hubig ergänzte, in der Union gäbe es zwar Vorbehalte, aber auch ermutigende Signale aus Landesregierungen. Ende Juni war in Berlin ein Mann mit einem Kleintransporter nahe der Abschlussfeier des CSD in eine Menschenmenge gefahren. Eine Frau wurde dabei getötet. Der Deutsche Städtetag fordert angesichts wiederkehrender Hitzewellen ein Umdenken bei der Verkehrsplanung. Verbandspräsident Jung hält nach eigenen Worten künftig weniger Parkplätze und weniger Straßen für unvermeidbar. Christoph Tietz für SR Info.
4: Das sagt Städtetag-Präsident Jung der Neuen Osnabrücker Zeitung und erklärt, wo Bäume gepflanzt oder Regenspeicher angelegt würden, müsse anderes weichen. Statt sechsspuriger Straßen brauchten Städte mehr Anwohnerparken, Carsharing und Jobräder sowie einen stärkeren öffentlichen Nahverkehr. Orientieren könne man sich da an Städten wie Kopenhagen, Amsterdam oder auch Oslo. Der Leipziger Oberbürgermeister Jung unterstützt auch den Plan seiner SPD, Klimaanpassung als Gemeinschaftsaufgabe ins Grundgesetz zu schreiben. Das würde Bund, Länder und Kommunen verpflichten, Geld bereitzustellen. Derzeit reiche die finanzielle Leistungsfähigkeit der Kommunen nicht, um angemessen in Anpassungsmaßnahmen zu investieren.
2: Seit gestern Nachmittag läuft ein neuer Streik bei der Saarbahn. Wann der Streik beendet wird, hat die Gewerkschaft Deutscher Lokomotivführer weiterhin nicht bekannt gegeben. Die Saarbahn teilte mit, dass unabhängig vom Streikgeschehen ein Schienenersatzverkehr mit Bussen angeboten wird. In Saarbrücken muss wegen des DFB-Pokalspiels im Ludwigspark heute mit Verkehrsstörungen gerechnet werden. Die Kamphauser Straße wird in diesen Minuten bis Spielende zwischen dem Ludwigskreisel und der A623 voll gesperrt. Laut Polizei sind vor allem zwischen dem Hauptbahnhof, der Westspange und dem Stadion Staus möglich. Das Pokalspiel des 1. FC Saarbrücken gegen Zweitligist Hertha BSC beginnt um 15.30 Uhr. Zur gleichen Zeit spielt Bundesliga-Aufsteiger Elversberg beim Drittligisten Duisburg. Beim Formel-1-Auftakt in Sandford hat Mercedes-Pilot George Russell den Sprint gewonnen. Der Brite siegte vor Charles Leclerc und Weltmeister Lando Norris. Der große Preis der Niederlande startet morgen um 15 Uhr. Das waren die Nachrichten mit Michaela Berger. 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
6: Ja, so ganz trocken bleibt ihr nicht. Es sind einige graue Wolken unterwegs und die bringen auch ab heute Mittag, Nachmittag dann immer wieder einzelne Schauer. Es ist vielleicht auch mal ein kleines Gewitter möglich. Maximal 23 Grad, aber viel besser sieht morgen der Sonntag aus. Da werden wir so richtig schön verwöhnt von der Sonne. Die strahlt uns den ganzen Tag über an mit so ein paar lockeren Wolken bei maximal 24 Grad.
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6: A8 Pirmasens Richtung Saarlouis. Zwischen Friedrichsthal-Bildstock und Merchweiler ist die Richtungsfahrbahn wegen einer Baustelle gesperrt. Dauert bis Montag früh um 5. Wir haben Kilometer Stau. Es dauert ungefähr eine Viertelstunde länger, wenn ihr da durch müsst. Und ihr habt es eben bei Michaela Berger in den Nachrichten gehört. Die Kamphauser Straße in Saarbrücken ist jetzt in beiden Richtungen wegen des DFB-Pokalspiels gesperrt. Geblitzt wird außerdem 0800 700 8000. Da könnt ihr einfach anrufen und uns zum Beispiel Blitzer durchgeben. In Pickard auf der Delt steht einer, am Ortsausgang Nunkirchen Richtung Schmelz und in Neunkirchen in der Heizengasse. 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
6: Mit Maren Dinkler, schön, dass ihr mit dabei seid. Wann ist man denn eigentlich zu alt für die Disco? Ist das so ein Ding, dass man zum Beispiel ab 30 nur noch auf Ü30 Partys geht und nicht mehr in den Club um die Ecke? Ab wann ist eigentlich Disco tabu oder ist es das vielleicht auch niemals? Also Fragen über Fragen, wir hören eure Meinung dazu in 10 Minuten hier bei uns.
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0: Wir gehen gemeinsam auf die A62. Vorsicht bitte, Nonnweiler Richtung Pirmasens. Zwischen dem Dreieck Nonnweiler und Nofelden-Türkismühle liegen Gegenstände auf der Fahrbahn. So, wir müssen eine wichtige Frage hier auf SR1 klären. Ist man denn eigentlich jemals zu alt, um in eine Disco feiern zu gehen? Wie seht ihr das? 0681 2131. Laurenz aus Saarbrücken, der findet, es gibt ein Alter, wo man tatsächlich am besten draußen bleibt. Und er hat da auch eine konkrete Vorstellung.
1: Ich würde sagen, so ab 35 sollte man vielleicht nicht mehr in den Club gehen.
0: Warum? Warum ab 35? Also Maya aus Saarbrücken, die meint, es sollte jeder für sich selbst entscheiden.
2: Man kann jetzt irgendwie mit 20 sich schon fühlen wie 35 und mit 35 mit 25. Aber irgendwann ist vielleicht auch mal gut, ne? Also wenn man sagt, ich sehe hier optisch wirklich ganz anders aus, muss man sich überlegen, ob das noch das richtige Event ist.
0: Also zum Feiern ist man sowieso nie zu alt. Ja, das geht immer. Das machen wir jetzt auch gemeinsam hier auf SR1 mit Beats von DJ Goja.

Vorsicht bitte, auf der A620 Saarbrücken in Fahrtrichtung Saarlouis zwischen der Wilhelm-Heinrich-Brücke und der Westspangen-Brücke hat es einen Unfall gegeben. Dort sind Personen auf der Fahrbahn. Passt da bitte gut auf und habt ein gutes Wochenende mit SA1.

0: Dua Lipa, die wünscht sich ein Baby. Also jetzt hat sie ja erst geheiratet und jetzt ist irgendwie schon die Rede von einem Kind. Sehr spannend. Illusion ist ihr aktueller Hit. Den gibt's gleich hier bei uns auf SR1.
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0: Zuerst schauen wir raus. Da sehen wir teilweise Sonne, teilweise auch viele Wolken, auch viele Graue. Es sind immer wieder heute einzelne Schauer möglich. Maximal 23 Grad. Morgen, der Sonntag, sieht weitaus besser aus. Also 24 Grad, viel Sonnenschein den ganzen Tag über.
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0: Vorsicht auf der A620 Saarbrücken Richtung St. Louis. Zwischen der Wilhelm-Heinrich-Brücke und der Westspangenbrücke hat es einen Unfall gegeben. Hier sind Personen auf der Fahrbahn. Dann geht's auf die A1 Trier Richtung Saarbrücken. Zwischen Hermeskeil und dem Dreieck Nonnweiler liegen Gegenstände auf der Fahrbahn. Die A8 Pirmasens Richtung St. Louis. Zwischen Friedrichsthal, Bildstock und Merchweiler ist die Richtungsfahrbahn wegen Bauarbeiten gesperrt. Bis Montag früh um 5 Uhr. Ihr braucht ja ungefähr 15 Minuten länger. Die A620 St. Louis Richtung Saarbrücken. Zwischen Völklinge und Gersweiler 5 Kilometer Stau an der Dauerbaustelle, 10 Minuten mehr Zeit einplanen. Und in Saarbrücken, da ist die Kamphauser Straße in beiden Richtungen wegen des DFB-Pokalspiels gesperrt. Blitzer habt ihr auch entdeckt und uns gemeldet über die 0800 700 8000. In Pickard auf der Delt steht einer. Am Ortsausgang Nunkirchen in Fahrt Richtung Schmelz und in Neunkirchen in der Heizengasse. 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
0: Mit Maren Dinkeler und wir wissen es alle, Samstage sind dafür da, alles zu erledigen, was man sonst so unter der Woche nicht geschafft hat. Und ich weiß, viele denken jetzt so an Haushalt, einkaufen, Fenster putzen. Nee, ich meine shoppen.
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0: Dieser Moment zwischen dem Kindsein und dem Jugendlichwerden, diese Pubertät, wer will sie nochmal erleben?
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2: Um herauszufinden, ob dein Kind pubertiert, prüfe erstens das äußere Erscheinungsbild. Das vor kurzem noch so niedliche Kind ist nun in sehr lose Kleidungsstücke eingehüllt. Es weist im Gesicht Krater und Rötungen auf und riecht ein bisschen abgestanden und muffig. Zweitens das Auftreten des kleinen Lieblings. Das Kind leert den gesamten Kühlschrankinhalt in wenigen Minuten und lässt Verpackungsreste direkt im eigenen Zimmer liegen. Für immer. Wenn du es aber bittest aufzuräumen,
3: junger Mann, jetzt wird hier aber mal sauber gemacht,
2: dann musst du dabei plötzlich nach oben schauen. Cringe. Und drittens, der Sound statt dem zarten kommt jetzt nur noch
4: oh, hau

Wir machen noch einen kleinen Abstecher auf die Straßen im Saarland. Vorsicht bitte auf der A620 Saarbrücken in Fahrtrichtung Saarlouis. Zwischen Völkling Ost und Völkling hat es einen Unfall gegeben. Aktuell ist da alles ungesichert. 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

0: Die K-Pop Demon Hunters, die tanzen sich schon mal warm für ihren großen Auftritt gleich bei uns auf SR1 und Why don't you stay? Nico Santos, der ist schon fertig und kommt gleich mit Why Don't You Stay, sein aktueller Hit hier auf SR1.
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2: Klingbeil macht neuen Vorstoß für Übergewinnsteuer. SVE und 1. FCS starten in den DFB-Pokal und das Wetter wechselhaft mit Sonne, Wolken und Schauern. 14 Uhr. Bundesfinanzminister Klingbeil hat einen neuen Vorstoß für eine Übergewinnsteuer bei Ölkonzernen gemacht. Zusammen mit seinen Amtskollegen aus Spanien, Polen, Italien, Portugal und Österreich wirbt er in einem Brief an die EU-Ratspräsidentschaft für die Steuer. Sie zielt auf die gestiegenen Profite der Ölkonzerne im Zuge des Iran-Kriegs ab. Darin heißt es, dass einer der größten Versorgungsschocks der vergangenen Jahrzehnte zu wachsendem Unmut über die steigenden Preise geführt habe. Die bislang dagegen ergriffenen Maßnahmen hätten nicht ausgereicht. Daher müssten nun die, die von der Krise profitierten, ihren Anteil beitragen, die Belastung für die breite Bevölkerung zu verringern. Deutschland hat der Ukraine im Krieg gegen Russland weitere 50 Millionen Euro an Unterstützung zugesagt. Das sagte der deutsche Außenminister Wadefuhl bei seinem Besuch in Kiew. Das Geld soll UN-Organisationen und Nichtregierungsorganisationen zukommen, die humanitäre Projekte insbesondere in den Frontgebieten unterstützen. Wadefuhl kündigte zugleich an, weitere Gespräche über zusätzliche Luftabwehrsysteme für die Ukraine führen zu wollen. Am Tag nach dem tödlichen Schwertangriff in einer Schule im schwedischen Fagersta herrscht weiter Fassungslosigkeit in der Stadt. Bei dem Angriff war eine 17-jährige Schülerin getötet worden, 3 weitere Jugendliche wurden verletzt, 2 von ihnen schwer. Für SR Info Christian Stichler.
3: Der 18-jährige mutmaßliche Attentäter war selbst einmal Schüler der Schule. Bekannt ist mittlerweile, dass er als Jugendlicher wegen eines gewalttätigen Angriffs auf einen Mitschüler verurteilt worden war. Nach schwedischen Medienberichten soll er kurz vor der Tat ein Schwert auf seinem TikTok-Konto gepostet haben. Das Attentat von Fagersta reiht sich ein in eine Serie von schweren Gewalttaten an schwedischen Schulen. Erst im Februar vergangenen Jahres waren bei einem Amoklauf in Örebro 11 Schüler getötet und 15 verletzt worden. Man müsse noch mehr tun für die Sicherheit an Schulen, räumte Schwedens Justizminister Gunnar Strömmer in einem Interview ein. Schwedens Regierungschef Ulf Kristersson hat sich noch gestern bestürzt über die Tat geäußert und einen Wahlkampfauftritt abgesagt. Ähnlich äußerte sich auch Schwedens König Karl XVI. Gustav.
2: Die SV Elversberg und der 1. FC Saarbrücken starten in knapp 1,5 Stunden in den DFB-Pokal. Die SVE spielt auswärts, der 1. FCS zu Hause. SR-Reporter Tom Klose.
4: Elversberg als Bundesligist, zu Gast bei Drittligaspitzenreiter Duisburg, die zu Hause seit 21 Spielen ungeschlagen sind. Das Spiel gegen die sogenannten Zebras, vielleicht sogar mit das Schwerste, was auf einen zukommen kann, so SVE-Trainer Vincent Wagner vor dem Spiel. Über einen Gegner, der mit Trainer Dietmar Hirsch einen alten Bekannten zurück auf die saarländische Fußballleinwand bringt. Der 54-Jährige begann vor über 10 Jahren bei der SVE seine Profikarriere als Trainer. Für den 1. FC Saarbrücken geht es zu Hause im Ludwigspark gegen Hertha BSC. Der Hauptstadtklub und der FCS, beide erfolgreich in die Saison gestartet. Für die Saarbrücker wäre der Einzug in Runde 2 der erste Pokalerfolg seit dem sensationellen Lauf bis ins Halbfinale vor 2 Jahren.
2: Unterdessen will der DFB die Vorfälle beim Pokalspiel gestern Abend zwischen Mannheim und Kaiserslautern aufarbeiten. In einer Stellungnahme heißt es, für sicherheitsgefährdendes Verhalten sei im Fußball kein Platz. Die Partie hatte nach 90 Minuten kurz vor dem Abbruch gestanden. Es wurde Pyrotechnik in die Zuschauerränge geschossen, Anhänger beider Vereine stürmten zwischenzeitlich den Rasen. Die Polizei setzte Reiterstaffeln und Hunde ein. Insgesamt wurden 85 Menschen verletzt, unter ihnen 35 Polizisten. Das waren die Nachrichten mit Jonathan Janoschka. 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
1: 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Ja, die Sonne versucht es immer mal wieder und drückt sich so ein bisschen durch die Wolken durch. Es sind aber echt viele unterwegs, teilweise auch echt grauer. Also es sind einzelne Schauer immer wieder möglich. Vielleicht auch mal so ein kurzes, kleines Gewitter. Maximal 23 Grad gibt es dazu. Morgen am Sonntag geht es richtig ab. Es wird so, so schön mit viel Sonnenschein. Maximal 24 Grad und dann geht es mit der Temperatur noch weiter nach oben. Gerade in der neuen Woche, am Mittwoch zum Beispiel, 29, vielleicht sogar 30 Grad wieder.
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1: Vorsicht auf der A620 Saarbrücken Richtung Saarlouis. Zwischen Völklingen-Ost und Völklingen hat es einen Unfall gegeben. Die A8 Pirmasens Richtung Saarlouis. Zwischen Friedrichsthal-Bildstock und Merchweiler ist die Richtungsfahrbahn wegen einer Baustelle gesperrt. Bis Montag früh um 5 Uhr. 2 Kilometer Stau haben wir dort. Es dauert ungefähr 15 Minuten länger. Dann die Dauerbaustelle auf der A620 Saarlouis Richtung Saarbrücken. Zwischen Völklingen und Gersweiler 5 Kilometer Stau. 10 Minuten dauert es auch hier länger. In Saarbrücken ist die Kamphauser Straße in beiden Richtungen wegen des DFB-Pokalspiels gesperrt. Und Blitzer habt ihr uns gemeldet über die 0800 700 8000. Im Pickard auf der Date steht einer am Ortsausgang Nunnkirchen Richtung Schmelz und in Neunkirchen in der Heizengasse. 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
1: Schönes Wochenende euch zusammen. Maren Dinkeler ist hier für euch und wir spielen euch die beste Musik fürs Saarland. Freuen uns mega auf Lenny Kravitz gleich mit Again. Und den Start macht Harry Styles mit American Girls.
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0: ein schönes Wochenende mit SR1. Das wird ein spannender Nachmittag heute. Bevor es für die SV Elversberg mit der Bundesliga losgeht, geht's in die Auftaktrunde. DFB-Pokal steht an, auswärts beim MSV Duisburg. Das ist die erste kleine Generalprobe. Tom Klose aus der SR-Sportredaktion.
1: Klar, ja, Vorbereitung ist vorbei. Die Liga steht kurz bevor. Das ist so ein Pokalspiel gegen den Drittligisten, ja, wo man sagen muss, dann doch gute Generalprobe. 25.000 Zuschauer, die Zebras, wie sie auch genannt werden, haben seit 21 Heimspielen aber nicht mehr verloren.
0: Richtig voll ist es jetzt auch, gerade schon in der Saarbrücker City. Die Kamphauser Straße ist schon gesperrt. Um 3:30 trifft der FCS auf Hertha BSC, daheim im Ludwigspark. Und auch für die Saarbrücker ist das auch die erste Pokalrunde.
1: Für den FCS auch eine Ansage. Der Gegner hat aber gegen Saarbrücken in 62 Jahren Fußball noch nie gewonnen. Kann man jetzt sagen, ja gut, du mit deinen Statistiken, Tom. Aber vielleicht sagen wir auch einfach gute Vorzeichen. Die Saarbrücker haben auch Rückenwind aus der Liga, konnten da die ersten beiden Spiele gewinnen. Also, ich sag mal selbstbewusst, egal ob bei Elversberg oder Saarbrücken, wird ein spannender Pokalnachmittag.
0: Also, 3:30 geht's los. Duisburg gegen Elversberg und Saarbrücken gegen Hertha BSC. In der DFB-Pokal-Auftaktrunde. Hier ist SR1. Schönen Samstag.

0: Taylor Swift, I knew it, I knew you. Wochenende, ihr hört SR1, der Samstag ist da. Und dann haben wir auch noch einen Jackpot.
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0: Wir spielen um 200 Euro. 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Musik, Saarland und unnützes Wissen. Ihr beantwortet 2 richtig. Und dann gehört euch schon die Kohle. 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Und dann spielen wir mit euch um 20 vor 3 auf SR1 2 aus 3.

Wir gehen kurz auf die Straßen im Saarland. Vorsicht auf der A8 Pirmasens Richtung Saarlouis in der Einfahrt Nalbach. Dort liegt ein Strohballen auf der Fahrbahn. Passt auf euch auf und kommt gut und sicher durch euer Wochenende.

0: Wir feiern gleich gemeinsam mit Bibi Rexha. New Religion haben wir gleich hier auf SR1.
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0: Ja, immer wieder gibt es so aufgelockerte Stellen und dann schafft es auch mal die Sonne durch. Ansonsten sind viele Wolken unterwegs, die bringen auch hin und wieder heute im Laufe des Tages immer mal wieder so kurze kleine Schauer. 23 Grad, mehr geht nicht. Morgen am Sonntag maximal 24 Grad. Dafür wird morgen der Sonntag auch viel, viel schöner. Die Sonne ballert ordentlich und verwöhnt uns und kommt uns auch in der neuen Woche öfters mal besuchen. Es geht weiter nach oben mit den Temperaturen. Am Mittwoch sind wir schon wieder bei bis zu 29 Grad.
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0: Vorsicht auf der A8 Pirmasens Richtung Saarlouis. In der Einfahrt Nalbach liegt ein Strohballen auf der Fahrbahn. Die A8 Pirmasens Richtung Saarlouis nochmal zwischen Friedrichsthal-Bildstock und Merchweiler ist die Richtungsfahrbahn wegen einer Baustelle gesperrt. Es wird gebaut bis Montag 5 Uhr in der Früh. 2 Kilometer Stau haben wir dort aktuell. 15 Minuten dauert es länger. Dann die A620, die Dauerbaustelle auf der A620, Saarlouis Richtung Saarbrücken, zwischen Völklingen und Gersweiler, 5 Kilometer Stau dort, 10 Minuten dauert's länger. In Saarbrücken ist die Kamphauser Straße in beiden Richtungen wegen des DFB-Pokalspiels gesperrt und ihr habt Blitzer gesehen. In Pickert auf der Delt, am Ortsausgang Nunnkirchen Richtung Schmelz und in Neunkirchen in der Heizengasse. 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
0: Mit Maren Dinkeler und mit einer Runde 2 aus 3. Wir spielen in 7 Minuten. Das ist jetzt quasi eure letzte Chance mitzumachen. Einfach eine WhatsApp schicken oder anrufen 0681 21 31 und dann bis gleich.

0: Besser, schneller, schmerzloser, S1-Verkehrsservice. Vorsicht bitte auf der A8. Pirmasens Richtung Saarlouis in der Ausfahrt Saarwellingen liegen Gegenstände auf der Fahrbahn.
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0: So, jetzt wird gezockt. Schöner Jackpot, 200 Euro von der Bank 1 Saar. Es wurde letzte Woche nicht geknackt, deswegen ist er so hoch. Und wir freuen uns, dass wir Mitspieler haben. Horst aus Völklingen, grüß dich.
2: Ja, grüß dich, Marin.
0: Du bist gleich zu Hause, hast jetzt Feierabend. Also jetzt kannst du quasi an die Woche so einen Haken machen, oder wie ist das?
2: Genau, ich habe jetzt quasi so 1 Kilometer vor meiner Wohnung jetzt Pause angelegt, damit ich gut telefonieren kann, mit dir spielen. Und dann
0: perfekt.
2: Ist die Woche Gott sei Dank geschafft.
0: Ah, oh, gut gemacht. Hast du noch irgendwas geplant? Morgen Sonntag soll ja so schön werden, ne? Mit Sonne.
2: Nee, geplant haben wir am Montag, da wollen wir eine Radtour machen an der Mosel von Bernkastel-Kues nach Traben-Trarbach.
0: Wie schön.
2: Und morgen einfach ein bisschen Tag genießen.
0: Toll, Bernkastel-Kues, ganz toll dort. Generell alles an der Mosel ist auch sehr, sehr schön. Ich meine, ich liebe das Saarland, ich liebe die Saar, aber wir haben es so schön bei uns um die Ecke. Kann man auf jeden Fall einiges sehen. Mach schon alles richtig mit.
2: Und dann, ja, und dann kann man auch von Traben-Trarbach aus, kann man mit dem Schiff zurückfahren wieder, mit dem Fahrrad drauf und dann die Mosel genießen. Da ist das ganz toll.
0: Toll. Und im besten Fall nimmst du gleich 200 Euro mit, die es von uns geschenkt gibt.
2: Das wäre super.
0: Mit 2 richtigen Fragen. Also es gibt 3 Kategorien, Musik, Saarland und unnützes Wissen. Zu jeder Kategorie eine Frage. Wir haben gerade schon gesprochen, du möchtest zuerst mit Saarland anfangen, danach unnützes Wissen und zum Schluss die Musik. Bist du noch fein damit?
2: Das ist absolut super.
0: Ei, gut, komm, dann probieren wir es einfach mal mit der ersten Frage aus der Kategorie Saarland. Im DFB-Pokal geht es heute in die erste Auftaktrunde für die SV Elversberg und den ersten FC Saarbrücken. Elversberg spielt auswärts beim MSV Duisburg und der FCS spielt daheim im Ludwigspark gegen einen Berliner Verein. Gegen welchen?
2: Gegen den Hertha BSC.
0: Hey, das kommt wie aus der Pistole geschossen und... Jawohl, ist korrekt. So, nächste Frage. Wenn die richtig ist, dann gibt's für dich die 200 Euro. Kategorie unnützes Wissen. Welches ist das einzige Land der Welt, dessen Nationalflagge mehr als 4 Ecken hat? Ist das Nepal oder Malaysia?
2: Bin ich absolut überfragt. Ich werde auf Nepal tippen.
0: Einfach so, sagst du Nepal. Einfach so,
2: ja.
0: Du tippst jetzt mal. 50-50 Chance. Und das ist korrekt.
2: Cool.
0: Mega, Horst.
2: Ja.
0: 200 Euro geknackt.
2: Wie wäre dann noch die Musikfrage gewesen?
0: Also Musik wäre gewesen, Ed Sheeran hat gerade großen Ärger mit einer Behörde. Geht es dabei A um ein unbezahltes Knöllchen oder B um seine Toilette in der Wohnung?
2: Da würde ich sagen, die Toilette in der Wohnung.
0: Ja, weil es so blöd ist irgendwie, ne? Als Vorgabe.
2: Genau, das denkt kein Mensch.
0: Ist es tatsächlich, weil er hat nämlich eine richtig teure Wohnung in London gekauft, die unter Denkmalschutz steht und da wurde ein Abflussrohr für eine Toilette verlegt ohne Genehmigung. Jetzt hat er ein Problem.
2: Ist ja fast so schlimm wie im Saarland mit der Baubehörde.
0: Um Gottes Willen. Über sowas machen wir uns jetzt hier gar keine Gedanken mehr, denn im Endeffekt hast du es geschafft. Für dich gibt es 200 Euro. Ey, ich wünsche euch eine ganz schöne Zeit. Schöne Radtour am Montag.
2: Ja.
0: Genießt es, trinkt ein Weinchen, okay?
2: Dürft ihr schon auch jemanden grüßen?
0: Na klar, hau raus.
2: Ich möchte einmal meine Tochter grüßen, die eine OP hinter sich hatte und der es wieder besser geht. Und die Zwillingsschwester von ihr, die jetzt heute in Timmendorf angekommen ist, fürs DLRG eine Woche Wache macht.
0: Super.
2: Und auch meine Frau.
0: Finde ich toll. Alle einmal durchgegrüßt. Dann gute Besserung an deine Tochter und viel Spaß deiner anderen Tochter. Jetzt haben wir alle durch, oder?
2: Alles klar.
0: Mach's
2: dann wünsche ich dir ein schönes Wochenende und guten Feierabend.
0: Dankeschön.
2: Tschüss.
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0: schönes Wochenende mit SR1 und gleich. You and me forever young, we're forever young. Gibt's Milo mit neuer Musik, Forever Young. Wir freuen uns auf Selena Gomez mit Marshmallow und The Weeknd.
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Also hier auf SR1 geht's ordentlich sportlich weiter. Ja, Jonas Degen aus dem SR1-Team ist gerade mit dem Fahrrad hochgekommen. Kommt gleich für euch ab 3. Mein Name ist Maren Dinkeler. Habt ein schönes Wochenende mit SR1. Einen schönen Samstag und bitte auch einen noch schöneren Sonntag.

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2: Neuer Vorstoß zur Übergewinnsteuer für Ölkonzerne. Leverkusen und Augsburg im DFB-Pokal weiter und das Wetter im Saarland wechselhaft. 15 Uhr. Bundesfinanzminister Klingbeil wirbt erneut für eine Übergewinnsteuer für Ölkonzerne. Unterstützung hat er dabei von seinen Amtskollegen aus Spanien, Polen, Italien, Portugal und Österreich. Aus Berlin Isabel Karas.
3: Die Minister fordern, außergewöhnlich hohe Gewinne von Ölkonzernen in der aktuellen Energiekrise stärker zu besteuern. Die bislang ergriffenen staatlichen Maßnahmen hätten nicht ausgereicht, um die Preise dauerhaft zu senken oder zu stabilisieren. Das schreiben die Minister in einem gemeinsamen Brief, der dem ARD-Hauptstadtstudio vorliegt. Er ist gerichtet an den irischen Finanzminister, dessen Land derzeit die EU-Ratspräsidentschaft innehat. Die Bitte an ihn, das Thema bei ihrem nächsten Treffen Mitte September in Dublin zu beraten. Aus dem Bundesfinanzministerium heißt es, Lars Klingbeil habe bereits mehrfach deutlich gemacht, dass es in der aktuellen Krise keine Abzocke durch Energiekonzerne geben dürfe. Übermäßige Krisenprofite müssten an die Verbraucherinnen und Verbraucher zurückgegeben werden.
2: Greenpeace übt scharfe Kritik an Bundeskanzler Merz. Die Umweltschutzorganisation wirft ihm Tatenlosigkeit bei Klimaschutz und Klimaanpassung vor. Während tausende Menschen wegen der Hitze in Kliniken und Pflegeheimen sterben, schweige der Kanzler. Durch Bundesminister wie Katharina Reicher und Alois Rainer würden fossile Konzerninteressen einen gefährlichen Rollback erleben. Stattdessen müsse das Ziel sein, den Verbrauch von Öl und Gas ganz zu beenden. Ähnlich äußerte sich auch die Umweltschutzorganisation WWF. Die Bundesregierung dürfe nicht weiter den Klimaschutz bremsen, sondern müsse die Abkehr von fossilen Brennstoffen vorantreiben. Der scheidende Antisemitismusbeauftragte der Bundesregierung Klein hat mehr Kompetenzen für das Amt gefordert. Klein sprach im Kölner Stadtanzeiger von echten Gestaltungsrechten. Wenn beispielsweise im Familienministerium über Förderprogramme gegen Antisemitismus entschieden werde, sollte er mit Stimmrecht am Tisch sitzen. Außerdem verlangte er ein Recht auf Akteneinsicht in Verfahren, die der Generalbundesanwalt übernimmt. Klein scheidet zum Ende dieses Monats aus seinem Amt aus. Wer ihm nachfolgt, ist noch unklar. Nach einer Serie von Fahrzeugbränden in Saint-Avold sind 3 Personen vorübergehend festgenommen worden. Das meldet die Zeitung Républicain Lorrain. Demnach handelt es sich um 2 Erwachsene und einen 14-Jährigen. Alle 3 stammen aus Saint-Avold. Die beiden Erwachsenen seien wieder auf freiem Fuß. Dem Jugendlichen sei eine Beteiligung im Umfeld der Brände nachgewiesen worden. Seit Juli sind in Saint-Avold mehr als ein Dutzend Fahrzeuge in Brand gesteckt worden. Beim Formel-1-Auftakt nach der Sommerpause in Zandvoort hat Mercedes-Pilot George Russell den Sprint gewonnen. Der Brite siegte vor Charles Leclerc und Weltmeister Lando Norris. Für SR Info Achim Scheu.
4: Der Sprint über knapp 100 Kilometer von Zandvoort war der 5. von insgesamt 6 in dieser Saison. Bei den Fahrern ist dieses Format nicht wirklich beliebt. Für die Zuschauer heute auch nicht spannend, denn spektakuläre Überholmanöver gab es in 24 Runden exakt eines, als Charles Leclerc Lando Norris im Kampf um Platz 2 überholen konnte. Der deutsche Nico Hülkenberg wurde nur letzter, hatte Motorprobleme an seinem Audi. Weiter geht's auf dem Dünenrennkurs an der niederländischen Küste am Nachmittag mit dem Qualifying für den Grand Prix morgen.
2: Bundesligist Bayer Leverkusen steht in der 2. Runde des DFB-Pokals. Die Mannschaft siegte soeben bei Drittligist WN Wiesbaden mit 4:0. Außerdem gewann Bundesligist Augsburg beim Zweitligisten Cottbus mit 2:0. Das waren die Nachrichten mit Jonathan Janoschka. 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
6: Ja, regnet es jetzt oder regnet es jetzt nicht? Das ist so die Frage, die uns den ganzen Tag bewegt. Da sind graue Wolken am Himmel, da kann auch ab und zu so ein kleines Schäuerchen, sagt man, glaube ich. Also ganz, ganz kleiner Schauer kann da ab und zu mal heute rauskommen. Aber zwischendurch auch immer wieder Sonnenstrahlen bei bis zu 23 Grad. Morgen bleibt es dann komplett trocken. Die Sonne kommt noch mal ein bisschen öfter raus.
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6: Liegt was auf der A8 Pirmasens in Richtung Saarlouis in der Ausfahrt Saarwellingen auf der Straße dort? Bitte vorsichtig fahren. Auf der A8 Pirmasens nach Saarlouis in der Einfahrt Nalbach liegen Strohballen auf der Straße. Ein Strohballen auf der Straße. Auf der A8 Pirmasens in Richtung Saarlouis zwischen Friedrichsthal-Bildstock und Merchweiler ist die Autobahn wegen der Baustelle gesperrt noch bis Montag früh um 5. Aktuell 20 Minuten plus, bitte einrechnen. 2 Kilometer staut es sich dort. 10 Minuten plus auf der A620 Saarlouis nach Saarbrücken zwischen Völklingen und Gersweiler. 5 Kilometer staut es sich dort an der Dauerbaustelle. Und in Saarbrücken in der Kamphauser Straße in beiden Richtungen Sperrung. DFB-Pokalspiel. Die neuesten Blitzer in Pickard auf der Delt am Ortsausgang Nunkirchen Richtung Schmelz und in Neunkirchen in der Heizengasse. 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
6: Macht euch ein feines Wochenende. Genießt diesen Samstagnachmittag jetzt mit der besten Musik fürs Saarland von Katy Perry. Die aktuelle Watch It Burn. Ich bin Jonas Degen. Guten Tag.

0: Samstag im Saarland. Sag mal, wie ist denn die Strömung eigentlich am Bostalsee? Seit 15 Minuten nochmal sehr stark. 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Und sie haben gesagt, ey, komm, wir machen zwei Tage. Zwei Tage Bosen muss einfach sein. Gestern Abend schon gespielt, richtig abgerissen und ihr habt einfach gefeiert.
1: Sind immer noch begeistert, wie die nach so vielen Jahren immer noch abrocken können.
2: Super geil, also es ist mein Weiß.

0: fünftes Hosenkonzert, tolle Setliste. Die Stimmung, die Leute, die Party, mega. Hier kommt Alex, immer wieder toll.
1: Hey, hier kommt Alex. 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
2: Ihr habt gestern schon gefeiert und heute machen wir es nochmal. 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Wir haben euch eingeladen dazu. Ausverkauftes Konzert und heute Abend geht's nochmal rund. Und für alle, die nicht dabei sein können, singen wir jetzt aber ganz laut. Das sind die Toten Hosen mit Nur nach vorn auf SR1. Habt einen schönen Samstag.
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0: ganz entspannt in euren Samstagnachmittag mit Tom Odell und Another Love auf SR1. Gleich Hymne von Ray. Where is my husband? Nach halb.
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0: 20 Grad in Perus. Kann man machen, oder? 16 sind es bei euch in Perl. In Hühnerfell stehen 19 Grad auf dem Thermometer. Dazu ja schon ab und zu mal so ein paar dichtere, grauere Wolken. Da kann eventuell so ein klein bisschen raustripsen. Jetzt der große Regen kommt jetzt heute nicht, auch morgen nicht mehr. Morgen gehen wir dann wirklich nochmal komplett sonnig durch den Tag. Und morgen schrauben wir uns nochmal hoch auf 24 Grad.
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0: Auf der A8 Pirmasens in Richtung Saarlouis zwischen Friedrichsthal-Bildstock und Merchweiler ist die Autobahn an der Baustelle gesperrt. Es wird gebaut bis Montag früh um 5. Aktuell staut sich ein Kilometer. 10 Minuten plus bitte mit einrechnen. Und in Saarbrücken ist die Kamphauser Straße gesperrt. In beiden Richtungen. Da gab Fußball gespielt. Danach ist die Straße wieder offen. Jetzt gerade nicht. Die neuesten Blitzer in Pickard auf der Delt. Am Ortsausgang von Nunkirchen Richtung Schmelz und in Neunkirchen in der Heizengasse. 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
0: Jetzt bitte mit einem Trommelwirbel für Ray, einen fantastischen Song. Das ist Where is my husband und ich bin Jonas Degen. Schönen guten Tag.

0: James Blunt. Postcards auf SR1. Feines Wochenende euch. Jetzt haben wir 12 Uhr schon wieder ein bisschen länger vorbei. Es ist der Sprit schon wieder teurer. Nach 12, hier 12 Uhr Regel. Alles staut sich irgendwie an der Tankstelle vor 12. Und da kann man mal so durchgucken. Sind da viele dabei, die die Tanknadel irgendwo in der Hälfte stehen haben? Oder ist bei allen schon irgendwie das Lämpchen an? Wann tankt ihr denn? Tankt ihr so Risiko? So auf den allerletzten Drücker? Oder lieber Nummer sicher? So wie Jenny aus Vorbach zum Beispiel.
1: Bei meinen sind es 80 Kilometer, die ich noch habe, wenn die Notreserve angeht. Also möchte ich spätestens bei 100 schon getankt haben, bevor die Tanknadel auf die Reserve geht, weil ich einfach nicht möchte, dass der Dreck in den Motor gezogen wird.
0: Ja, keine Ahnung, da kenne ich mich zu wenig aus mit Autos für. Aber wenn du das sagst, Jenny, go for it, dann mach das. Mit 100 Kilometer Restreichweite, dann hat man noch freie Wahl an den Tankstellen. Kann man noch ein bisschen rumfahren und gucken, wo es gerade günstig ist. Die Jeanette aus Friedrichsthal, die ist eher so im Team Vorsicht.
2: Wenn mein Auto anzeigt so 150 Kilometer Reichweite, dann bitte ja. Aber so weit möchte ich es eigentlich nicht kommen lassen, weil es ist ein Diesel und ich habe keine Lust, dass er irgendwie Luft zieht und kaputt geht.
0: Eieieiei. Also aufs Auto achte, das ist schon richtig gut. So bis auf den letzten Krutzen leerfahren geht dann auch, also da, wenn gar keine Luft gezogen werden soll, dann geht das eigentlich nur beim Elektroauto. Dann aber zur Sicherheit immer eine Powerbank dabei haben.

0: Vincent Weiß, frische Luft auf SR1 gleich. Hauen wir uns aber sowas von Sommer-Soundtrack um die Ohren. The Bowser mit Magnetic gleich in einer halben Minute auf SR1.
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3: Konsequenzen nach Skandalspiel in Mannheim gefordert. Die LRG erfreut über Einigung zur Schwimmbadförderung und das Wetter im Saarland wechselhaft. 16 Uhr. Nach den Ausschreitungen beim Pokalderby zwischen Mannheim und Kaiserslautern will die Gewerkschaft der Polizei auch die Vereine in die Pflicht nehmen. Das GdP-Bundesvorstandsmitglied Roßkopf sagte der Rheinischen Post, die Vereine müssten die Kosten für die Polizeieinsätze zwingend übernehmen. Aus Sicht der Gewerkschaft wäre gestern Abend ein Spielabbruch und eine Disqualifikation aus dem DFB-Pokal die richtige Konsequenz gewesen. Zu den weiteren Reaktionen Stefanie Ley.
4: Der baden-württembergische Innenminister Hagel verurteilte die Ausschreitungen aufs Schärfste. Das sei kein normales Derby gewesen, heißt es aus Stuttgart. Wer den Fußball als Bühne für Gewaltexzesse missbrauche, sei kein Fan, sondern ein, so wörtlich, Krimineller. Der Deutsche Fußballbund kündigte an, die Ausschreitungen im Mannheimer Karl-Benz-Stadion umfassend aufarbeiten zu wollen. Und der SV Waldhof Mannheim kündigte intensive Gespräche mit den Fangruppen an. Insgesamt waren rund 1400 Polizeibeamtinnen und Beamte im Einsatz.
3: Bundesfinanzminister Klingbeil hat einen neuen Vorstoß für eine Übergewinnsteuer bei Ölkonzernen gemacht. Zusammen mit seinen Amtskollegen aus Spanien, Polen, Italien, Portugal und Österreich wirbt er in einem Brief an die EU-Ratspräsidentschaft für die Steuer. Sie zielt auf die gestiegenen Profite der Ölkonzerne im Zuge des Iran-Kriegs ab. Darin heißt es, dass einer der größten Versorgungsschocks der vergangenen Jahrzehnte zu wachsendem Unmut über die steigenden Preise geführt habe. Die bislang dagegen ergriffenen Maßnahmen hätten nicht ausgereicht. Daher müssten nun die von der Krise profitierten, ihren Anteil beitragen, die Belastung für die breite Bevölkerung zu verringern. Deutschland stellt der Ukraine im Krieg gegen Russland weitere 50 Millionen Euro zur Verfügung. Sie sollen in humanitäre Projekte der Vereinten Nationen und von Nichtregierungsorganisationen fließen. Das sagte Außenminister Wadefuhl bei seinem Besuch in der Hauptstadt Kiew. Zugleich kündigte er weitere Gespräche über zusätzliche Luftverteidigungssysteme für die Ukraine an. Aus Kiew, Florian Kellermann.
5: Das derzeit größte Problem der Ukraine ist die Flugabwehr. Sie verfügt nicht mehr über genügend Abfangraketen für das US-System Patriot und ist damit praktisch schutzlos gegenüber russischen ballistischen Raketen. Erst in der Nacht zerstörte Russland so wieder Lagerhallen in der Hauptstadt Kiew. Solche Angriffe führen bereits zu Engpässen bei der Lebensmittelversorgung. Die USA verkaufen derzeit keine Patriot-Raketen, mutmaßlich weil die eigenen Bestände zu gering sind. Deutschland berate derzeit mit seinen Partnern, wie sie der Ukraine auch hier unter die Arme greifen könnten, so Wadefuhl.
3: Die DLRG im Saarland zeigt sich zufrieden mit dem geplanten Fördermodell für Schwimmbäder, fordert aber dennoch mehr Mittel. In einer Mitteilung heißt es, das sei ein wichtiges Signal für den Erhalt der Schwimmbäder. Der Sanierungsbedarf sei aber gewaltig, er liege bei 390 Millionen Euro. Darum reichten die zugesagten Mittel von insgesamt 113,5 Millionen Euro nicht aus. In dieser Woche hatten sich Landesregierung und Städte- und Gemeindetag im Saarland darauf geeinigt, wie die Mittel des Schwimmbadförderprogramms verteilt werden. Sie stammen aus dem Sondervermögen des Bundes. Das waren die Nachrichten mit Jonathan Janoschka. 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
2: Heute Nachmittag und heute Abend wechselhaft. Es kann aus diesen grauen oder dicken Wolken, die da über dem Saarland drüber hängen, auch ab und zu mal noch einen kleinen Schauer geben. Eventuell bildet sich noch ein Gewitter, aber die Sonne kämpft sich immer mal wieder tapfer durch, gibt uns schon so einen kleinen Vorgeschmack auf das, was wir morgen dann am Sonntag, ja im wahrsten Sinne des Wortes, bekommen. 24 Grad und ganz viel Sonne.
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2: Da gab einen Unfall auf der A6 Mannheim nach Saarbrücken in Höhe Kreuz Neunkirchen. Polizei ist unterwegs, Unfallstelle aktuell noch ungesichert. Dort bitte vorsichtig fahren. Und 10 Minuten mehr mit Einplanen auf der A8 Pirmasens in Richtung Saarlouis zwischen Friedrichsthal-Bildstock und Merchweiler. Dort ist die Autobahn an einer Baustelle gesperrt. Noch bis Montag früh um 5. Einen Kilometer staut es sich dort aktuell. Wegen DFB-Pokalspiel im Ludwigspark ist die Kamphauser Straße in Saarbrücken in beiden Richtungen gesperrt. Und die neuesten Blitzer habt ihr entdeckt in Pickard auf der Delt, am Ortsausgang Nunkirchen Richtung Schmelz und in Neunkirchen in der Heizengasse. 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
2: Mit dem Fahrstuhl ins Kino. Ja, das geht. Die Elevator Boys, ihr kennt sie eventuell aus Social Media, aus ihren Aufzug-Videos, die sind jetzt im Kino. Also sie sind mit einem Kinofilm. Ein Elevator Boys Kinofilm. Ja, was der kann und ob man den gesehen haben muss, besprechen wir hier nach drei Songs. Ich bin Jonas Degen. Schönen guten Tag, schönen Samstag.
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0: Das ist die aktuelle von Ray Gavi, Rivers auf SR1. Kurzstraße, Vorsicht A620, Saarlouis nach Saarbrücken, zwischen Völklingen Ost und Klarental eine ungesicherte Unfallstelle. Und noch kurz Fußball, die SVE führt im DFB-Pokalspiel gegen Duisburg jetzt mit 1:0, der FCS weiter 0:0 gegen Hertha.
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0: Habe ich eben gesagt, wir sprechen über den Kinofilm der Elevator Boys. Sagen euch die Elevator Boys was? SR1 ist hier, am Samstagnachmittag. Elevator Boys sind Social Media Könige quasi. Habt ihr bestimmt auch schon mal gesehen in irgendeinem oder vielleicht in einer Sendung mit Heidi Klum. Die lädt die auch ganz gerne mal ein. Die waren bei Germany's Next Topmodel beim Finale zum Beispiel mal. Sind dort aufgetreten, haben ein bisschen gesungen und so. Kurze Erklärung. 5 Influencer, sehen alle super gut aus, natürlich. Kommen aus Hessen, Hannover und Bayern. Und die machen seit 5 Jahren TikTok-Videos im Fahrstuhl. Ja, und jetzt machen sie einen Kinofilm mit deeper Message.
1: Was bedeutet denn perfekt? Wir haben in dem Film festgestellt, oder unsere Charaktere, dass es nicht immer perfekt sein muss, um echt zu sein. Und wenn was echt ist und aus dem echten Gefühl heraus entsteht, dann ist es perfekt. Das ist, glaube ich, eine ganz schöne Message, die über den Film getragen wird.
0: Gut, Message ist da. Handlung? Ja. Also die Jungs lernen sich an einer fiktiven Universität kennen, gründen eine Boyband. Ja. Nicht im Fahrstuhl, aber ja. Und dann werden sie von einem magischen Lift in die 90er katapultiert. Weil die 90er feiern die Elevator Boys sowieso.
2: Rollerblades finde ich unfassbar geil. Ich finde, das hat richtig Swag. Irgendwie auch so damals so diese Discos, wo man dann wirklich so mit Rollerblades rumgefahren ist. Aber auch so die Partys in den 90ern, wo man wirklich noch keine Handys hatte und nicht so krass abgelenkt war die ganze Zeit. Natürlich Walkmans, das ist super cool. Und ich würde auch sagen, die Klamotten damals. Also wir gehen ja in ein Zeitalter, wo wir sehr viel Vintage shoppen. Und da ist auf jeden Fall immer sehr viel aus den 90ern dabei.
0: Jawohl! Die Elevator Boys machen einen Kinofilm. Den kann man sich angucken. So, Punkt. Kann man sich angucken. Ja. Bin gespannt, ob der auch in Hochkant ist.

0: mal, Xylophon lernen in der Schule macht doch Sinn. Book of Love von Felix Jähn. Schönes Wochenende.
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0: Home von Glockenbach und Tom Walker auf SR1. Gleich hören wir uns mal Bruno Mars zusammen an.
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0: Das ist wechselhaft heute Nachmittag. Mal sind da dichte, graue Wolken am Himmel. Mal blitzt die Sonne raus und eventuell kann es einen kleinen Regenschauer geben, aber wirklich nur so ein kleines bisschen Getröpfel maximal. Morgen ist der Regen schon wieder komplett weggezogen, die Wolken sind auch weniger, wir bekommen viel mehr Sonne ab und bis zu 24 Grad.
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0: Auf der A6 Mannheim nach Saarbrücken in Höhe Kreuz Neunkirchen aktuell Behinderungen nach einem Unfall. Wegen einer Baustelle dauert es 10 Minuten länger auf der A8 Pirmasens nach Saarlouis zwischen Friedrichsthal-Bildstock und Merchweiler. Dort ist die Autobahn gesperrt, noch bis Montag früh um 5, 1 Kilometer Stau. 20 Minuten plus nach einem Unfall auf der A620 Saarlouis nach Saarbrücken zwischen Völklingen-Ost und Klarental. 3 Kilometer staut es sich dort aktuell. Und auf der A620 Saarbrücken nach Saarlouis zwischen Gersweiler und Völklingen-Ost staut es sich 4 Kilometer an der Dauerbaustelle. Das dauert 10 Minuten länger. Wegen Fußballspiel, DFB-Pokalspiel ist die Kamphauser Straße in Saarbrücken in beiden Richtungen gesperrt. Und die neuesten Blitzer stehen in Pickard auf der Delt, am Ortsausgang von Nunkirchen Richtung Schmelz und in Neunkirchen in der Heizengasse. 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
0: Ey, was hat es denn hiermit auf sich? Mit dieser, etwas schrägen Performance von Dragostea Dinte aus einem Kinderzimmer. Das müssen wir klären nach Martin Garrix und Bruno Mars.
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Ja, was hat es jetzt damit auf sich? Mit dieser, ja, etwas schrägen Performance hier? Ja, klingt es nach einem Home-Video? Ja, es ist ein Home-Video und es stammt von Leonie. Die hat mit 11 Jahren im Schlafzimmer ihrer besten Freundin, mit der zusammen eben dieses schöne Performance hier gemacht. Ja, dieses Video hat sie auf Insta gepostet. Sie mit Billig-Plastik-Mikro, beste Freundin mit der Billig-Plastik-Gitarre und sie performen beide im Dragostea Dinte. So. Und es scheint sich irgendwie so eingebrannt zu haben, diese Erinnerung, dass sie dann, ja, 2026 gesagt hat, ey, lass mal den Song ein bisschen auf ein anderes Niveau heben. Lass mal eine neue Version draus machen. Sie schreibt auf Instagram zu diesem Video, 2026, ich habe es aus dem Schlafzimmer rausgeschafft. Ja, das hier ist Leonie mit Faded Love, inklusive eben Dragostea Dintei.

Madonna, Like a Virgin auf SR1. Vorsicht auf der A1 Trier Richtung Saarbrücken zwischen Nonnweiler Bierfeld und dem Dreieck Nonnweiler liegen Gegenstände auf der Straße. Kurzes Update aus dem Stadion. 1-1 bei SVE gegen Duisburg. Gerade eben Ausgleich geschossen im DFB-Pokalspiel. FCS weiter 0-0 gegen Hertha. Hier ist das A1.

0: Cyril, Stumbling In auf SR1. Das ist euer Samstagnachmittag im Saarland mit der besten Musik fürs Saarland, gleich von Lady Gaga, Peter Fox und Dermot Kennedy mit Funeral. Hören wir uns gleich an. Halbe Minute.
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3: Pfiffe und Buhrufe für März in der Eifel. ATV Duttweiler weiht neue Sportstätte ein und das Wetter im Saarland wechselhaft mit Sonne, Wolken und vereinzelt Schauern. 17 Uhr. Bundeskanzler Merz hat heute bei einem Besuch in Hürtgenwald in der Eifel den Einsatzkräften für die Bekämpfung des Waldbrandes gedankt. Sie hatten über eine Woche lang den größten Waldbrand in der Geschichte Nordrhein-Westfalens gelöscht. Aus Hürtgenwald, Thomas Wenkert.
4: Begrüßt wurde der Kanzler in Hürtgenwald mit Pfiffen und Buhrufen und darauf ging er in seinem Statement auch ein. Er lasse sich von denen, die rumschreien, nicht beeindrucken, sagte Merz, sondern er sei gekommen, um denen zu danken, die beim Löschen dieses Brandes geholfen haben. Ohne die Freiwillige Feuerwehr, das THW und auch die vielen Freiwilligen wäre dieses Feuer im Hürtgenwald nicht so glimpflich zu Ende gegangen. Man werde alles tun, um den Klimawandel zurückzudrängen. Aber dieser Waldbrand ist die Folge des Klimawandels, so der Bundeskanzler. Merz betonte, dass man in den kommenden Tagen auf Bundesebene den Einsatz in Hürtgenwald auswerten werde. So sei nicht alles gut gelaufen. Defizite habe es unter anderem bei den Kommunikationswegen gegeben, erklärte der Kanzler.
3: Frankreich hat zugesagt, der Ukraine weitere Abfangraketen für die Luftverteidigung zu liefern. Präsident Macron sagte, es sei entscheidend, der Ukraine alle notwendigen Mittel zu geben, um die russischen Aggressionen abzuwehren. Zugleich rief er weitere Staaten zu zusätzlichen Waffenlieferungen an das Land auf. Auch Bundesaußenminister Wadephul forderte mehr Unterstützung. Bei einem Besuch in Kiew kündigte er am Morgen weitere Gespräche über neue Luftverteidigungssysteme an, unter anderem mit den USA. Vor der tunesischen Küste ist in der Nacht ein Boot mit 15 Flüchtlingen an Bord gekentert. Ein Überlebender konnte von einem Frachtschiff gerettet werden. Die weiteren 14 Bootsinsassen werden weiter vermisst. Für SR Info Sarah Mersch.
5: Armee und Nationalgarde würden nach weiteren Überlebenden suchen. An Bord sollen sich verschiedenen Medienberichten zufolge auch zwei Minderjährige und eine schwangere Frau befunden haben. Berichte über Tote, die in den sozialen Netzwerken kursieren, seien bis jetzt nicht bestätigt, so die Nachrichtenagentur AFP. Alle Migranten stammen aus Südtunesien und hätten versucht, die italienische Insel Lampedusa zu erreichen. Diese liegt rund 145 Kilometer von Tunesien entfernt. Das zentrale Mittelmeer ist laut der Internationalen Organisation für Migration, IOM, die tödlichste Migrationsroute der Welt. Die Zahl der Todesfälle habe sich in den ersten 4 Monaten des Jahres 2026 im Vergleich zum Vorjahreszeitraum mehr als verdoppelt. Mindestens 914 Migranten seien in diesem Jahr auf dieser Route ums Leben gekommen oder würden vermisst.
3: Bei einer Verfolgungsfahrt der Polizei mit einem Unfall sind im Nordosten Englands 7 Menschen ums Leben gekommen. In der Nähe von Middlesbrough hatte die Polizei am frühen Morgen einen Wagen verfolgt. Das Fahrzeug flüchtete entgegen der Fahrtrichtung über eine Fernstraße, als es mit einem weiteren Streifenwagen kollidierte. Die 5 Insassen des PKW und die beiden Polizisten im Streifenwagen starben noch am Unfallort. Der ATV Duttweiler hat heute seine umgebaute Sportstätte eingeweiht. Dafür hat der Verein aus Eigenmitteln 250.000 Euro investiert. Laut dem Vizevorsitzenden und Bauleiter Gunter Meyer stammt das Geld unter anderem aus dem Verkauf eines Teils des Sportplatzes. Die Umbauzeit sei mit einem Jahr leicht überzogen, das Budget aber eingehalten worden. Und das waren die Nachrichten mit Jonathan Janoschka. 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
2: Ja, die Sonne kommt schon ab und zu mal raus. Zwischen diesen wirklich dichten Quellwolken, die ab und zu auch mal ein bisschen grauer sein können, so richtig Regen aussehen, da kann eventuell mal so ein kleiner Regenschauer rauskommen. Aber das ist maximal ein klein bisschen Getröpfel. Morgen ist davon schon gar nichts mehr zu sehen und zu merken. Da bekommen wir viel mehr Sonne, viel weniger Wolken und gar keinen Regen bei 24 Grad.
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2: Auf der A8 staut es sich gerade. Pirmasens Richtung Saarlouis zwischen Friedrichsthal-Bildstock und Merchweiler. Dort ist eine Baustelle, eine Sperrung der Autobahn dort. Noch bis Montag früh um 5 Uhr, 1 Kilometer staut es sich, 10 Minuten dauert es länger. 20 Minuten länger nach einem Unfall auf der A620 Saarlouis nach Saarbrücken zwischen Völklingen-Ost und Klarental. 3 Kilometer staut es sich dort. Und dann noch ein Unfall. 20 Minuten länger auf der A620 Saarlouis Richtung Saarbrücken zwischen Völklingen Ost und Klarental. Das habe ich gerade schon vorgelesen. 15 Minuten länger dauert es auf der A620 Saarbrücken in Richtung Saarlouis. Das ist was anderes. Zwischen Gersweiler und Völklingen Ost. 4 Kilometer Stau an der Dauerbaustelle. Wegen DFB-Pokalspiel im Ludwigspark ist die Kamphauser Straße in beiden Richtungen noch gesperrt. Und die neuesten Blitzer stehen in Pickard auf der Delt, am Ortsausgang Nunkirchen Richtung Schmelz und in Neunkirchen in der Heizengasse. Die komplette Liste mit allen Blitzern und alles für eure Strecke, alles Wichtige zum Verkehr, gibt es zum Nachlesen und zum Nachhören nochmal bei SR1 in der ARD Sounds App. Kommt gut an!
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2: Ja, gucken wir doch mal gerade dahin. Da, wenn die Kamphauser Straße in Saarbrücken gesperrt ist wegen DFB-Pokal, gucken wir mal gerade rein in Ludwigspark. Wie steht es? Saarbrücken gegen Hertha 0:1. Ja, 78. Minute läuft gerade. Bei SVE gegen Duisburg weiterhin 1:1. Wir sind im DFB-Pokal in der ersten Runde und bei uns verpasst ihr natürlich kein Tor, ist doch klar.
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0: Das ist neu von Ray Dalton. Go That High auf SR1. Ein schönes Wochenende.
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2: Lange Sprachnachrichten können eine Zumutung sein. Vor allen Dingen, wenn die unkonzentriert beim Joggen bei Gewitter eingesprochen werden.
3: Huhu, ich bin's. Ich wollte mich einfach mal wieder melden. Luna, geh weg von dem Mülleimer. Bäh. Wo war ich? Ah ja, bei euch alles okay?
2: Klar, man kann das dann beschleunigt abspielen, aber es klingt einfach immer noch schlimm.
3: Ich bin's. Ich wollte mich einfach mal wieder melden. Luna, geh weg von dem Mülleimer. Bäh. Wo war ich? Ah ja, bei euch alles okay?
2: Wenn doch künstliche Intelligenz schon überall hilft und auch bei WhatsApp immer mehr eingebaut werden soll, warum filtert die nicht einfach automatisch aus jeder Nachricht den ganzen überflüssigen Quatsch raus? Also den Wind, das Keuchen, den sinnlosen Inhalt und dann bleibt nämlich aus der ganzen Nachricht noch übrig.
3: Bei euch alles okay?
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0: Hey, komm, das hier müssen wir gerade noch kurz besprechen. DFB-Pokal, erste Runde. Die SVE führt gegen Duisburg. Noch eine Minute zu spielen. 2:1 für die SVE. FCS weiter nur 1:1.

da habe ich gerade eben fälschlicherweise gesagt, FCS 1-1 im DFB-Pokal gegen Hertha. Es stand eben noch 0-1. Jetzt steht es 1-1. Der Ausgleich kurz vor Ende der regulären Spielzeit. Und die SVE führt 3-1 übrigens. Da ist jetzt gleich Schluss. Sieht nach einem erfolgreichen DFB-Pokal-Auftakt für den FCS und die SVE aus. Wir drücken noch die Daumen.

0: entspannte Samstagnachmittag-Musik von Another Talk to You auf SR1. Kurzes Update aus dem DFB-Pokal, erste Runde. Die SVE wäre durch. Ja, mit 3:1 gewonnen gegen Duisburg und der FCS gegen Hertha im Ludwigspark. Da steht eine Verlängerung an. Kurz vor Schluss noch das 1:1 geschossen. Und jetzt heißt es Verlängerung im Ludwigspark. Gratulation an die SVE und weiter Daumen drücken für den FCS mit S1.
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0: Die Sportfreunde Stiller. Applaus, Applaus auf SR1. Gleich hören wir uns Omi mit Hula Hoop an und Sometimes I Love You. Miss Daisy gleich auf SR1.
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0: Ja, das sind so ein paar Wolken, die so ein paar Quellwolken, die auch mal ein bisschen grauer aussehen, aber die maximal so ein bisschen Wasser getröpfelt bringen heute noch am Nachmittag. Der Regen ist unterwegs Richtung weg. Ja, morgen gehen wir komplett trocken durch den Sonntag mit ganz viel Sonne und bis zu 24 Grad.
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0: Auf der A620 St. Louis nach Saarbrücken zwischen Völklingen-Ost und Klarental staut es sich. Nach einem Unfall 20 Minuten dauert es länger. In der Gegenrichtung auf der A620 Saarbrücken Richtung St. Louis zwischen Gersweiler und Völklingen-Ost Stau an der Dauerbaustelle. Es dauert 10 Minuten länger, da ist auch nur die Baustelle. Dort gibt es sonst nichts zu gucken, kann man vorbeifahren. Unsere neuesten Blitzer in Pickard auf der Delt. Habt ihr entdeckt, am Ortsausgang Nunkirchen Richtung Schmelz und in Neunkirchen in der Heizengasse. Noch mehr Blitzer, alles Wichtige zum Verkehr gibt's zum Nachlesen und zum Nachhören immer aktuell bei SR1 in der ARD Sounds App. Kommt gut an!
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0: Mit Jonas Degen. Schönen guten Tag, schönes Wochenende.
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0: Jack Dean mit Mercy auf SR1. Ja, also sagen wir schon mal, das DFB-Pokal-Wochenende aus saarländischer Sicht in der ersten Runde schon mal eigentlich ganz gut, oder? Die SVE ist durch. 3:1 haben sie gewonnen gegen Duisburg. FCS spielt noch, ich sag mal gerade dazu, FCS spielt gerade noch im Ludwigspark in der Verlängerung. Es steht 1:1 gegen Hertha. Die sind im Ludwigspark noch am Ackern. Gerade erste Halbzeit der Verlängerung läuft gerade noch. Es steht weiter 1:1. Aber die SVE ist schon am Feiern. Da ist das erste Bier wahrscheinlich schon aufgerissen. Ja? Lukas Schnellbacher hat das erste Tor geschossen in der Partie und war gerade eben zum Interview und wurde gefragt, es ist jetzt hier, ne? Erstmal DFB-Pokal als Bundesligist. Hat das irgendwas mit euch gemacht? Hat sich das irgendwie verändert? Und er sagt, nö.
1: Ich denke, die Gegner haben ein bisschen mehr Respekt vor uns, sage ich mal, gerade was das Spielerische angeht, dass wir mehr Ballbesitz jetzt hatten in dem Spiel. Aber wir wollen weiter unseren Fußball zelebrieren. Wir gehen weiter unseren Weg. Und ob jetzt Bundesliga ist, Zweitliga ist oder Drittliga ist, ist uns eigentlich relativ.
0: Jawohl, in der Bundesliga geht es dann erstmal gegen Leverkusen. Also jetzt mal ein bisschen erholen, Kräfte sammeln. Und das erstmal verdauen und dann geht's gegen Leverkusen. Wir gucken jetzt weiter auf das Spiel FCS gegen Hertha. Da steht's noch 1:1 in der Verlängerung.

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1: Achtung, kräftige Hiebe auf die Snare Drum. Bam, bam, bam. Ja, wollte nur vorgewarnt haben, nicht, dass jemand erschreckt. Soul Asylum, Runaway Train auf SR1. Schönen Samstag. Bye.

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3: Elversberg erreicht zweite Runde des DFB-Pokals. Kanzler will im Kabinett über Klimawandel beraten. Das Wetter heute Abend sonnig, in der Nacht teils unter 10 Grad. 18 Uhr. Die SV Elversberg hat die zweite Runde des DFB-Pokals erreicht. Der Bundesliga-Aufsteiger setzte sich beim Drittligisten MSV Duisburg durch mit 1:3. Aus Duisburg Luise Kropf.
4: Lange war es spannend zwischen dem Drittligisten MSV Duisburg und dem Bundesligisten SV Elversberg. Erst ganz spät im Spiel gab es die Entscheidung durch den eingewechselten Francis Onyeka, der zum 2:1 und dann zum 3:1 Endstand getroffen hatte. Zuvor war Elversberg schon in der ersten Halbzeit 1:0 durch Schnellbacher in Führung gegangen. Aber der MSV Duisburg konnte ausgleichen, sensationell durch Lex Tiger Lobinger nach einem Solo über 50 Meter. Aber am Ende hat es trotz viel Kampf und viel Unterstützung von den Rängen im Wedau-Stadion nicht für die Sensation gereicht. Der MSV Duisburg ist raus aus dem DFB-Pokal und die SV Elversberg eine Runde weiter.
3: Die weiteren Ergebnisse: Erzgebirge Aue, TSG Hoffenheim 0:4, SV Hemelingen, Hannover 96 1:9, Lüneburg, Werder Bremen 0:3. In die Verlängerung gehen Viktoria Köln gegen den 1. FC Nürnberg, Saarbrücken gegen die Hertha und am frühen Nachmittag spielten Wiesbaden Leverkusen 0:4 und Cottbus Augsburg 0:2. Bundeskanzler Merz hat bei einem Besuch im Waldbrandgebiet in der Eifel den Helfern für ihren Einsatz gedankt. Außerdem sagte Merz, der Waldbrand sei eine Folge des Klimawandels.
5: Das ist Klimawandel. Und ich will allen Leugnern des Klimawandels sagen, schauen Sie sich das genau an, was hier passiert ist. Das ist der Klimawandel. Wir werden alles tun, um den Klimawandel zurückzudrängen. Aber wir müssen auch mit dem Klimawandel leben. Und darauf vorbereitet zu sein, ist eine Aufgabe des Bundes, der Länder, der Gemeinden. Aber es ist vor allem dankenswerterweise noch einmal möglich, diesem Phänomen gemeinsam zu begegnen, weil wir diese großartigen Organisationen in Deutschland haben.
3: Merz kündigte an, dass sich das Kabinett auf seiner Klausur nächste Woche mit dem Klimawandel befassen werde. Der Besuch im Waldbrandgebiet war der erste öffentliche Auftritt des Kanzlers nach seinem dreiwöchigen Sommerurlaub. Seine Rede wurde zeitweise durch Pfiffe und Buhrufe gestört. Bundesfinanzminister Klingbeil hat einen neuen Vorstoß für eine Übergewinnsteuer bei Ölkonzernen gemacht. Zusammen mit seinen Amtskollegen aus Spanien, Polen, Italien, Portugal und Österreich wirbt er in einem Brief an die EU-Ratspräsidentschaft für die Steuer. Sie zielt auf die gestiegenen Profite der Ölkonzerne im Zuge des Iran-Kriegs ab. Darin heißt es, alle, die von der Krise profitierten, sollten ihren Anteil beitragen, die Belastung für die breite Bevölkerung zu verringern. Über das Thema soll im September auf einer Tagung aller EU-Wirtschafts- und Finanzminister beraten werden. Formel-1-Titelverteidiger Lando Norris startet morgen beim Großen Preis der Niederlande von der Pole Position. Der McLaren-Pilot setzte sich heute bei der Qualifikation in Zandvoort durch. Zweiter wurde Mercedes-Pilot George Russell. Dieser hatte zuvor das Sprintrennen für sich entschieden. Dritter wurde WM-Spitzenreiter Kimi Antonelli im zweiten Silberpfeil. Und das waren die Nachrichten mit Carmen Bachmann. 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
7: Morgen scheint nochmal durchweg die Sonne. Heute sind da noch so ein paar störende Quellwolken, eventuell auch mal ein bisschen was Graueres. Aber heute Abend sollte da eigentlich nichts mehr runterkommen. An Regen morgen sowieso nicht. Morgen bleibt's trocken und die Wolken sind nur so ein paar lockere Schönwetterwolken. 24 Grad sind maximal drin.
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7: Auf der A620 Saarbrücken in Richtung Saarlouis zwischen Gersweiler und Völklingen Ost steht ihr im Stau an der Dauerbaustelle. Plant bitte 10 Minuten mehr mit ein. Die neuesten Blitze habt ihr entdeckt in Pickard auf der Delt, dann aber als Ausgang von Nunkirchen Richtung Schmelz und in Neunkirchen in der Heizengasse. Die komplette Liste mit allen Blitzern, allen Baustellen, alles, was auf der Straße anliegt, gibt's zum Nachlesen und auch nochmal zum Hören bei SR1 in der ARD Sounds App. Kommt gut an.
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7: Tja, im Ludwigspark ist immer noch nicht aus. Nee, beim DFB-Pokalspiel FCS gegen Hertha BSC ist die Verlängerung durch und es steht weiter 1:1. So, jetzt geht's ins Elfmeterschießen. Sie stehen gerade im Kreis, klatschen sich nochmal gegenseitig Mut zu und wir drücken die Daumen, dass es da eine Runde weitergeht. Auch für den FCS. Die SVE ist im DFB-Pokal ja schon eine Runde weiter.
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SR1 für euren Samstagabend im Saarland. Und da hat es dann irgendwie doch nicht für das perfekte DFB-Pokal-Wochenende aus saarländischer Sicht gereicht. Der FCS gerade im Elfmeterschießen gegen die Hertha verloren, jetzt leider in der ersten Runde ausgeschieden im DFB-Pokal. Ach Mann, hat nicht soll es hin. Aber wie das ist, wenn man zwei Lose hat, da kann eins immer noch gewinnen. Und das hat die SVE getan. Und die ist weiter in der zweiten Runde.

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Haben sie irgendwie die Tonhöhe da verändert? Haben sie ein bisschen tiefer gemacht? Das war eigentlich Taylor Swift mit Cruel Summer. Ja, das hier ist die Version von Sleep Theory. New Metal Band aus Memphis, Tennessee. Im November übrigens in Deutschland auf Tour. Hello.

0: SR1 für euren Samstagnachmittag. Und wir hören uns gleich auf Monsters and Men an. Gucken aber.
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0: Zuerst noch schnell, wie euer Wochenendwetter ist. Also im Moment sind da noch so ein paar Quellwolken. Wenn die Sonne untergegangen ist, sehen wir die nicht mehr. Das ist gut. Die werden aber auch dünner. Morgen bekommen wir dann den ganzen Tag über Sonne. Ein paar lockere, schöne Wetterwolken und 24 Grad.
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0: Gute Nachrichten von der Straße, ihr kommt soweit gut durch. Nur Blitzer in Pickard auf der Delt, am Ortsausgang Nunkirchen Richtung Schmelz und in Neuenkirchen in der Heizengasse. 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
0: So, jetzt schmeißt die Gitter an, die Trompete raus. Wir sind auf Monsters and Men mit Little Talks. Genießt euren Samstagabend im Saarland mit der besten Musik für Saarland. Hier ist SR1. Mein Name ist Jonas Degen. Tag, schönen Samstag.

Maroon 5 mit Priceless auf SR1. Kommen wir zu Robin Schulz. Robin Schulz möchte Ruhe und einfach mal abschalten, alles abschalten um sich rum. Er versucht das gerade. Ja? Er hat gerade den ersten Teil seiner Shows im Pascha Club auf Ibiza hinter sich gebracht. Ja? Er ist ja Resident DJ dort. Da macht er, da spielt er eine Show nach der anderen. Und jetzt macht er gerade so ein bisschen Pause. Und ab dem 5. September geht es dann wieder los. Einen Monat lang, bis zum 3. Oktober. Immer samstags. Und dann braucht er Energie dafür. Ne? Also wenn du so einen Monat, jeden Samstag immer so ne, so eine Show, das ist schon, ja. Und deshalb macht er jetzt so einen lockeren Fuß mal. Ne? Er chillt jetzt einfach mal. Hat aber trotzdem irgendwie noch Zeit, einen neuen Song rauszuhauen. Der ist neu auf SR1. Robin Schulz und Water Matt mit Take It Slow. Ja? Der Titel sagt's schon, ne? Er macht einfach eine ruhige Kugel, aber trotzdem gibt's Beats dazu. Das ist neu auf SR1. Robin Schulz mit Take It Slow.

Ja, ja, ich hab's mitbekommen. Ihr habt getrommelt auf dem Lenkrad, während Genesis um Jesus He Knows Me auf SR1. Das ist die beste Musik für Saarland, für euren Samstagabend, egal wo ihr den verbringt. Draußen noch Sonnenstrahlen einsammeln, bisschen was auf der Schwenkerlee, gemütlich beisammen sein. Wunderbar. Dazu bietet sich dieser Abend geradezu an. Genießt euer Wochenende mit SR1 und jetzt mit der Swedish House Mafia. Don't you worry, child.

Das ist neu von Florentina. Nie wieder auf SR1. Ihr genießt das Wochenende, den Samstag, gleich ab 19 Uhr noch mit Pop, die Abendshow hier auf SR1. Viel Spaß dabei. Ich bin Jonas Degen, sag tschüss. Ich gehe jetzt auch in die Sonne. Das hier ist noch Dennis Lloyd für euch. Bibi Rexha hätte ich noch. Und Stromae mit Ma Meilleur Enemy. Schönen Abend euch.

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2: 19 Uhr. Der erste FC Saarbrücken ist in der ersten Runde des DFB-Pokals ausgeschieden. Im Elfmeterschießen unterlag der Drittligist dem Zweitligisten Hertha BSC mit 2:4. Aus der Sportredaktion Till Schacht.
3: Am Ende ist Marius Gersbeck der gefeierte Mann bei der Berliner Hertha, die sich erst im Elfmeterschießen bei Drittligist Saarbrücken durchsetzen kann. Vom Punkt ohne Fehl und Tadel verpassen die Berliner während der regulären Spielzeit gleich mehrfach den Deckel drauf zu machen. Nach Seguins Führung in der 70. sorgen Sesser und Seefüg nicht für die Entscheidung, bevor Saarbrückens Philipp Fahner den Ludwigspark in der Nachspielzeit so richtig zum Leben erweckt. Der Drittligist schafft gegen den Zweitligisten den Sprung in die Verlängerung und rettet sich dann dank aufopferungsvoller Abwehrarbeit letztlich ins Elfmeterschießen. Doch weil Pick und Brünker vom Punkt patzen bzw. Marius Gersbeck pariert, bleibt die Sensation im Saarland aus. Hertha steht in Pokalrunde Nummer 2.
2: Ebenfalls bis ins Elfmeterschießen ging die Partie Viktoria Köln gegen den 1. FC Nürnberg. Hier setzte sich Nürnberg mit 5:4 durch. Der Bundesligist SV Elversberg hat mit einem 3:1 Sieg bei MSV Duisburg die zweite Runde im DFB-Pokal erreicht. Bundeskanzler Merz hat am Nachmittag das Waldbrandgebiet in Hürtgenwald in der Eifel besucht. Er dankte den Brandbekämpfern für ihren Einsatz und kündigte an, nächste Woche bei der geplanten Kabinettsklausur über den Klimawandel und die damit verbundenen Herausforderungen zu sprechen. Deutschland müsse damit rechnen, dass Ereignisse wie dieser schwere Waldbrand in Zukunft häufiger stattfinden würden. Darauf müsse man sich vorbereiten. Merz' Besuch in der Eifel war sein erster öffentlicher Auftritt nach seinem dreiwöchigen Sommerurlaub. Seine Rede wurde zeitweise von Pfiffen und Buhrufen unterbrochen. Im AKW Kattenom hat sich eine sicherheitsrelevante Panne ereignet. Das meldet der Betreiber, die EDF. Demnach ist im vierten Reaktor eine Notturbopumpe nicht verfügbar gewesen. Zwar ist der vierte Meiler derzeit wegen Wartungsarbeiten außer Betrieb, im Rahmen der Wiederinbetriebnahme hätte die Notturbopumpe aber funktionsfähig sein müssen. Laut EDF hat es keine tatsächlichen Auswirkungen auf die Sicherheit gegeben. Der italienische Radprofi Giulio Pellissari hat die dritte Etappe der Deutschlandtour gewonnen. Beim Zielsprint im rheinland-pfälzischen Bad Dürkheim setzte sich der 22-Jährige gegen den Mexikaner Isaac Del Toro durch. Del Toro übernimmt mit dem zweiten Platz wieder das blaue Trikot des Gesamtführenden. Die Schlussetappe morgen ist ein 156 Kilometer langer Rundkurs mit Start und Ziel in Heilbronn. Das waren die Nachrichten mit Carmen Bachmann. 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Das Wetter. In der Nacht gering bewölkt oder sternklar bis 7 Grad. Morgen viel Sonne, ein paar Wolken und trocken, maximal 24 Grad. Der Montag recht freundlich, am Dienstag sind Schauer möglich.
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4: A1 Trier-Saarbrücken. Zwischen Eppelborn und Illingen in beiden Richtungen Behinderungen wegen Bauarbeiten. Es ist jeweils nur eine Spur frei bis Ende Oktober. A1 Saarbrücken-Trier. Zwischen Illingen und Eppelborn in beiden Richtungen Behinderungen durch Bauarbeiten auf der linken Spur bis 10. Oktober. A6 Mannheim-Saarbrücken. In Höhe Grumbach-Talbrücke in beiden Richtungen Behinderungen durch Brückenarbeiten. Bis Anfang 2028.
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5: 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Hallo, schön, dass ihr da seid. Alex Warren fängt an.
0: 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Ja, die

Das ist Melonenzucker. Ah. Hallo Deutschland, hier ist Pop, eure Abendshow. Es ist Samstag um 7:15. Wir hoffen, es scheint euch noch ein Sonnenstrahl direkt auf die Nasenspitze. Im Südwesten Deutschlands, von wo ihr uns hört. Wie war das nochmal? Es gab mal so einen albernen Ulk-Song. Guten Tag, hier spricht Ihr Kapitän. Flugzeugdurchsage. Wenn Sie jetzt mal links aus dem Fenster sehen, das ist der rote Freiballon, aus dem ich zu Ihnen spreche. Okay. Aus dem Südwesten Deutschlands, von wo wir

0: Kiss. 10 Jahre tot. Prince. Der fehlt. Hallo, hier ist Pop, eure Abendshow. Schnell wieder fröhlich werden. Guck mal, lustig. Weißt du, was wir machen? Wir machen ein spontanes Schnellstquiz. Wenn ihr textsicher seid, bei Wildberry Lele, Nina Chuba, ich will Immos, ich will Dollars, ich will fliegen wie bei Marvel zum Frühstück. Was kommt da für ein Wort? Oder zwei. Zum Frühstück heiße Tees und ein Wildberry Lele? Nein, oder? 07221211. Wir machen ein blitzschnelles, ist mir gerade eingefallen, ein blitzschnelles, spontanes Schnellstquiz. Ich gehe schon mal in die andere spontane Schnellstquiz-Musik. Gehe ich schon mal rein. 07221211. Ich will Immos, ich will Dollars, ich will fliegen wie bei Marvel zum Frühstück. Was reimt sie noch auf Dings, auf E's? Mir fällt nichts ein, aber ihr wisst es ja natürlich. Guck mal, ich mach mal das hier. La la la la la la la. Hallo, hier ist Markus von Pop, die Abendshow. Und Nina Chuba ist auch da. Wie heißt du?
1: Hallo, hier sind Lisa und Marla.
0: Lisa und Marla. Ihr seid wahrscheinlich beide extrem textsicher, was die Frau Chuba angeht.
1: Wir hoffen es.
0: Mach mal. Ich will Immos. Ihr macht weiter.
1: Ich will Immos, ich will Dallas, ich will fliegen wie bei Marvel. Ich hab Hunger, also nehm ich mir alles vom Buffet. Zum Frühstück.
0: Okay, da war's. Da wart ihr gerade im Funkloch, da war's. Weil das war der Refrain, aber ich meinte den aller Anfang. Da war das,
1: ja, nee, zum Frühstück-Canapé und dann
0: Wildberry-Lele. Nee, das ist absolut richtig, ihr zwei. Bleibt bitte am Telefon, wir schenken euch was. Hurra.
1: Dankeschön.

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1: Es ist 7:30.
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3: Heute Nacht sind nur wenige Wolken am Himmel unterwegs. Teilweise kann es auch mal klar sein. Die Luft kühlt ab auf 11 bis 7 Grad. Der Wind weht kaum spürbar aus Nord, teils herrscht Windstille. Morgen kann es in den Frühstunden stellenweise Nebel geben. Ansonsten scheint die Sonne neben lockeren Wolken und es bleibt trocken. Die Höchstwerte liegen bei 20 Grad im Hochwald und bis 24 Grad an der Saar. Der Wind weht überwiegend nur schwach aus nordöstlichen Richtungen.
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4: Regionalverband Saarbrücken. Die L262 ist zwischen Bildstock und Maybach nach einem Unfall gesperrt. A1 Trier-Saarbrücken. Zwischen Eppelborn und Illingen in beiden Richtungen Behinderungen wegen Bauarbeiten. Es ist jeweils nur eine Spur frei bis Ende Oktober. A1 Saarbrücken-Trier. Zwischen Illingen und Eppelborn in beiden Richtungen Behinderungen durch Bauarbeiten auf der linken Spur bis 10. Oktober.
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1: Und hier ist Pop, eure Abendshow am Samstagabend. Oh, oh, oh. Mit Markus Barsch und Fastboy und Raff.

Eine Meldung aus dem Verkehrszentrum. Achtung, Falschfahrer auf der B294, B3 zwischen Gundelfingen, Industriegebiet Nord und Denzlingen. Da kommt ein Falschfahrer entgegen, ganz rechts fahren, nicht überholen. Auf der B294, B3 zwischen Gundelfingen, Industriegebiet Nord und Denzlingen. Falschfahrer unterwegs. Vorsicht in beiden Richtungen.

0: Hier ist Pop, eure Abendshow. Wir sind immer erreichbar für euch. Doris schreibt gerade an die 07221 2011. Hilfe, meine Katzen lassen mir kaum Platz hier im Bett. Was kann ich tun? Sie sanft etwas beiseite schuppern. Das mögen die nicht, aber sie werden damit klarkommen. Aber nicht schuppern, aber nur ganz vorsichtig, ganz liebevoll schuppern. Es ist 19.42 Uhr und 47 Sekunden. Wir sind immer erreichbar, ich sag das schon, weil Stefan hier eine Philosophie eben ins Studio geschickt hat. An Hallo Markus, Grandmaster of Philosophy mit F. Danke, Stefan. Wenn ihr gerade irgendwas, vielleicht, wenn euch irgendwas nervt oder so, oder wenn die ganze Woche irgendwas doof war, dann schieben wir das mal schön beiseite jetzt mit einer kleinen Philosophie-Runde, wo man einfach mal die Gedanken in eine ganz andere Richtung lenken kann. Ihr wisst ja, wie es ist. Machen uns mal eine Minute jetzt hier einen kleinen Perspektivwechsel in den Kopf. Wir haben schon philosophiert über Sachen wie zum Beispiel, hey, was sagen denn zwei Mathematiker beispielsweise, die gerade miteinander Schluss gemacht haben? Na dann bis ungleich, oder was? Oder Lifehack des Jahrtausends hatten wir schon. Wenn man zwei Pizzen aufeinander legt, ja, pff, da hat man immer noch zwei Pizzen. Aber legt man zwei Lasagnes aufeinander, hat man nur noch eine und die ist riesig. Gott. Ich habe jetzt so Bock auf Lasagne, ich sabber alles voll. Findest Dermatologen eigentlich sehr interessant, wenn sich beim Dermatologenkongress auf ihrem heißen Kakao eine Haut bildet. Seht mal, Kollegen, das Wunder, da ist es. Okay. Stefan hat an die 07221F eben geschrieben. Hallo Markus, wie gesagt. Folgende Frage, ist schön. Wird eine Schallmauer eigentlich passenderweise gleich aus Ton gebaut? Boah.
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0: Ach, es ist immer so schön, wenn man in den Wald hineinruft, dann schalt es zurück, mannigfaltig.
1: Holly ist Pop, eure Abendshow. Immer wenn wir im Radio ein bisschen philosophieren, so wie wir das eben gemacht haben, über die Frage von Stefan aus Radolfzell, wird eine Schallmauer aus Ton gebaut. Oft ist es natürlich nur einfach so, ist die Philosophie oft so ein bisschen Sprachwitz. Ne? Also die deutsche Sprache ist ja, hat ja viele, ich weiß nicht, wie der Fachausdruck ist, Teekesselchen, ihr wisst, was ich meine. Ne? Weißt du, Schallmauer, das ist ja ein Gebilde, ein künstlicher, ein Gedankengebilde in der Luft, aus Luft auch. Ne? Es knallt dann, wenn Flugzeuge sehr schnell fliegen. Aber dass die dann auch noch aus Ton gebaut wird, und Ton ist ja was, was klingt, aber auch, wo man in der Grundschule im Tonbastelkurs, so habe ich Sachen gebastelt. Ich weiß noch ganz genau, ich habe noch einen Fisch an der Wand von heute. Also den habe ich damals gemacht, habe ich einen Fisch gemacht. Ganz schön bekloppt mit so Schuppen. Und dann habe ich gemerkt, am Tag, also als es gebrannt werden sollte, damals weiß ich noch ganz genau, habe ich die Schuppen falsch rum gemacht. Die Schuppen sind quasi gegen die Fließ, gegen die Schwimmrichtung des Fischs, aber die Lehrerin hat mir trotzdem eine 2 gegeben. Okay, alles klar. Wir haben hier noch schöne Sachen von euch reinbekommen, deswegen sagte ich eben, wie es in den Wald hineingerufen wird. Da kommt immer was zurück. Martin aus Dötling, Martin Alterbaum, liebe Grüße, lieber Martin. Ich habe auch noch einen. Was passiert? Oh Gott, ja. Wenn ich mit einer Übergangsjacke in eine Unterführung reingehe, ja, dann implodiert das ganze Universum, Martin aus Dötting. Und da steh dich jetzt gerade in diesen Jahreszeiten, die da jetzt kommen, herbstlich, das zu machen. Um Gottes Willen, wir werden alle sterben. Stefan aus Leipzig ist auch gut. Ich glaube, das kommt mir sehr bekannt vor von vor vielen, vielen Jahren, aber ist immer noch geil. Nur so eine Frage, begleicht man die Rechnung für die neue Gelddruckmaschine folgerichtig erst nach dem ersten Druck? Ja.

bye, bye, bye, bye. Groß Asbach sagt überhaupt noch nicht bye, bye. Wir gehen kurz für euch hier in der Abendschau natürlich auch in den DFB-Pokal. Sonnentanz, hätte ich fast gesagt. Groß Asbach gegen Bielefeld 2:2, dritte gegen zweite Liga, die spielen noch. Eintracht Trier ist zu Ende gegen Leipzig 0:6 und 1860 München-Holstein-Kiel 0:2. Jörg schreibt uns gerade, ich sitze mit meiner Kerstin im Hof, möchte sie gerne grüssen mit Klangkarussell, Sonnentanz. Geht das eventuell? Natürlich. Liebe Grüße von Jörg aus Tauberbischofsheim. Das machen wir doch.

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1: 20 Uhr. Bundesfinanzminister Klingbeil hat einen neuen Vorstoß für eine Übergewinnsteuer bei Ölkonzernen gemacht. Zusammen mit seinen Amtskollegen aus Spanien, Polen, Italien, Portugal und Österreich wirbt er in einem Brief an die EU-Ratspräsidentschaft für die Steuer. Sie zielt auf die gestiegenen Profite der Ölkonzerne im Zuge des Iran-Kriegs ab. In dem Brief heißt es, alle, die von der Krise profitierten, sollten ihren Anteil beitragen, die Belastung für die breite Bevölkerung zu verringern. Bundeskanzler Merz hat am Nachmittag das Waldbrandgebiet in Hürtgenwald in der Eifel besucht. Er dankte den Brandbekämpfern für ihren Einsatz und kündigte an, nächste Woche bei der geplanten Kabinettsklausur über den Klimawandel und die damit verbundenen Herausforderungen zu sprechen. Deutschland müsse damit rechnen, dass Ereignisse wie dieser schwere Waldbrand in Zukunft häufiger stattfinden würden. Darauf müsse man sich vorbereiten. Die aktuellen Ergebnisse der ersten Runde im DFB-Pokal. Eintracht Trier, RB Leipzig 0:6. 1860 München gegen Holstein Kiel 0:2. Das Spiel Sonnenhof Großaspach Arminia Bielefeld ist in der Verlängerung. Die SV Elversberg hat am Nachmittag mit einem 3:1-Sieg beim MSV Duisburg die zweite Runde des DFB-Pokals erreicht. Der erste FC Saarbrücken ist nach Elfmeterschießen mit 2:4 gegen Hertha BSC ausgeschieden. Und in der Region Regionalliga Südwest hat der FC Homburg auswärts gewonnen. Die Begegnung beim SV Sandhausen endete mit 3:1 für die Saarländer. Bei der Königsetappe der Deutschlandtour von Herxheim nach Bad Dürkheim hat Isaac Del Toro das blaue Trikot des Gesamtführenden zurückerobert. 35 Kilometer vor dem Ziel setzte er sich mit dem späteren Tagessieger ab. Holger Gerska.
2: Am Rotsteig attackierte der Tour de France Dritte und nur einer folgte ihm in die Schlussrunde. Sein bester Kumpel, der Italiener Giulio Pellizzari aus dem deutschen Red Bull Team. Die beiden sind beste Freunde, leben zusammen in einem Haus in San Marino und teilten sich vor vielen tausend Zuschauern die wertvollsten Preise. Pellizzari ist der Etappensieger, Del Toro führt die Gesamtwertung mit fast einer Minute Vorsprung an. Mit der ersten Verfolgergruppe erreichte auch Maximilian Schachmann das Ziel. Der Berliner bleibt bester Deutscher in der Gesamtwertung, er verbesserte sich auf Platz 9.
1: Die Polizei in Kaiserslautern hat gleich zwei berauschte E-Scooter-Fahrer erwischt. Schon am Freitagnachmittag fiel ein 20-Jähriger einer Streife auf, der zugab, am Abend zuvor einen Joint geraucht zu haben. Vergangene Nacht erwischten die Polizisten dann einen 48-Jährigen, bei dem THC und Amphetamine festgestellt wurden. Beide Männer müssen mit einer Strafanzeige rechnen. Das waren die Nachrichten mit Carmen Bachmann. 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Das Wetter: in der Nacht gering bewölkt oder sternklar bis 7 Grad. Morgen viel Sonne und ein paar Wolken bei maximal 24 Grad. Am Montag recht freundlich.
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4: Vorsicht auf der A1 Trier Richtung Saarbrücken. Zwischen Eppelborn und Illingen Gefahr durch ein liegen gebliebenes Fahrzeug. A8 Pirmasens Richtung Saarlouis. Zwischen Dreieck Friedrichsthal und Friedrichsthal Bildstock Stau zu erwarten. Aufgrund Unfallgeschehen im Abfahrtsbereich Bildstock. Regionalverband Saarbrücken. Die L262 ist zwischen Bildstock und Maybach nach einem Unfall gesperrt. A1 Trier Saarbrücken. Zwischen Eppelborn und Illingen in beiden Richtungen Behinderungen wegen Bauarbeiten. Es ist jeweils nur eine Spur frei bis Ende Oktober. A1 Saarbrücken Trier. Zwischen Illingen und Eppelborn in beiden Richtungen Behinderungen durch Bauarbeiten auf der linken Spur bis 10. Oktober. Geblitzt wird unter anderem in Picard auf der Delt, am Ortsausgang Nunkirchen Richtung Schmelz und in Neunkirchen in der Heizengasse.
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5: 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Schön, dass ihr da seid. Wir legen los mit den coolen Frauen von Flow. Leak it.
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Hallo, hier ist Pop, eure Abendshow am Samstag. Guck mal, lustig, gestern haben wir noch ein Quiz gemacht, weil der schnellste Mann der Welt, Usain Bolt, 40 geworden ist gestern. Der hält ja immer noch den Rekord über die 100 Meter mit 9,58 Sekunden. Und jetzt, heute, einen Tag später, ist einer schneller gerannt, sogar zwei. Stopp, es waren Roboter. Bei den Roboter-Weltmeisterschaften in China, das gilt.

0: sind, haben die da so eine riesen Matratze hingebaut und damit die da reinknallen können, weil die nicht so schnell bremsen können.
1: Exakt.
0: Das ist aber verrückt, oder? Das könnt ihr euch mal angucken. Wir verlinken das gleich auf popabend.de. Dieses Video sieht schon spooky aus. Das klingt so ein bisschen auch so, sieht aus wie Olympia 2050 ohne Menschen. Bei Olympia starten normalerweise ja zig Teams. Wie war das diesmal da?
1: Auch hier ist es so, über 660 Teams, über 2000 Roboter aus 16 Ländern, 51 Disziplinen. Dazu gehören Weitsprung, Gewichtheben, aber auch so Sachen, die bei uns eher nicht so ganz olympische Disziplinen sind, wie Haushaltsaufgaben.
0: Ja?
1: Und das Ganze ist natürlich eben nicht nur Sport, sondern vor allen Dingen eine öffentliche Werbeplattform. Ja. Die Aktien der Firmen, deren Roboter gewinnen, die können relativ sicher davon ausgehen, dass die Kurse dann eben auch einen Höhenflug hinlegen.
0: Ja, genau. Also, Roboter rennt in 9,32 Sekunden die 100 Meter. Verrückt. Wie gesagt, popabend.de, da tun wir euch das Video gleich mal hin. Hier ist Somber Back to Friends in der Abendshow.

Warte mal. Hier kommt noch was aus dem Verkehrszentrum. Erstmal, Vorsicht auf der A8, Stuttgart Richtung München, zwischen Mühlhausen und Hohenstadt steht ein kaputtes Auto auf der rechten Spur. Noch einmal, Vorsicht auf der A8, Stuttgart Richtung Karlsruhe jetzt, zwischen Kreuz Stuttgart und Leonberg Ost. Fahrradfahrer fahren ja auf dem Standstreifen. Vorsicht auf der A8, sag's nochmal, Stuttgart Richtung Karlsruhe. Fahrradfahrer zwischen Kreuz Stuttgart und Leonberg Ost gerade unterwegs. Na, na, na. Im DFB-Pokal, dritte gegen zweite Liga, Groß Aspach gegen Bielefeld, sind wir mittlerweile in der zweiten Hälfte der Verlängerung angekommen und es steht immer noch 2:2.

0: Es ist 8:30. 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
0: Es ist 8:30.
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3: Heute Nacht sind nur wenige Wolken am Himmel unterwegs. Teilweise kann es auch mal klar sein. Die Luft kühlt ab auf 11 bis 7 Grad, wobei es in freien Mulden und Senken am kühlsten wird. Der Wind weht kaum spürbar aus Nord, teils herrscht Windstille. Morgen kann es in den Frühstunden stellenweise Nebel geben. Ansonsten scheint die Sonne neben lockeren Wolken und es bleibt trocken. Die Höchstwerte liegen bei 20 Grad im Hochwald und bis 24 Grad an der Saar. Der Wind weht überwiegend nur schwach aus nordöstlichen Richtungen.
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4: A8 Pirmasens Richtung Saarlouis. Zwischen Friedrichsthal-Bildstock und Mörtschweiler ist die Richtungsfahrbahn wegen einer Baustelle gesperrt. Bis Montag 5 Uhr. Geblitzt wird unter anderem in Picard auf der Delt, am Ortsausgang Nunkirchen Richtung Schmelz und in Neunkirchen in der Heizengasse.
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0: Und hier ist Pop, eure Abendshow mit Marco.

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Getting Tipsy. 20 von 9 ist es. Hier ist Pop, eure Abend schon, nichts passiert, noch nichts passiert. Groß Asbach 1, Bielefeld 0 im Elfmeterschießen, aber die haben erst angefangen, ganz ruhig. Wir machen was anderes, wir gucken auf neue Musik, neue alte Musik, kann man schon wieder sagen. Also die beiden Jungs von You Not Us, ne, die kennen wir ja, das sind die, die so Ohrwürmer gemacht haben, vielen Dank dafür. Den hier. Haben sie mit Alle Farben zusammen gemacht, die beiden von You Not Us, oder hier auch. You Not Us, What It Feels Like. Oder hier, Remixe machen die auch.

0: Zwei von Jonas Asti zählen natürlich zu den erfolgreichsten DJ- und Producer-Acts der vergangenen Jahre. Und jetzt haben sie was Neues im Schrank gefunden, draufgepustet, Staub weg. Aus den frühen 2000ern, Flipside, Daddy DJ. Guck mal, wie das in den 2000ern, muss man sagen, flach produziert war, ne? Das gibt's jetzt neu von You Not Us. Bumpert ein bisschen mehr. Neu für euch in der Abendshow.
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In Asbach. Wir mutmaßen, dass in Asbach bei eventuell dort lebenden Fußballfans oder Groß-Asbach sogar, dass da gerade ein Getränk aufgemacht wird. Die SG Sonnenhof Groß-Asbach zieht erstmals in der gesamten Vereinsgeschichte in die zweite Runde des DFB-Pokals ein und, so kann man sagen, verdient gute Leistung gegen Bielefeld. 2:2 stand es am Ende der regulären Spielzeit. In der Verlängerung ist auch nichts mehr passiert. Dann ging es ins Elfmeterschießen. Und da gerade 3:0. Respekt, der Zweitligist kein einziges Tor geschafft. Glückwunsch.

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1: 21 Uhr. Das Bistum Speyer wird nach dem Rücktritt von Bischof Wiesemann ab sofort übergangsweise vom bisherigen Generalvikar Magin geleitet. Er wurde am Samstag zum Diözeseadministrator gewählt. Als Übergangsverwalter leitet Magin die Diözese bis zum Amtsantritt eines neuen Bischofs. Der Diözeseadministrator hat generell die gleichen Rechte und Pflichten wie ein Diözesebischof. Er darf aber keine Entscheidung treffen, die den nächsten Bischof binden oder in seiner Amtsführung hindern könnte. Bischof Wiesemann hatte aus gesundheitlichen Gründen vor ein paar Tagen um seine Entpflichtung gebeten. Bundeskanzler Merz hat bei einem Besuch im Waldbrandgebiet in der Eifel den Helfern für ihren Einsatz gedankt. Außerdem sagte Merz, der Waldbrand sei eine Folge des Klimawandels.
2: Die Minister fordern, außergewöhnlich hohe Gewinne von Ölkonzernen in der aktuellen Energiekrise stärker zu besteuern. Die bislang ergriffenen staatlichen Maßnahmen hätten nicht ausgereicht, um die Preise dauerhaft zu senken oder zu stabilisieren. Aus dem Bundesfinanzministerium heißt es, Lars Klingbeil habe bereits mehrfach deutlich gemacht, dass es in der aktuellen Krise keine Abzocke durch Energiekonzerne geben dürfe. Übermäßige Krisenprofite müssten an die Verbraucherinnen und Verbraucher zurückgegeben werden.
1: Das war ein Beitrag aus Berlin von Isabel Karas zur Forderung von Bundesfinanzminister Klingbeil, eine Übergangsgewinnsteuer für Ölkonzerne einzuführen. Er bekommt dabei Unterstützung von seinen Amtskollegen aus Spanien, Polen, Italien, Portugal und Österreich. Und nun kommen wir zu Bundeskanzler Merz. Der Waldbrand sei eine Folge des Klimawandels.
3: Ich will allen Leugnern des Klimawandels sagen, schauen Sie sich das genau an, was hier passiert ist. Das ist der Klimawandel. Wir werden alles tun, um den Klimawandel zurückzudrängen, aber wir müssen auch mit dem Klimawandel leben. Und darauf vorbereitet zu sein, ist eine Aufgabe des Bundes, der Länder, der Gemeinden. Aber es ist vor allem dankenswerterweise noch einmal möglich, diesem Phänomen gemeinsam zu begegnen, weil wir diese großartigen Organisationen in Deutschland haben.
1: Merz kündigte an, dass sich das Kabinett auf seiner Klausur nächste Woche mit dem Klimawandel befassen werde. Beim Absturz eines Kleinflugzeugs in Kroatien sind zwei Deutsche ums Leben gekommen. Ihr Reisemotorsegler stürzte am Nachmittag über dem Nationalpark Paklenica ab. Das Flugzeug sei auf dem Weg von Tschechien in die kroatische Küstenstadt Zadar gewesen. Die Absturzursache ist noch unklar. Und der Fußball-Drittligist Sonnenhof Groß-Aspach hat die zweite Runde des DFB-Pokals erreicht. Im Elfmeterschießen besiegte Groß-Aspach den Zweitligisten Bielefeld mit 3:0. Das waren die Nachrichten mit Carmen Bachmann. 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Das Wetter: in der Nacht gering bewölkt bis 7 Grad. Morgen viel Sonne und ein paar Wolken, maximal 24 Grad. Am Montag freundlich, am Dienstag örtlich Schauer.
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5: Regionalverband Saarbrücken. In Völklingen in der Rathausstraße Behinderungen durch eine Veranstaltung. Bis morgen 6 Uhr. A1 Trier Saarbrücken. Zwischen Eppelborn und Illingen in beiden Richtungen Behinderungen wegen Bauarbeiten. Es ist jeweils nur eine Spur frei bis Ende Oktober. Geblitzt wird unter anderem in Picard auf der Delt. Am Ortsausgang Nunkirchen Richtung Schmelz und in Neunkirchen in der Heizengasse.
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6: Am Samstagabend mit Markus Barsch. Schön, dass ihr da seid. Bibi Rexha fängt an. New Religion. Machen wir gleich erstmal ein Quiz. Wir machen gleich erstmal ein Quiz. Top Idee.
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0: Hallo Deutschland, hier ist Pop, eure Abendshow am Samstag. Kurzer Zwischenstand natürlich vom Supercup. Entschuldigung, da muss man jetzt sagen, Franz Beckenbauer Gedächtnis Supercup oder so, ne? Franz Beckenbauer Supercup. Im Supercup spielen der BVB gegen Bayern. Bayern führt seit einer Viertelstunde 1-0.
1: Ja, ja, wie immer.
0: Klappe. Wer weiß, was noch geschieht. Hallo, hier ist Pop, eure Abendshow. Ich sagte es bereits. Wir wollen euch was schenken. Und zwar, nee, ihr müsst euch das natürlich immer sauer verdienen. Wir machen ein spontanes Schnellsquiz. Ich klicke mich gerade schon durch den allwissenden Abendshow-Kalender. Guck mal, heute, 22. August, rettet die Fische, schützt die Meere. Heute ist Tag der Fische. Das ist die lustige Geschichte hinter diesem Tag der Fische. Ich muss, das ist wirklich witzig. Es ist kein offizieller Gedenkaktionsfeiertag. Nein, wenn man da ein bisschen weiter knallhart journalistisch recherchiert, für irgendwas muss unsere Ausbildung hier ja gut gewesen sein, dann stellt man fest, dass im Jahr 2007 offensichtlich eine Privatperson, und zwar war das eine Frau, wenn man da ein bisschen gräbt, dann kommt man in ein Forum, da schreibt ein User Jakob, meine Frau, also es hat ja 2017 geschrieben, weil gerätselt wurde, wo kommt dieser Tag der Fische her? Und in diesem Forum schreibt dieser Jakob, er nennt sich User Jakob,

Meeren, Flüssen und Seen aufmerksam. Danke, lustige Frau von 2007. Hast du gut gemacht. Schade, dass man heutzutage nicht mehr jeder in die Wikipedia schreiben kann. Aber ist vielleicht auch gar nicht so schlecht. Da stand dann ganz schön viel Mist drin teilweise auch. Wir machen natürlich, das ist da toll, wir mögen Fische hier. Wir machen das Spontane. Gibt's den Fisch wirklich oder nicht? Schnellstquiz. Ich nenne euch gleich Namen von Fischen. Ich kenne mich da aus. Und ihr ruft an jetzt sofort 07221 2011. Ich nenne euch Namen von Fischen und ihr sagt, gibt's den oder nicht. Das Spontane, gibt's den Fisch wirklich oder nicht? Schnellstquiz. 07221 2011. Sofort anrufen.

0: Doch. Das ging schnell, Nico Santos, war kurz, 2019. Why don't you stay? Heute ist der Tag der Fische. Wir haben eben zufällig herausbekommen miteinander, dass es kein offizieller Gedenkfeier-Aktionstag ist, sondern dass er einfach erfunden wurde von einem lustigen Menschen, der 2007 dachte, es gibt überhaupt keine Gedenktage an meinem Geburtstag. Es war eine Frau, wo, wissen wir nicht. Und sie hat einfach damals den Tag der Fische erfunden und in die Wikipedia geschrieben. Und dann hat man es auf der ganzen Welt gefressen. Moin Dirk in Hamburg.
1: Dirk. Moin Markus mit C. Hey. Hast du schon mal was im Wikipedia geschrieben?
0: Es war zu spät. Man konnte irgendwann nicht mehr reinschreiben. Nachdem, glaube ich, auch bei irgendwelchen Politikern plötzlich schmutzigste Sachen drin standen, hat man das unterbunden. Ich weiß noch, da gab es irgendwann mal so einen Skandal. Ich weiß aber gar nicht mehr, welcher Politiker das war. Da stand im Wikipedia-Eintrag dieses Menschen, dieses Politikers, was der alles für Dreck am Stecken hat. Das musste dann ganz schnell weg. Und dann konnte nicht mehr jeder in die Wikipedia schreiben. Irgendwie sowas war damals. So.
1: Jo.
0: Hast du schon mal was in die Wikipedia geschrieben?
1: Nee, noch nicht. Da hatte ich irgendwie keine Zeit und keine Lust dazu gehabt. Und
0: Ich wollte früher im Chemieunterricht oben, wir hatten das große Periodensystem der Elemente an der Wand hängen, wie in vielen Klassenräumen. Da wollte ich immer irgendwie da unten noch 219 das Element Dovium reinschreiben. Habe ich aber auch nicht gemacht. Das wäre der Vorläufer der Wikipedia gewesen, wenn es einfach mit Filzschiff da oben auf das Ding schreibt. Egal. So, wir reden über Fische. Da bist du richtig in Hamburg, was? Wann hast du zuletzt Fisch gegessen?
1: Das ist ja der Witz. Ich bin ein Fischkopf, aber esse seltenst Fisch. Also ich habe ja von Freundinnen gehört, dass es gar nicht geht. Aber ich hatte früher mal ein Aquarium gehabt.
0: Ich habe den Anfang nicht verstanden. Was geht nicht? Fische essen geht nicht? Das ist richtig.
1: Fische essen geht nicht.
0: Bist du Veggie?
1: Obwohl ich von Freunden werde ich dann oder Freundinnen werde ich dann mal als Fischkopf bezeichnet, wenn ich dann auf Leute aus dem Süden habe und die können das gar nicht glauben, dass ich keinen Fisch esse.
0: Ja, das mach ich. Also du magst keinen Fisch, verstehe. Okay. Fischkopf. Ja, mein Fischkopf. Ja, genau. Das sind die Nordlichter, müssen sich das ab und zu gefallen lassen oder so. Ich meine, was sagen Sie denn zu den Österreicher haben auch so. Nee, ich sag jetzt nicht, wie die Österreicher manchmal genannt werden oder so.

0: so die Ostfriesen. Nee, ist egal. Und die Rheinländer heißen ja auch manchmal ganz komisch. So, ja, geht los. Ich sag dir jetzt Namen von Fischen und vielleicht sind es gar keine Fische, sondern ich habe die erfunden. Fang mal an hier mit, was gibt's denn so? Hier, Giraffenguppi. Das ist so ein ganz kleiner mit einem ganz langen Hals. Kennst du?
1: Also es gibt Guppies, aber Giraffenguppies habe ich noch nicht gehört.
0: Ja, was heißt das? Würdest du sagen, den gibt's etwa nicht? Doch,
1: ist
0: richtig.
1: Das ist jetzt gemein.
0: Nee, also, gibt's nicht, habe ich mir ausgedacht. Komm, ist gut. Ja. Hier, ja. Der rote Handfisch, den, weißt du, der hat so Hände, wie Flossen, wie Hände.
1: Also, das ist schon wieder bei dir ausgedacht.
0: Nee, den gibt's wirklich. Der hat so handähnliche Flossen, mit denen er sich so über den Meeresboden bewegt. Schmieg, schmieg, schmieg. Macht nichts, du hast ja schon einen richtig, den Giraffenguppi. Der Ozelot-Olm. Dirk, der Ozelot-Olm, wie geht's dem?
1: Also es ist normalerweise, Ozelot gibt es normalerweise, ist irgendein anderes Tier, aber bei diesen Fallen wird es dir garantiert gehen, weil es für dich in dein Aquarium muss ein Ozelot-Olm unbedingt rein.
0: Das ist ja süß. Leider gibt's den nicht. Ich hätte ihn sofort. Ich würde sofort ein Aquarium anschaffen. Ich würde Aquarist werden, wenn es ein Ozelot-Olm gäbe. Aber
1: also ich denke mal, das müsst ihr doch mal ein Studium, also ein Aquarium mit so einem Tier machen. Nee. Also das wäre doch mal. Oder dann wird er euer Elch traurig. Das
0: geht ja auch. Ich glaube auch, der Olm ist ja gar kein Fisch, ne? Das ist ja mehr so eine Echse oder so, ne? So mit zum Schwanz hinten dran oder so, egal. Hier, der Pelikanaal. Gibt's den oder nicht?
1: Pelikanaal. Hab ich mehrfach in der Elbe gesehen, beziehungsweise, ja. Pelikan.
0: Hast du gerade Ja gesagt? Ich glaube, du hast Ja gesagt, ne?
1: Ja.
0: Ist richtig! Der hat so ein ganz riesiges, dehnbares Maul, der Pelikanaal, wirklich. Hier, Mondfisch. Der Mondfisch.
1: Den würde ich sagen, den gibt es.
0: Den gibt's auch. Die sind in der Tat. Der sind verdammt schwer, der wiegen eine Tonne wegen die Mondfische, so Kugeldinger. Eine riesengroß, grauer Kopf, so ein bisschen schrumpelig auch und sieht aus wie der Mond, der graue Mond. Hier noch schnell der Brillenbarsch. Der sieht schlecht, deswegen, ne?
1: Den gibt es auch, weil der Barsch gibt's.
0: Bestimmt überhaupt nicht. Ich habe eine, auf die Ferne brauche ich eine, wohl. Brillenbarsch, gibt's nicht. Mach dich, du hast 2700 Punkte, das reicht.
1: Alles klar.
0: Bleib dran, Dirk in Hamburg. Wir schenken dir was. Kein Fisch, keine Sorge.
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0: Erinnere mich an irgendwas anderes. Egal. 9:30 ist es. Das war gerade Dasha. Neu Memo. 9:30 ist es.
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2: Heute Nacht sind nur wenige Wolken am Himmel unterwegs. Teilweise kann es auch mal klar sein. Die Luft kühlt ab auf 11 bis 7 Grad, wobei es in freien Mulden und Senken am kühlsten wird. Morgen kann es in den Frühstunden stellenweise Nebel geben. Ansonsten scheint die Sonne neben lockeren Wolken und es bleibt trocken. Die Höchstwerte liegen bei 20 Grad im Hochwald und bis 24 Grad an der Saar.
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3: Regionalverband Saarbrücken. In Völklingen in der Rathausstraße Behinderungen durch eine Veranstaltung. Bis morgen 6 Uhr. A1 Trier Saarbrücken. Zwischen Eppelborn und Illingen in beiden Richtungen Behinderungen wegen Bauarbeiten. Es ist jeweils nur eine Spur frei bis Ende Oktober. Geblitzt wird unter anderem in Picard auf der Delt. Am Ortsausgang Nunkirchen Richtung Schmelz und in Neunkirchen in der Heizengasse.
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0: Aha, aha. Hier ist Pop, eure Abendshow. Mit Markus Barsch und Kenya Grace. Hi. Schön, dass ihr da seid.

0: The Bowser. Mit Grüßen nach Norwegen. Hier ist Pop, eure Abendshow. Tief Luft holen. Wir müssen jetzt 117 Geburtstagskerzen ausblasen. Was für ein Geburtstag mit allem Brimborium. Und es mischte halt auch wieder das Guinness-Buch der Rekorde mit. Denn die Britin Ethel May Caterham aus Lightwater, das ist im District of Surrey, wenn ihr fragt, die hat gestern ihren 117. Geburtstag gefeiert. Wir wissen allerdings nicht, ob sie tatsächlich 117, da ist ja keine Torte mehr übrig, wenn du 117 Kerzen draufstecken musst. Wie soll es denn gehen? Wie soll es denn aussehen? Nein, nein, nein. Sie ist offiziell die älteste Frau der Welt. Mit 116 war sie es, zu ihrem 116. Geburtstag vor einem Jahr war sie das auch schon. Der 115., da war sie es noch nicht, da war noch jemand älter als sie. Und diese Person ist dann mit 115 gestorben und dann war sie es. Bam. So wird's gemacht. Zu ihrem Erfolgsrezept, wie sie so alt wird, sagt sie einfach sehr cool: Ich streite nie mit jemandem, ich höre zu und mache dann, was ich will. Gut.
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Noch was aus dem Verkehrszentrum. Vorsicht im Kreis St. Wendel auf der Straße zwischen Berschweiler und Marpingen. Eine ungesicherte Unfallstelle. Hier Ray Garvey mit seinem Kumpel Imran zusammen. Rivers, sehr hübsch. In der Abendshow.

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1: Es ist 22 Uhr. Bundeskanzler Merz hat das Waldbrandgebiet in Hürzgenwald in der Eifel besucht. Dort hatten die Einsatzkräfte den größten Waldbrand in der Geschichte Nordrhein-Westfalens gelöscht. Thomas Wenkert berichtet.
2: Begrüßt wurde der Kanzler in Hürzgenwald mit Pfiffen und Buhrufen und darauf ging er in seinem Statement auch ein. Er lasse sich von denen, die rumschreien, nicht beeindrucken, sagte Merz, sondern er sei gekommen, um denen zu danken, die beim Löschen dieses Brandes geholfen haben. Ohne die Freiwillige Feuerwehr, das THW und auch die vielen Freiwilligen wäre dieses Feuer im Hürtgenwald nicht so glimpflich zu Ende gegangen. Man werde alles tun, um den Klimawandel zurückzudrängen. Aber dieser Waldbrand ist die Folge des Klimawandels, so der Bundeskanzler.
1: Die Deutsche Lebensrettungsgesellschaft im Saarland begrüßt das geplante Förderprogramm für den Erhalt der Schwimmbäder als wichtiges Signal. Angesichts eines Sanierungsbedarfs von rund 390 Millionen Euro seien die zugesagten 113,5 Millionen Euro aus dem Bundessondervermögen jedoch nicht ausreichend. In dieser Woche hatten sich Landesregierung und der Städte- und Gemeindetag darauf geeinigt, wie die Mittel des Schwimmbadförderprogramms verteilt werden. Die SV Elversberg hat die zweite Runde des DFB-Pokals erreicht. Der Bundesliga-Aufsteiger setzte sich beim Drittligisten MSV Duisburg mit 3:1 durch. Luise Kropf.
3: Der MSV Duisburg lieferte der SV Elversberg einen echten Pokalfight. Lange tat sich der Bundesligist schwer. Es war der Mannschaft anzumerken, dass die erste Runde im Pokal das erste Pflichtspiel der Saison war. In der 38. Minute erzielte Lukas Schnellbacher das 1:0 für Elversberg, aber Duisburg kam wuchtig zurück. Lex Tiger Lobinger knallte den Ball nach einem Sololauf über das halbe Feld zum 1:1 Ausgleich ins Tor. Der Drittligist war in der zweiten Halbzeit sogar besser, vergab aber beste Gelegenheiten. Der eingewechselte und Jeka von der SV Elversberg war der Abgezockter. Sein Doppelpack spät im Spiel zum 2:1 und 3:1 Endstand bringt die SV Elversberg im Pokal, wenn auch knapp, eine Runde weiter.
1: Ausgeschieden ist der 1. FC Saarbrücken. Der Hertha BSC mit 2:4 im Elfmeterschießen unterlag. Der italienische Radprofi Giulio Pellizzari hat die dritte Etappe der Deutschlandtour gewonnen. Pellizzari setzte sich nach 171 Kilometern von Herxheim nach Bad Dürkheim im Zielsprint durch. Der zweitplatzierte Mexikaner Isaac del Toro übernahm wieder das blaue Trikot des Gesamtführenden. Das waren die Nachrichten mit Hajo Müller. 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Das Wetter. In der Nacht gering bewölkt oder sternenklar bis 7 Grad, morgen viel Sonne. Daneben ein paar Wolken und trocken, maximal 24 Grad. Die weiteren Aussichten auch am Montag recht freundlich. Am Dienstag örtlich Schauer oder Gewitter möglich.
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5: Regionalverband Saarbrücken. In Völklingen in der Rathausstraße Behinderungen durch eine Veranstaltung. Bis morgen 6 Uhr. Geblitzt wird unter anderem in Picard auf der Delt, am Ortsausgang Nunkirchen Richtung Schmelz und in Neunkirchen in der Heizengasse.
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6: Am Samstagabend mit Markus Barsch. Hallo, Kaiko, Khalid und Griffin. Fang an.
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0: Supercup. Dortmund dreht das Spiel? Fragezeichen? Nein. Also Bayern München, Dortmund im Supercup, da stand es ja jahrelang 2-0 für die Bayern und jetzt aber in der 75. eben Dortmund der Anschlusstreffer 1-2. Wir sind jetzt in der 85. Minute. Halten euch auf dem Laufenden natürlich. So, mittlerweile ist es 22.13 Uhr und 43 Sekunden geworden und das ist die einzig mögliche Zeit heute für etwas Philosophie am späteren Abend. Das ist die gemeinsame Abendshow hier von Bremen 4, HR3, MDR Jump, NDR2, RBB888, SR1 und WDR2. Produziert für euch von SWR3. Alles, was den ganzen Tag eventuell doof war, das schieben wir jetzt beiseite für eine Minute. Ne? Ihr kennt auch das Spiel. Und dann sind die Problemchen des Tages oder so, oder die der ganzen Woche im besten, weil die sind weg. Die haben wir einfach, wir gucken da nicht mehr drauf. Wir haben die gesehen, kann man auch dem Problem sagen, jawohl Problem, ich habe dich zur Kenntnis genommen, ich habe dich gesehen, du kannst gehen. Mhm. Ich glaube, es ist yogisch, oder? Wenn man das so macht. Ich weiß nicht. Wir haben schon philosophiert über Sachen wie zum Beispiel, wenn der Mensch im Orchester, der die Pauke haut, ne, so einmal pro Ding, plötzlich zur Brandbekämpfung mit der Freiwilligen Feuerwehr raus muss, verpasst er dann seinen Einsatz oder nicht?
1: Hä?
0: Warum sagt uns unser Gehirn, dass wir etwas vergessen haben, aber nicht was?
1: Gehirn, du.
0: Gestern hast du auch schön von Siegfried aus Bonndorf. Muss ich als Aquarist-Neuling, das sind die mit den Aquarien, muss man als Aquarist-Neuling gleich mit hochkarätigen Goldfischen beginnen? Oder kann man erstmal Silberfische nehmen? Ich hol mal welche im Bad. Nein. 899 Trilliarden von diesen kleinen Hirnaushängern stehen auf popabend.de in der Barschen Philosophiegalerie. Viel Spaß beim Durchklickern. Wir verkabeln unsere Synapsen heute neu. Über die wieder mal sprachlich scharf beobachtete Frage von Isaac aus Mainz. Also, mit dem vorderen Rad an meinem Bike kann ich die Richtung bestimmen. Und über das hintere, wo die Kette dran ist, bewegt sich das Bike vorwärts. Ist also das vordere Rad das Lenkrad und das hintere das Fahrrad?
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20 nach 10 ist es. Vorsicht bitte noch auf der A3 Frankfurt-Köln zwischen Limburg-Süd und Limburg-Nord. Da sind Personen auf der Fahrbahn. Infos im Verkehrszentrum für euch.

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4: Heute Nacht sind nur wenige Wolken am Himmel unterwegs. Teilweise kann es auch mal klar sein. Die Luft kühlt ab auf 11 bis 7 Grad. Der Wind weht kaum spürbar aus Nord, teils herrscht Windstille. Morgen kann es in den Frühstunden stellenweise Nebel geben. Ansonsten scheint die Sonne neben lockeren Wolken und es bleibt trocken. Die Höchstwerte liegen bei 20 Grad im Hochwald und bis 24 Grad an der Saar. Der Wind weht überwiegend nur schwach aus nordöstlichen Richtungen.
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5: Vorsicht bitte im Kreis St. Wendel auf der Landesstraße. Zwischen Berschweiler und Marpingen befindet sich eine ungesicherte Unfallstelle. Vorsicht bitte im Kreis Merzig-Wadern auf der Landesstraße. Zwischen Oppen und B268 in Nunkirchen steht ein defektes Fahrzeug. A8 Pirmasens Richtung Saarlouis. Zwischen Friedrichsthal-Bildstock und Mörchweiler wegen einer Baustelle gesperrt bis Montag 6 Uhr. Regionalverband Saarbrücken. In Völklingen in der Rathausstraße Behinderungen durch eine Veranstaltung. Bis heute 6 Uhr. Geblitzt wird unter anderem in Picard auf der Delt, am Ortsausgang Nunkirchen Richtung Schmelz und in Neunkirchen in der Heizengasse.
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Hier ist Pop, eure Abendshow. Wir machen eine Zeitreise ins Jahr 1982. Da kam Sister Nancy aus Dancehall Jamaica mit diesem mittlerweile Klassiker Bam Bam. Geht ins Ohr und nie wieder raus. Das hat Sister Nancy auch nicht erfunden, ist auch wiederum inspiriert vom 1966er Song, der hieß auch Bam Bam von Toots and the Maytals, auch aus Jamaika. Aber dieser Song sorgt gerade dafür, bestimmt habt ihr es auch schon mal geschazamt, oder? Ne, dass Shazam nämlich platzt. Platz 2 der Shazam-Charts ist Bam Bam und das liegt aber am Remix von Ugel und Solto. Sie nennen es Jamaican, Klammer auf, Bam Bam. Sie haben das Arrangement ordentlich umgebaut, viel klubbiger gemacht. Aber, und das finden viele nice, Sister Nancy's Stimme ist immer noch das Herz vom Song.

So, warte mal, Ascher. Erstmal was aus dem Verkehrszentrum. Vorsicht bitte auf der A6 Pilsen Richtung Nürnberg. Zwischen Kreuz Altdorf und Kreuz Nürnberg Ost. Da sind Personen auf der Fahrbahn. Vorsichtig sein, gut ankommen. So, was die Bayern können, das können die deutschen Basketballer schon lange, Bub. Die haben nämlich eben auch den Supercup gewonnen, die Basketballer. In Hamburg hat Deutschland gegen Kroatien gespielt. Gewonnen haben sie mit 96-87. Schon deutlich im Basketball-Supercup. Am Donnerstag geht es für die Basketballer dann auch direkt weiter. Da spielen sie nämlich schon wieder ein WM-Quali-Spiel gegen die Niederlande.

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1: Es ist 23 Uhr. Nach den Ausschreitungen beim Pokalderby zwischen Mannheim und Kaiserslautern will die Gewerkschaft der Polizei auch die Vereine in die Pflicht nehmen. Das GdP-Bundesvorstandsmitglied Roskopf sagte der Rheinischen Post, die Vereine müssten die Kosten für die Polizeieinsätze zwingend übernehmen. Aus Sicht der Gewerkschaft wäre gestern ein Spielabbruch und eine Disqualifikation aus dem DFB-Pokal die richtige Konsequenz gewesen. Zu den weiteren Reaktionen Stefanie Ley.
2: Der baden-württembergische Innenminister Hagel verurteilte die Ausschreitungen aufs Schärfste. Das sei kein normales Derby gewesen, heißt es aus Stuttgart. Wer den Fußball als Bühne für Gewaltexzesse missbrauche, sei kein Fan, sondern ein, so wörtlich, Krimineller. Der Deutsche Fußballbund kündigte an, die Ausschreitungen im Mannheimer Karl-Benz-Stadion umfassend aufarbeiten zu wollen. Und der SV Waldhof Mannheim kündigte intensive Gespräche mit den Fangruppen an.
1: Bundesfinanzminister Klingbeil hat einen neuen Vorstoß für eine Übergewinnsteuer bei Ölkonzernen gemacht. Zusammen mit seinen Kollegen aus Spanien, Polen, Italien und Portugal sowie Österreich wirbt er in einem Brief an die EU-Ratspräsidentschaft für die Steuer. Sie zielt auf die gestiegenen Profite der Ölkonzerne im Zuge des Iran-Kriegs ab. Darin heißt es, alle, die von der Krise profitierten, sollten ihren Anteil beitragen, die Belastung für die breite Bevölkerung zu verringern. Über das Thema soll im September auf einer Tagung aller EU-Wirtschafts- und Finanzminister beraten werden. Nach einer Serie von Fahrzeugbränden in Saint-Avold sind 3 Personen vorübergehend festgenommen worden. Das meldet die Zeitung Républicain Lorrain. Demnach handelt es sich um 2 Erwachsene und einen 14-Jährigen. Alle 3 stammen aus Saint-Avold. Die beiden Erwachsenen sind wieder auf freiem Fuß. Dem Jugendlichen ist eine Beteiligung im Umfeld der Brände nachgewiesen worden. Seit Juli sind in Saint-Avold mehr als ein Dutzend Fahrzeuge in Brand gesteckt worden. Bayern München hat den Fußball-Supercup 2026 gewonnen. Der deutsche Meister und Pokalsieger entschied das Duell beim Vizemeister Borussia Dortmund am Abend mit 2:1 für sich. Den Siegtreffer erzielte Michael Olisse. Das waren die Nachrichten mit Hajo Müller. 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Das Wetter in der Nacht gering bewölkt oder sternklar bis 7 Grad. Morgen viel Sonne, daneben ein paar Wolken und trocken, maximal 24 Grad. Die weiteren Aussichten auch am Montag recht freundlich, am Dienstag örtlich Schauer oder Gewitter möglich, Mittwoch und Donnerstag dann wechselhaft.
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4: Vorsicht bitte auf der A620 Saarbrücken Richtung Saarlouis. Zwischen Saarbrücken, Mahlstatter Brücke und Gersweiler befindet sich eine ungesicherte Unfallstelle. Vorsicht bitte im Kreis St. Wendel auf der Landesstraße. Zwischen Dautweiler und Tellei liegt ein Tier. A8 Pirmasens Richtung Saarlouis. Zwischen Friedrichsthal-Bildstock und Mörchweiler wegen einer Baustelle gesperrt bis Montag 6 Uhr. Geblitzt wird unter anderem in Picard auf der Delt, am Ortsausgang Nunkirchen Richtung Schmelz und in Neunkirchen in der Heizengasse.
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0: For Life Fast Boy. Hallo Deutschland, hier ist Pop, eure Abendshow.
1: Jetzt reden wir über Tiere. Tiere gehen immer. Wir müssen über Larry reden. Spätestens seit die Briten mit Andy Burnham, man muss sich ja langsam alle möglichen Namen merken in Großbritannien, also die Briten mit Andy Burnham schon wieder, seit einigen Wochen ja, einen neuen Premierminister haben, wissen alle, die eigentliche Macht in der Downing Street Nummer 10 hat doch jemand völlig anderes, nämlich ein Kater, Larry, der ist 15 und kann sich mittlerweile die vergangenen Premierministerinnen und Minister an 6 bis 7 Krallen abzählen. Larry wohnt da nämlich auch seit 2011 und er ist im Gegensatz zu den zwei Beinern, die da ständig wechseln, eine Touristenattraktion. Aber gestern, da hat Larry eine kleine Staatskrise ausgelöst bei seinen 900.000 Ex-Followern. Steffi Linkscheid ist hier aus dem Katzenbeauftragten-Spezialteam.
2: Drama, sag ich dir. Ein Online-Portal hat gemeldet, Larry ist tot.
1: Hysterie.
2: Leichte Hysterie im Netz, du sagst es, aber dann, Überraschung. Larry meldet sich persönlich, also ich meine, ist eine Katze, ne? Ja. Auf seinem Ex-Account mit den Worten, ja. Berichte über meinen Tod sind stark übertrieben.
1: Süß.
2: Offensichtlich hat ein Hacker seinen Account geknackt. Egal, ja. Wichtig nur, der Kater lebt und hat wie immer die ganze Sache mit Stil kommentiert.
1: Wie immer, du hast es gerade schon gesagt, das ist eine Katze, die kann Twitter und soziale Netzwerke schreiben und sprechen. Wir sagen es ihnen mal nicht. In England ist aber süß. Aber wie kommt das eigentlich, dass so ein Kater so berühmt ist und politisch ja mehr Reichweite hat als manch Minister? Das ist doch wieder richtig typisch britisch. Süß ist das.
2: So ist es. Der ist halt einfach so eine Art Influencer, der kommentiert regelmäßig sarkastisch, ironisch auf Social Media, was da politisch abgeht, ist ja auch klar. Wenn einer die Übersicht hat, dann ja wohl er.
1: Larry.
2: Ja, Larry lebt inzwischen länger in der Downing Street als jeder Premier seit dem 19. Jahrhundert. Dazu kommen etliche Staatsgäste, die ja da ein- und ausgehen. Und wenn Katzen eins können, dann raffiniert lauschen. Mhm. Manche sagen sogar, würde Larry kandidieren, wäre das die erste Wahl, bei der wirklich alle zufrieden wären.
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Kurz vor 11:30 noch was aus dem Verkehrszentrum. Vorsicht bitte auf der A5 Basel-Karlsruhe zwischen Ettenheim und Lahr. Da sind Personen auf der Autobahn und auch Vorsicht in beiden Richtungen auf der A7 Hamburg-Hannover zwischen Soltau-Süd und Dorfmark läuft eine Person.

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1: Es ist 11:30.
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3: Heute Nacht sind nur wenige Wolken am Himmel unterwegs. Teilweise kann es auch mal klar sein. Die Luft kühlt ab auf 11 bis 7 Grad, wobei es in freien Mulden und Senken am kühlsten wird. Der Wind weht kaum spürbar aus Nord, teils herrscht Windstille. Morgen kann es in den Frühstunden stellenweise Nebel geben. Ansonsten scheint die Sonne neben lockeren Wolken und es bleibt trocken. Die Höchstwerte liegen bei 20 Grad im Hochwald und bis 24 Grad an der Saar. Der Wind weht überwiegend nur schwach aus nordöstlichen Richtungen.
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4: Vorsicht bitte auf der A8 Saarlouis Richtung Neunkirchen. Im Kreuz Saarbrücken in der Überleitung zur A1 Richtung Trier laufen Wildschweine. A8 Pirmasens Richtung Saarlouis zwischen Friedrichsthal-Bildstock und Mörchweiler wegen einer Baustelle gesperrt bis Montag 6 Uhr. Regionalverband Saarbrücken. In Völklingen in der Rathausstraße Behinderungen durch eine Veranstaltung. Bis heute 6 Uhr. Geblitzt wird unter anderem in Picard auf der Delt, am Ortsausgang Nunkirchen Richtung Schmelz und in Neunkirchen in der Heizengasse.
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5: Und hier ist Pop, eure Abendshow am Samstagabend. Mit Markus Barth und Sabrina Carpenter. Hi.

0: Ist Pop eure Abendshow? Hallo Deutschland. Was ist? Ihr habt noch nicht gelacht heute? Das muss doch nicht sein. Ihr habt doch uns. Wir ändern das sofort mit Atze. Atze Schröder, den ist Verlass. Der ist ja auch auf Tour mit seinem aktuellen Programm Love Machine. Unter anderem in Bamberg oder Dresden, sehe ich Bremen, Berlin. Oder er kauft halt Karten fürs Musical.
1: Das ist immer so schön, ne? Wenn so Pärchen ins Musical gehen. Musical-Karten werden zu 100% von Frauen gekauft. Plus, minus, null. Und Frauen bereiten sich auf so ein Wochenende auch vor. Ne? Die gehen nochmal zum Friseur, kaufen vielleicht nochmal ein, zwei Blusen. Ne? Und dann Mutti hat alles geplant, die checkt dann auch ein im Savoy. Fatty steht so dahinter in seinem Hemd vom Vortag. Aber freut sich. Ne? Er ist gern dabei. So, und dann checken die ein, dann gehen die ins Musical. Und so gegen 11 kommen die wieder an die Savoy-Bar. Und dann hauen die sich eine Stunde rein, was geht. Dann wird Mutti oben im Zimmer nochmal eine halbe Stunde in Mehl gewendet. Und dann... Das war ein schöner Musical-Abend, dann freuen sie. So, und folgende Geschichte ist am nächsten Tag wirklich passiert. Sie ist verbrieft. Ich schwöre euch, dass es wahr ist. Ich habe Zeugen dafür. Dieses gerade von mir beschriebene Pärchen sitzt im Frühstücksraum vom Savoy. Mutti hinten in der Ecke ihre zweite Bluse an. Fatty stand am Buffet. Du hast gesehen, der hat Hunger. Der hätte das am liebsten alles gegessen da vom Buffet. Aber wenn du so lange in der Partnerschaft bist, dann entscheidest du das nicht mehr alleine. Nicht ohne Freigabe von Längley. Hä? Von ganz oben. So, und so war ich hier stehe, er steht da mit dem Teller in der Hand und ruft durch den ganzen Frühstücksraum, Mutti, mag ich Gouda?
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Warte mal. Falschfahrer. Achtung, Falschfahrer auf der B4 Erlanger Straße, Nürnberg, Erlangen. Zwischen Boxdorf und Ausfahrt Großgründlach. Da kommt ein Falschfahrer entgegen. Das ist die längste Meldung der Welt. Ich lese weiter. Ganz rechts fahren, nicht überholen. Auf der B4 Erlanger Straße, Nürnberg, Erlangen. Zwischen Boxdorf und Ausfahrt Großgründlach. Falschfahrer unterwegs. Vorsicht in beiden Richtungen.

Ist ja schon gleich 12. Was poppt denn hier noch für ein Posting auf, wie ein Pilz aus dem Boden in unseren Lieblingssozial-O-Netzwerken? Hier Sasa postet, das ist süß. Ich sehe gerade die Kindergärtner im Gänseschritt in Richtung Wald gehen. Es regnet von allen Seiten. Aber die Kinder sind alle im Ganzkörperregenschutz am Rumhüpfen, fröhlich. Wieso gibt's keine solchen Regenkleider für Erwachsene? Pink, grün oder gelb mit Streifen. Ich will auch sowas. Das war Pop die Abendshow. Mein Name ist Markus Barsch. Ich gehe mir jetzt so ein Ding besorgen, wo man einen Ganzkörperregenschutz hat in Streifen. Und gleich ist Sabrina Droste hier für euch, okay? Machen wir so.

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1: Es ist 0 Uhr. Im Saarland klagen zwei Medizinstudierende gegen die Landarztquote. Das bestätigte das Gesundheitsministerium dem SR. Bundesweit sind es 28 Studierende. Die Betroffenen mussten vor dem ersten Semester vertraglich zusichern, für 10 Jahre auf dem Land zu arbeiten. Andernfalls drohen ihnen hohe Geldstrafen von bis zu 250.000 Euro. Tom Manzelmann über die beiden Klagen aus dem Saarland.
2: Der Osnabrücker Rechtsanwalt Joachim Rau vertritt die beiden Kläger hierzulande und räumt ihnen gute Chancen auf Erfolg ein. Rau bemängelte im SR-Interview vor allem eine fehlende Abstufung der Sanktionen. Man wisse nicht, in welchem Fall wie viel gezahlt werden müsse. Nur, dass es bis zu 250.000 Euro sein können. Für den Ärzteverband Marburger Bund im Saarland kommt der Versuch nicht überraschend, sich per Klage von den Sanktionen befreien zu wollen. Die Ärztegewerkschaft kritisiert die Quote schon lange, bemängelt, dass Studienanfängerinnen und Anfänger schon so früh eine solch große Lebensentscheidung treffen müssen.
1: 2 Jahre nach dem terroristischen Anschlag in Solingen wird heute der Opfer gedacht. Dazu wird auch der Ministerpräsident von Nordrhein-Westfalen Wüst erwartet. Bei dem islamistisch motivierten Angriff auf das Solinger Stadtfest am 23. August 2024 waren 3 Menschen getötet und 8 weitere verletzt worden. Der Täter, ein syrischer Asylbewerber, wurde im vergangenen Jahr zu lebenslanger Haft mit anschließender Sicherungsverwahrung verurteilt. Eine Woche vor Saisonauftakt am Saarländischen Staatstheater gibt es heute ein Theaterfest. Es beginnt um 13 Uhr am Bilissa-Platz in Saarbrücken. Bis in den Abend gibt das Ensemble Einblicke und Kostproben in das Programm für die kommende Spielzeit. In der kommenden Saison stehen beispielsweise Der Zauberer von Oz und Cabaret auf dem Spielplan. Das Theaterfest endet am Abend mit dem traditionellen Promenadenkonzert. Der Eintritt zu allen Veranstaltungen ist frei. Bayern München hat den Fußball-Supercup 2026 gewonnen. Der deutsche Meister und Pokalsieger entschied das Duell beim Vizemeister Borussia Dortmund mit 2:1 für sich. Im DFB-Pokal steht die SV Elversberg in der 2. Runde. Der Bundesliga-Aufsteiger setzte sich beim Drittligisten MSV Duisburg mit 3:1 durch. Ausgeschieden ist der 1. FC Saarbrücken, der Hertha BSC mit 2:4 im Elfmeterschießen unterlag. Das Wetter. In der Nacht gering bewölkt oder sternenklar bis 7 Grad. Am Tag viel Sonne, daneben ein paar Wolken und trocken, maximal 24 Grad. Die weiteren Aussichten. Auch am Montag recht freundlich, am Dienstag örtlich Schauer oder Gewitter. Mittwoch und Donnerstag dann wechselhaft. Das waren die Nachrichten mit Hajo Müller. 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
4: A8 Pirmasens Richtung Saarlouis. Zwischen Friedrichsthal-Bildstock und Mörchweiler wegen einer Baustelle gesperrt bis Montag 6 Uhr. A1 Trier-Saarbrücken. Zwischen Eppelborn und Illingen in beiden Richtungen Behinderungen wegen Bauarbeiten. Es ist jeweils nur eine Spur frei bis Ende Oktober. A1 Saarbrücken-Trier. Zwischen Illingen und Eppelborn in beiden Richtungen Behinderungen durch Bauarbeiten auf der linken Spur bis 10. Oktober. Geblitzt wird unter anderem in Picard auf der Delt. Am Ortsausgang Nunkirchen Richtung Schmelz und in Neunkirchen in der Heizengasse.
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5: Mit Sabrina Droste, Nacht zusammen. Vielleicht wusstet ihr das noch nicht, aber wenn ein Kleinkind einen Sticker auf euch draufklebt, dann ist das ein Zeichen großen Respekts in deren Kultur.
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1: Hier ist sie ja wohl wieder, die Popnacht von HR3, NDR2, MDR Jump, RBB 888, Bremen 4, SR1 und WDR2, liebevoll produziert von SWR3. Und wir kommen jetzt um 13 Minuten nach Mitternacht gemeinsam entspannt in diesen Sonntag. Der Tag ist noch jung, könnten ihn jetzt nutzen, um, keine Ahnung, Lupufo platzen lassen und uns auch die Zeit nehmen, Luftpolsterfolie dazu zu sagen. Oder schon mal die Monstera umpflanzen, obwohl wir keine besitzen, dann haben wir es weg. Ne? Oder wir hängen einfach gemeinsam ein bisschen ab und hören schöne Musik und unterhalten uns dazwischen was. Das wäre doch auch eine Idee. Chris de Serendi jetzt mit Good Old Days.

0: 20 Minuten ist er schon alt, dieser Sonntag. Conor Skinner ist ein 21-jähriger Typ, der gerade schwer durch die Decke geht mit seiner Musik. Er ist Brite und hat vermutlich schon mehr erreicht, als er gedacht hat. Er war nämlich vor einem Monat ungefähr bei Ina Müller in ihrer NDR-Sendung Inas Nacht zu Gast. Und wenn Ina Müller dich anmoderiert hat, ist es ja wohl nicht mehr weit zum Stern auf Walk of Fame.
1: Begrüßt mit mir Conor Skinner mit seinem Song My Pain!
0: Den Song hat er da gesungen. Hier in der Popnacht singt er jetzt Find You.

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3: 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Halb eins ist es.
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4: Heute kann es in den Frühstunden stellenweise Nebel geben. Ansonsten scheint die Sonne neben lockeren Wolken und es bleibt trocken. Die Höchstwerte liegen bei 20 Grad im Hochwald und bis 24 Grad an der Saar. Morgen herrscht sonniges oder leicht bewölktes und sommerlich warmes Wetter. Die Temperatur steigt bis zum Nachmittag auf 21 bis 25 Grad. Am Dienstag gibt es mehr Wolken als Sonne und zeitweise fällt Regen. Auch kräftige Gewitter sind möglich bei 20 bis 24 Grad.
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5: A8 Pirmasens Richtung Saarlouis. Zwischen Friedrichsthal-Bildstock und Mörchweiler wegen einer Baustelle gesperrt bis Montag 6 Uhr. A1 Trier-Saarbrücken. Zwischen Eppelborn und Illingen in beiden Richtungen Behinderungen wegen Bauarbeiten. Es ist jeweils nur eine Spur frei bis Ende Oktober. Geblitzt wird unter anderem in Picard auf der Delt, am Ortsausgang Nunkirchen Richtung Schmelz und in Neunkirchen in der Heizengasse.
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Sabrina, ich frage dich, sind wir verloren? 07221 2011, das ist der dramatische Beginn einer Nachricht hier ins Popnachtstudio von Lisa. Ich bin 26, schreibt sie, und habe gestern mit Freunden gekniffelt. Als die Runde vorbei war, meinte der 20-Jährige am Tisch, er rechnet aus, wer gewonnen hat, holt sein Handy raus und macht ein Foto vom Block. Ich war etwas irritiert. Da sagt er, er fragt jetzt die KI, wer wie viele Punkte hat. Ich bin fast umgefallen und habe ihm entsetzt den Block aus den kleinen, technikabhängigen Händen gerissen und, halt dich fest, mein Hirn benutzt, um's zu errechnen. Davon abgesehen, dass ich mit den 6 Jahren Altersunterschied mich uralt gefühlt habe, habe ich mich nachher gefragt, wo hat uns Technik noch so verkümmern lassen? Lisa? Ich liebe den Vibe, dass du mit 26 Jahren nach also zu meiner Zeit klingst, aber ich verstehe auch deine Reaktion. Die Frage ist, ab wann oder bis wann ist es praktisch und ab wann geben wir unser Gehirn freiwillig in den Energiesparmodus?

0722 1 2011. Das ist die Nummer, an die ihr alles schicken könnt. Auch die Unangenehmlichkeiten, die ihr mit euch ausmacht, weil Technik uns ein bisschen faul werden lässt. So wie Tina, sie schreibt, apropos nicht mehr mit dem Kopf rechnen. Ich stand gestern mit Taschenrechner im Supermarkt und wollte 3 mal 2,49 Euro ausrechnen. 3 mal 2,49, hat sie nochmal ausgeschrieben. Mein ehemaliger Mathelehrer hat wahrscheinlich in der Ferne Gänsehaut bekommen. Und Simone schreibt, hallo Sabrina, ich wollte wissen, wie spät es in Berlin ist und habe ernsthaft mein Handy gefragt. Ich lebe in München.

0: Wenn Ray Dalton nur noch zwei Dinge anbauen könnte, also Pflanzen, Nutzpflanzen, sowas, anbauen halt, dann würde er Folgendes anbauen.
1: I'd have watermelon.
2: Watermelon.
1: Because everyone loves watermelon and I love watermelon. I would have agave plants so I could make my own syrup and my own tequila because I love tequila.
0: Ja, also er würde Wassermelonen anbauen, weil alle lieben Wassermelonen und Agave, damit er sich selber Sirup und Tequila machen kann, weil er liebt Tequila. Es sind auch die kleinen Infos, die wir brauchen, um einen Menschen richtig kennenzulernen. Hier ist er, Ray Dalton, mit Got That High in der Popnacht. Admiral.

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1: Um 1 Uhr mit Lisa Kuppert. Der Antisemitismusbeauftragte der Bundesregierung Klein warnt wenige Wochen vor den Landtagswahlen im Osten vor den Folgen einer AfD-Regierungsbeteiligung. In diesem Fall könnten viele Juden auswandern. Aus der Nachrichtenredaktion Sören Harms.
2: Viele jüdische Familien dächten tatsächlich darüber nach, ob sie dann woanders leben sollten, sagte Klein dem Kölner Stadtanzeiger. Falls die AfD politische Verantwortung erhielte, sei das alarmierend. Die Partei werde schließlich vom Verfassungsschutz in Teilen als gesichert rechtsextremistisch eingestuft. Auch Reinhard Schramm, Vorsitzender der jüdischen Gemeinde in Thüringen, warnte vor der AfD. Ihr Aufstieg gleiche dem der NSDAP vor 100 Jahren durchaus, schrieb Schramm in einem Zeitungsbeitrag. In Umfragen für Sachsen-Anhalt und Mecklenburg-Vorpommern liegt die AfD derzeit vorn.
1: Bundeskanzler Merz hat angekündigt, in der kommenden Woche Gespräche über eine Anpassung der Politik an den Klimawandel führen zu wollen. Bei einem Besuch im Waldbrandgebiet bei Hürtgenwald sagte er, man müsse damit rechnen, dass solche Ereignisse öfter passieren würden. Das sei der Klimawandel. Umweltverbände werfen der Bundesregierung vor, Klimaschutzmaßnahmen auszubremsen. Kritisiert wird vor allem die Politik von Wirtschaftsministerin Reiche. Die Bahngewerkschaft EVG droht mit bundesweiten Streiks im Regionalverkehr. Sollte die Bundesregierung das Strafmaß bei Angriffen auf Zugbegleiter nicht noch in diesem Jahr, wie versprochen, verschärfen, lege man ab Januar den Betrieb lahm, sagte EVG-Chef Burkhardt der Bild am Sonntag. Die Regierung betreibe Arbeitsverweigerung, die Eisenbahner bezahlten das mit ihrer Gesundheit oder gar ihrem Leben. Bayern München hat zum 10. Mal den Fußball-Supercup gewonnen. Der deutsche Meister und Pokalsieger gewann bei Vizemeister Dortmund mit 2:1. ARD-Sportreporter Armin Lehmann.
3: Unter den Augen vom neuen Bundestrainer Jürgen Klopp gewinnen die Bayern den ersten Titel der Saison. Mit einem verdienten 2:1 holen sie sich den Franz Beckenbauer Supercup. Vor allem in der ersten Halbzeit dominierte der Rekordmeister Brown und Ulisse sorgten für ein 2:0 zur Pause. Doch dann wehrte sich der BVB. Fabio Silva schaffte den Anschlusstreffer. Maxi Bayer hatte noch die Riesenausgleichschance. Am Ende blieb es jedoch beim 2:1-Sieg für die Bayern.
1: Im DFB-Pokal steht Drittliga-Aufsteiger Sonnenhof Groß-Asbach überraschend in der zweiten Runde. Der Dorfclub besiegte Zweitligist Bielefeld mit 3:0 im Elfmeterschießen. Trier verlor gegen Leipzig mit 0:6. Kiel besiegte 1860 München mit 2:0. Das Wetter für Deutschland. In der Nacht im Norden bewölkt, im Süden später örtlich Nebel, die Tiefstwerte 14 bis 7 Grad. Am Tag im Norden Sonne und Wolken im Wechsel, an der Küste einige Schauer, an der Ostsee teils Gewitter, maximal 17 Grad auf den Inseln und bis zu 25 Grad in Rheinfelden. Und noch die Zeit, es ist 1:03 Uhr.
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5: Vorsicht bitte auf der A8 Saarlouis Richtung Neunkirchen. Zwischen Nalbach und Schwalbach steht ein defekter PKW. A8 Pirmasens Richtung Saarlouis. Zwischen Friedrichsthal-Bildstock und Mörchweiler wegen einer Baustelle gesperrt bis Montag 6 Uhr. Geblitzt wird unter anderem in Picard auf der Delt, am Ortsausgang Nunkirchen Richtung Schmelz und in Neunkirchen in der Heizengasse.
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1: Mit Sabrina Droste, Nacht zusammen. Wenn euch ein Kleinkind einen matschigen, halb aufgegessenen Goldfischcracker in die Hand drückt, dann ist das ein Zeichen großen Respekts in deren Kultur.
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Wenn euch an einem Samba-Song mal irgendwann irgendwas nicht gefallen sollte, dann könnt ihr mit dem Feedback direkt an Herrn Somba selbst rantreten, weil der macht nämlich alles allein und verzichtet auch komplett auf Co-Autoren. Aber das ist ja eigentlich eine Info für den Fall, der niemals eintreten wird. Hier ist er jetzt, der Somba, mit My Body Isn't Ready in der gemeinsamen Popnacht von HR3, MDR Jump, NDR 2, RBB 888, Bremen 4, SR1 und WDR 2, produziert von SWR 3.

0: 20 nach 1 ist es. Ihr hört die Popnacht mit Sabrina Droste. Hi.
1: Hey Mausis, ich teste jeden Matschelatsche, bis mir inner schmeckt.
0: Das war Opa Werner auf seinem TikTok-Kanal. Der Mann hat mit 89 Jahren über 200.000 Follower. Und das hat er geschafft, indem er immer wieder was probiert hat. Was nochmal, Opa Werner?
1: Mausis, ich bin der härteste Matschelatsche-Tester der Welt.
0: Ja, und dass das stimmt und er wirklich der härteste Matschelatsche-Tester der ganzen Welt ist, sehen wir auch daran, dass jetzt sogar die New York Times ein fettes Porträt über den Berliner Opa gedruckt hat. Vielleicht wollten sie auch einfach mal über einen Opa berichten, den man mögen kann. Kann ja sein. Ach so, und wen es interessiert? Bisher hat Opa Werner noch keinen Matschelatte gefunden, der gut ist.
1: Matschelatscher und Icke, das sind zwei Paar Stiefel.

0: Kurz nach 1:30 ist es.
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2: Heute kann es in den Frühstunden stellenweise Nebel geben. Ansonsten scheint die Sonne neben lockeren Wolken und es bleibt trocken. Die Höchstwerte liegen bei 20 Grad im Hochwald und bis 24 Grad an der Saar. Morgen herrscht sonniges oder leicht bewölktes und sommerlich warmes Wetter. Die Temperatur steigt bis zum Nachmittag auf 21 bis 25 Grad.
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3: Vorsicht bitte im Kreis St. Wendel auf der Landesstraße. Zwischen Tillay und Selbach sind Personen auf der Fahrbahn. A8 Pirmasens Richtung Saarlouis. Zwischen Friedrichsthal-Bildstock und Mörchweiler wegen einer Baustelle gesperrt bis Montag 6 Uhr. Regionalverband Saarbrücken. In Völklingen in der Rathausstraße Behinderungen durch eine Veranstaltung. Bis heute 6 Uhr. A1 Saarbrücken-Trier. Zwischen Illingen und Eppelborn in beiden Richtungen Behinderungen durch Bauarbeiten auf der linken Spur bis 10. Oktober. Geblitzt wird unter anderem in Picard auf der Delt, am Ortsausgang Nunkirchen Richtung Schmelz und in Neunkirchen in der Heizengasse.
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0: Der DFB-Pokal ist ja immer gut für Überraschungen. Und am Abend gab es wieder so eine Überraschung. Gerade läuft die erste Runde und in den allermeisten Fällen hat der Favorit aus der höheren Liga gegen den Außenseiter gewonnen. Und dann kam die SG Sonnenhof Groß-Aspach. Die sind gerade erst in die dritte Liga aufgestiegen, haben gestern Abend gegen den Zweitligisten Arminia Bielefeld gespielt, die 2025 ja sogar bis ins Finale gekommen sind. Und in dem Fall siegt der Underdog 0-3 im Elfmeterschießen. Auch weil der Torwart von der SG Groß-Aspach, Maximilian Reule, einfach 2 Elfmeter gehalten hat. Ja, und danach ist er quer über den Platz zu den Fans gesprintet. Ging einfach nicht anders.
1: Ich habe es, ich glaube, gar nicht realisiert, wo der Spieler drüber geschossen hat, dass wir das Spiel gewonnen haben. Und dann waren einfach pure Glücksgefühle. Ich wollte einfach nur zu unseren Fans. Sie haben, was sie da Woche für Woche abliefern. Wir sind nicht viel. Das machen die überragend. Und dann wollte ich einfach den Moment mit denen teilen. Und die ganze Mannschaft hat hinterhergezogen. Und dann ging halt mal nochmal nach dem Elfmeterschießen nochmal so ein Sprint hin. Mit 32 Jahren.
0: Ja, auch wenn er schon 32 ist und damit ja uralt, sagen wir es wie es ist, wird heute noch so gefeiert, als wäre er erst 31, der Maximilian.
1: Dafür sind wir, glaube ich, bekannt hier in dem Verein. Wenn Siege errungen werden, brutale Siege, dann werden wir das natürlich schon ausgiebig feiern. Hier geht's in die Kabine rein und dann geht's rund.
0: Sein Teamkollege Fabian Eisele sieht das übrigens ganz genauso.
2: Wer Geschichte schreibt, ich habe das schon mal erlebt, nach so Abenden, da darf man mal richtig die Sau rauslassen. Ja.
0: So. Also wir wissen auf jeden Fall, wo in Deutschland heute am längsten Licht brennt. Die SG Sonnenhof Groß-Aspach hat im DFB-Pokal einfach mal Arminia Bielefeld rausgehauen. Und der Pokal hat damit seine erste Überraschung.

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1: Um 2 Uhr mit Lisa Kopper. Italien wird keine weiteren Migranten aus Deutschland zurücknehmen. Das hat Vize-Regierungschef Salvini angekündigt. Daran ändere auch der neue Asyl- und Migrationspakt der EU nichts. Aus der Nachrichtenredaktion Andreas Gerlach.
2: Salvini sagte bei einem Parteitreffen, deutsche NGO-Schiffe im Mittelmeer würden tausende illegale Einwanderer nach Italien und Europa an Land bringen. Solange das passiere, habe Deutschland kein Recht, auch nur einen einzigen illegalen Einwanderer zurückzuschicken. Seit 2023 hat Italien rund 80.000 Rücknahmeersuchen zurückgewiesen. Als Grund wird eine Überlastung des nationalen Aufnahmesystems genannt. Demnächst soll es ein Gespräch zwischen den Innenministern Piantedosi und Dobrindt geben.
1: Der Antisemitismusbeauftragte der Bundesregierung Klein warnt wenige Wochen vor den Landtagswahlen im Osten vor den Folgen einer Regierungsbeteiligung der AfD. Viele jüdische Familien würden darüber nachdenken, ob sie dann woanders leben sollten, sagte er dem Kölner Stadtanzeiger. Sollte die AfD an die Macht kommen, sei das alarmierend. Die Partei werde vom Verfassungsschutz in Teilen als gesichert rechtsextremistisch eingestuft. In Umfragen liegt die AfD in Sachsen-Anhalt und Mecklenburg-Vorpommern derzeit vorne. In China hat ein humanoider Roboter den Weltrekord über 100 Meter von Usain Bolt geknackt. Nach Angaben des staatlichen Rundfunks in Peking hat er für die Strecke 9,32 Sekunden gebraucht und damit 26 Hundertstel Sekunden weniger als der Jamaikaner. Der Roboter war schon im April einen Halbmarathon in Rekordzeit gelaufen. Entwickelt hat ihn ein chinesischer Smartphone-Hersteller. Bayern München hat zum 10. Mal den Franz Beckenbauer Supercup gewonnen. Der deutsche Fußballmeister und DFB-Pokalsieger gewann eine Woche vor dem Bundesligastart das erste Pflichtspiel der Saison bei Vizemeister Borussia Dortmund mit 2:1. Im DFB-Pokal ist Arminia Bielefeld in der ersten Runde ausgeschieden. Der Fußball-Zweitligist musste sich Drittliga-Aufsteiger Sonnenhof Groß-Asbach geschlagen geben durch ein 0:3 im Elfmeterschießen. Groß-Asbachs Torwart Maximilian Reule wurde zum Helden. Er parierte gleich 2 Elfmeter und sagte nach dem Überraschungssieg:
3: Ja, brutaler Pokalabend, wie man sich's vorstellt. Hochspannend, absolut sehenswerte Mannschaften von beiden Seiten. Wir haben super Fußball gespielt und es war absolute Werbung für unseren Verein.
1: Außerdem verlor Trier gegen Leipzig mit 0:6. Kiel besiegte 1860 München mit 2:0. Das Wetter für Deutschland. In der Nacht im Norden bewölkt, im Süden später örtlich Nebel, die Tiefstwerte 14 bis 7 Grad. Am Tag im Norden Sonne und Wolken im Wechsel, an der Küste einige Schauer, an der Ostsee teils Gewitter, maximal 17 Grad auf den Inseln und bis zu 25 Grad in Rheinfelden. Die Zeit, es ist 2:03 Uhr.
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5: A8 Pirmasens Richtung Saarlouis. Zwischen Friedrichsthal-Bildstock und Mörchweiler wegen einer Baustelle gesperrt bis Montag 6 Uhr. A1 Trier-Saarbrücken. Zwischen Eppelborn und Illingen in beiden Richtungen Behinderungen wegen Bauarbeiten. Es ist jeweils nur eine Spur frei bis Ende Oktober. Geblitzt wird unter anderem in Picard auf der Delt. Am Ortsausgang Nunkirchen Richtung Schmelz und in Neunkirchen in der Heizengasse.
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1: Mit Sabrina Droste, Nacht zusammen.